0: Der Mutterwitz.
1: So, Mutti, du kannst du mir meine Frage beantworten.
2: Aber sicher doch, mein Kind. Du kannst mich jederzeit alles fragen.
1: Warum hat ein scharfer Typ wie Papi so eine alte Schabracke wie dich geheiratet?
2: Warum liegt Venedig an der stinkenden Lagune?
1: Auch wieder wahr.

0: Firma.
1: Liebe, Intrigen, Portokosten.
2: Schicksale rund um das Wirtschaftsimperium des Fritz F. Niedmeier.
1: Tatsächlich ist es dem Ideenlieferant Heinz Bärbel Schrage und dem Außendienstmitarbeiter Gernot Zarkowski gelungen, ihren frisch verliebten Chef Fritz F. Niedmeier wenigstens für ein paar Stunden von seiner Verlobten wegzulocken und an die Arbeit zu bringen. Jetzt sitzt Niedmeier bei einer gepflegten Tasse russischen Rauchtees mit Gorbatschow zusammen im Kreml und erörtert die genauen Verkaufsmodalitäten des selbsthaftenden Gorbatschows-Mahls für jedermann. Aber hören wir inzwischen einmal kurz in das jetzt schon ziemlich weit fertiggestellte Büro der Firma hinein.
3: Frau Graumann, haben Sie den Schrage gesehen? Ich meine, wo haben Sie ihn gesehen?
4: Augenblick, Herr Zarkowski, ich muss doch erstmal Norbert mein Mittagessen fertig machen. Ja, mein Süßer, heute gibt es wieder eine ganz leckere Dose Borscht. Was? Was, das schmeckt dir gar nicht? Du magst dieses russische Futter gar nicht? Ich verstehe dich ja, mein Kleiner. Mir fehlt ja hier auch die deutsche Hausmannskost. Na, warte mal. Ich hab da doch noch was in meiner Schatztruhe. Hier, Würstchen. Echte westdeutsche Frankfurter Würstchen. Ja, ich weiß doch, was dir schmeckt, Norbert.
3: Ja, und wissen Sie auch, was mir überhaupt nicht schmeckt?
4: Borscht.
3: Nein, dass Sie mir überhaupt nicht zuhören, wenn ich Sie etwas frage. Also, was ist mit Schrage? Wo steckt er?
4: Woher soll ich denn das wissen, Herr Zarkowski?
3: Sie haben doch eben gesagt, Sie wüssten, wo er steckt.
4: Nein, ich habe gesagt, ich habe ihn gesehen.
3: Ja, aber wo um alles in der Welt?
4: Hier, im Büro.
3: Und wo ist er hingegangen?
4: Er ist da überhaupt nicht weggegangen.
3: Natürlich ist er das, das wäre ja hier.
4: Nein, er ist nämlich nicht weggegangen, sondern weggetragen worden. Hier kamen vorhin drei ziemlich kräftige Herren herein, redeten auf Russisch auf den Schrager ein und trugen ihn dann heraus.
3: Was? Und Sie haben sich überhaupt nicht drum gekümmert?
4: Was soll ich denn noch alles machen? Ich musste mich doch erst um Norbert kümmern. Der hatte doch Hunger.
3: Was? Unser Schrage wird verschleppt und Sie müssen erst den Hund füttern?
4: Ja, da hätte ich vielleicht Herrn Schrage füttern sollen. Der war ja nun mal weg.
3: Frau Graumann, ist Ihnen an diesen drei Herren, die Schrage verschleppt haben, irgendetwas aufgefallen?
4: Nein, nicht, dass ich wüsste. Oh, warten Sie mal, doch, da war was. Die waren alle drei von oben bis unten am ganzen Körper tätowiert.
3: Überall?
4: Ja, wirklich überall. Ja.
1: Wie mag Frau Graumann das festgestellt haben? Aber was noch viel wichtiger ist, warum haben diese drei Männer den guten Schrage verschleppt? Und wohin? Und weshalb waren sie am ganzen Körper tätowiert? Wenn Sie das wissen wollen, tätowieren Sie doch bis zum nächsten Mal auf Ihren Po die Firma.

0: bei Frieda und Anneliese.
1: Ja, nun ist es bald soweit, Frieda, ne?
2: Gehst du kaputt? Hast du schon Befund? Wer fliegt denn die Grabstelle?
1: Du Döskopp, es ist bald soweit mit Weihnachten.
2: Ach, soll das abgeschafft werden? Na, mir ist egal. Reinhard glaubt sowieso schon seit ein paar Jahren nicht mehr ans Christkind.
1: Däubelschlag, was bist du heute wieder mal dämlich? Ich wollte bloß sagen, dass ja nun bald Weihnachten ist.
2: Ach, ist es schon soweit? Ich hab noch gar keinen Baum.
1: Wir holen uns immer einen bei Sickendieks aus den Tannen.
2: Sind da noch Lütke bei? Die stehen doch schon so lange, ich denken kann.
1: Ja, die mögen wohl so an die 30 Meter hoch sein, aber wir brauchen ja nur die Spitzen.
2: Und den Rest lasst ihr einfach in den Wald liegen?
1: Och, da wird doch heute so viel Holz geklaut. Der Baum liegt da nicht lange.
2: Und Sickendieks, was sagen die dazu?
1: Den binden wir das auch gerade auf die Nase, dass wir einen Baum bei dir aus dem Wald stibitzen.
2: Den Weihnachtsbaum von anderen aus dem Wald klauen, das ist ja nicht gerade christlich.
1: Das ist doch mehr so ein heidnisches Symbol, der Baum. Das hat doch mit dem Christentum gar nichts zu kriegen.
2: Och, dann sag ich Anita, sie soll für uns auch einen aus dem Wald klauen. Die 30 Euro, da kann man sich doch besser Eierlikör von kaufen.
1: Sagt unseren Heinz auch. Stramm unter einen geklauten Tannenbaum, das ist für ihn das schönste Fest.
2: Ach, trinkt Heinz wieder?
1: Nein, bloß zwischen den Jahren, da ist er den Kanonendicke.
2: Zwischen 26. Dezember und 6. Januar, ja, das geht ja noch.
1: Nee, von 6. Januar bis Weihnachten.
2: Ach, wie schön.

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0: Rund 200 Gegner der Gentechnik halten hier seit den frühen Morgenstunden alle Eingänge des Dieter-Bohlen-Institutes für Züchtungsforschung blockiert. Sie protestieren damit gegen das erste Freiluftexperiment mit gentechnisch manipulierten Schlagern in der Bundesrepublik Deutschland. Die Blockierer konnten offenbar jedoch nicht verhindern, dass die ersten Mendocino-Takte, die durch ein eingeführtes Rap-Gen Lachs-Rosa anstatt Schnulzig-Grau klingen, jetzt schon ungehindert in den Äther hinausschallen. Dieser Freiluftversuch an einem alten Michael-Holm-Schlager dient nach den Worten des Leiters des DBI, Professor Thomas Anders, dazu, das Phänomen der springenden Töne zu untersuchen. Mithilfe dieser Bausteine kann gezielt und schneller in das Erbgut von Schlagern eingegriffen werden. Bundesschlagerminister Jürgen Dreef verspricht sich von diesem Experiment eine Verringerung des Hardrock-Einsatzes und der englischen Sprache durch die Züchtung anglo-resistenter Schlager. Die Kritiker der künstlichen Veränderung von Erbanlagen werfen den Wissenschaftlern allerdings vor, die Risiken der Technologie seien nicht hinreichend bekannt. Bis zum jetzigen Zeitpunkt ist dieser Protest friedlich verlaufen. Im Moment formiert sich allerdings eine Gruppe militanter Schlagerfans, die mit dem massiven Einsatz von Heintje und Roy Black drohen, für den Fall, dass dieses Freiluftexperiment am lebenden Schlager nicht umgehend abgebrochen wird. So viel vom Dieter-Bohlen-Institut. Ich gebe zurück an Radio FFN.
1: Der Schlager, der tut weh! 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

0: große Momente der Weltgeschichte.
1: Rolandstraße, Friedrichstraße, wo war das denn nochmal, Mensch? Beethovenweg, da versuche ich es mal. Mann, ey, nächstes Mal kaufen wir echt einen Stadtplan, das schwöre ich. Mann, wenn ich heute wieder zu spät komme, dann macht er bestimmt Schluss. Wo wohnt der denn bloß? Oh, Scheiße!
2: Aus der Reihe Große Momente der Weltgeschichte hörten Sie heute: Marianne Rosenberg fährt in das Schaufenster eines Lebensmittelgeschäfts und wird dabei zufällig entdeckt. Es war einmal in Deutschland, 1971, Beethovenweg, Ecke Schubert.

0: Hier ist Willi Deutschmann.
1: Manchmal der Alte ist, ne? Brockel, die fette Panzerechse, die man mit in die Wohnung klebt. Das Monster kriegt ja ab und zu was mit von der Welt. Sagen wir mal, dass ich aus Versehen die Zeitung auf ein Lokus vergesse oder dass er was den Fernsehgerät am Aufschnappen, am Tun. Jedenfalls sagte Kaiser für mich gestern, ich soll meine Jette auf Erdgas am Umrüsten. Dann dürfte ich auch wieder in die Umweltzone reinjuckeln am Tun. Was? Das treue Oberklasse-Modell mit Saurier-Fürze betanken? Das fehlte doch. Die Maschine von den Jette, die kommt direkt aus der Rennwagenforschung, ne? Das ist hochgezüchtete Spezialtechnik. Die läuft nicht mit Furzgas. Kommt gar nicht in die Tüte am Reinkommen. Und mit so einer Plakette, da versorge ich mich auch nicht das makellose Bild von die Jetta-Frontscheibe, selbst wenn ich eine am Kriege täte. Damit können sich die Umweltrassisten ihre Löcher im Arsch mit zukleben, dass da auch kein Feinstaub am Raussickern am Tun. Sagt den Fürst, aber ihre spickige Schwester, ne, die wohnt doch in der Umweltzone von Bielefeld, ne, und da wollte sie hin zu der ihren speckigen Geburtstag. Und mit der Jette kämen wir da nicht rein in die Sperrzone. Na und? Schleichen wir uns in einem nächtlichen Mottmarsch ran bis Schockenbaum. Und ab da, mein Freund, ne? Kannst du in die Plakettenzone von Bielefeld reinkrabbeln. Aber das wären 20 Kilometer. Und in Brönninghausen musste sie über die A2 rüber. Würde womöglich platt gefahren. Und lege ein 20 Quadratmeter großer Brokkati auf der A2 rum. Dann krieg doch über Kusenbaum, du fettes Schwein, sag ich. Da ist eine Unterführung. Da passt selbst so ein Riesenmorchel wie du, passt da am Durchanpassen. Zuckerbaum ist Kreis Lipp, ne? Dosenfresserland. Kusenbaum schon Kreis Heffort, wo die Urmenschen, die da wohnen, das Licht ausknipsen beim Beigehen bei ihrer Alte. Da sieht der Brocke mal weit von der Welt, wenn er über Kusenbaum Bielefeld angreift, ne? Nee, sagt ihn, dann blieb ihn lieber ganz zu Hause. Wie ganz? Auch mit dem Arsch, den Malüsigen! Und die hat mich so gefreut auf einen Freitag,

0: Sie reiten für Freiheit und Gerechtigkeit. Die drei Musketiere. Heute...
1: Nachgefragt.
2: Hey, Porthos.
3: Ja?
2: Wie läuft es denn so mit deiner neuen Mätresse?
3: Naja, sie sagt, wir dürften erst intim werden, wenn wir verlobt sind.
2: Potztausend, ist sie denn so streng erzogen?
3: Nein, das nicht, aber sie sagt, sie habe es bisher immer so gehalten.
2: Ach so, immer so gehalten, ach so.
1: Das war eine fast verhütete Folge der drei Musketieren.

0: Der kleine Tierfreund.
1: Alles, was wir heute über die interkontinentalen Flüche der Zugvögel oder die Wanderrouten der Rentierherden wissen, verdanken wir einem kleinen, unscheinbaren Etwas, der Ohrmarke. Was läge also näher, liebe Tierfreunde, wenn auch wir Hobbyforscher uns dieses Winzlings unter den wissenschaftlichen Geräten bedienten. Wenn der Mann der Arbeit frönt, neigen viele Ehefrauen zum Streunen. Wer wüsste da am Abend nicht gern, wo das Gespons den lieben langen Tag rumgestreucht ist? Würden sich die Kaufhäuser und Boutiquen der kleinen Mühe unterziehen und die Damenwelt beim Einkauf gleich besingen oder besser mit Ohrenmarken versehen, könnten viele Männer abends ruhiger einschlafen. Der Tierforscher erfährt viel aus der Ohrenmarke. Alter, Geschlecht, Herkunft und Religion des markierten Exemplares erkennt der Wissenschaftler aus Farbe und Form des kleinen Helfers. Wenn ich durch unsere heimische Fußgängerzone schlendere, fällt mir immer wieder auf, dass fast jedes Weibchen bereits eine Ohrenmarke trägt. Außer dem Geschlecht gibt diese Markierung jedoch keine Information preis. Lediglich durch weibliche Intuition oder anders gesagt unwissenschaftlich hängt sich das Weib irgendein willkürliches Geschmeide an die Lauscher. Das Elsterhafte der Frau lässt dieses stets zugreifen, wenn etwas Glitzerndes am Wegesrande lauert. Wir Markierer können uns diese typisch weibliche Eigenschaft zunutze machen. Dazu brauchen wir lediglich die Schmuckstände in den Fußgängerzonen in unsere Hand zu bringen. Nähert sich nun eine Frau unserer Schüttung, kann sie, welche Ohrmarke sie auch immer erwirbt, an diesem Tage nur solche kaufen, die durch Farbe und Form Aufschluss über Kaufdatum, Ort und Uhrzeit geben. Würde dann zum Beispiel nach Jahren an der Costa Brava eine weibliche Leiche mit einem fünfeckigen, gelb-braun karierten Ohrring angeschwemmt, könnte man sofort sagen, dass dieses Exemplar zur Population der Fußgängerzone Bergisch Wümmede gehörte und dort von einem Forscher am 24. März beringt worden ist. Schon nach wenigen Jahren wüssten wir mehr über die Lebensgewohnheiten der Frauen, die vielen Männern doch noch immer ein Rätsel sind. Lada.

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1: Die Redaktion Geheimnis deutscher Schlager braucht Ihre Hilfe, liebe Hörer von Radio FFN. Wie oft haben wir Ihnen in der Vergangenheit Hintergrundinformationen zu bekannten deutschen Schlagern geliefert? Wertvolle Hinweise, die Ihr Leben sicherlich verändert haben. Doch auch wir sind nicht allwissend, obwohl wir über das größte Schlagerarchiv der Welt verfügen. Die Melodie, die Sie hier im Hintergrund hören, sie gehört zu einem bekannten Schlager der 70er Jahre. Doch niemand von unseren Experten im Hause konnte sich erinnern, wie das Lied heißt und von wem es ist. Wissen Sie's? Dann helfen Sie uns. Rufen Sie ganz schnell an, hier in Isernhagen 05139 808062. Die ersten Anrufe stellen wir direkt durch in die Sendung. Ich wiederhole noch einmal die Telefonnummer 05139 808062. Hui, das ging aber schnell. Wen darf ich denn am Telefon begrüßen?
2: Hier ist Eon Klawutke.
1: Ja, Herr Klawutke.
2: Ist das nicht das Deutschlandlied?
1: Nein, ich glaube nicht, Herr Klawutke. Schönen Dank für den Anruf. Regie, haben wir noch einen Anruf? Ah ja, danke. Redaktion Geheimnis deutscher Schlager, mit wem spreche ich?
3: Hier ist Gertrud Obermann aus Bergen-Hohne.
1: Tag.
3: Der Schlager, der heißt Heute so, morgen so von Ernst Neger.
1: Na, Frau Obermann. Das ist von Roberto Blanco, was Sie meinen. Und das hört sich, glaube ich, auch etwas anders an.
3: Ach so, ja.
1: Danke, danke, tschüss. Tja, liebe Stammhörer unserer Sendung, sollte Ihnen der Interpret dieses Liedes etwa auch unbekannt sein? Ich frage meine Regie an, ob wir noch einen Anruf haben.
4: Ah, schön, ja. Ich habe ihn schon auf Kopfhörer, Herrn Retzlaff aus Stedefreund. Regie, haben wir ihn schon auf Sendung? Ja, danke. Aber jetzt können Sie ihn auch hören. Herr Retzlaff? Herr Retzlaff? Sie müssen Ihr Radiogerät zu Hause leiser stellen.
5: Was, bitte?
4: Sie müssen Ihr Radiogerät leiser stellen.
5: Also.
4: Rückkopplung.
5: Also, ja.
4: Oh ja, danke. Danke. Wissen Sie, um welchen Schlager es sich hier handelt, Herr Retzlaff?
5: Ja, ich rufe eigentlich wegen des FFN-Mittagsquiz an.
4: Ja, aber da kommen Sie leider 2 Stunden zu spät.
5: Wie, das ist nicht das Mittagsquiz?
4: Leider nein. Trotzdem, vielen Dank. Wiederhören, Herr Retzlaff.
5: Gut, dann nehme ich den FFN-Rucksack.
4: Nein, den können Sie leider nicht bekommen. Das ist hier nicht das Mittagsquiz.
5: Ach so.
4: Tja, unsere Zeit ist um, liebe Hörer. Schade. Wir konnten Titel und Melodie dieses Schlagers nicht ermitteln. Ich verabschiede mich trotzdem von Ihnen. Vielleicht kriegen wir es ja bis nächste Woche noch raus. Und ich gebe jetzt zurück ins Sendestudio 1 von Radio FFN.

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0: weh. Nein, also, halt da!
1: Und so?
0: Nein, nicht da lang, nein, nein. Hui! Oh. Sagen Sie, haben Sie sich das wirklich überlegt mit dem Führerschein?
1: Hey, Mann, ich bin im Showgeschäft, da brauche ich den.
0: Ja, ja, sicher, sicher. Aber ich glaube, ich kann das in Ihrem Fall wirklich nicht machen. Wissen Sie, schließlich sind Sie ja. Nun ja, Sie sind ja.
1: Schwarz? Ich bin Schwarzmann, das willst du mir sagen. Und deshalb soll ich den verdammten Führerschein nicht kriegen, weil ich ein schwarzer Mann bin. Du kleiner, weißer Mistkerl.
0: Ich bin selber schwarz.
1: Ach so, kann ich ja nicht wissen.
0: Vorsicht!
2: Das war aus der Reihe Große Momente der Weltgeschichte. Stevie Wonder macht den Führerschein. März 1968, New York City, Rush Hour.
1: Hey, was soll der Scheiß? Warum ist hier so feucht auf der Straße?
0: Das ist der Hudson River.
1: Ach so.

0: ist.
1: Schnauze.
0: IM Drecksack.
1: Also erstmal muss ich, glaube ich, hier was klarstellen. Wegen dem ganzen Zeug mit der Gauk-Behörde und den Stasi-IMs und so weiter. Das wird ja in Westdeutschland hochgebuscht wie blöde. Und kein Stasi-IM weiß eigentlich warum. Pass mal auf sein Gaviar will doch kein Schwein verzichten und auf sein Cognac. Und wenn es den Scheiß eben nicht gibt, dann musst du dich eben ran schleichen. Wie ich sowieso immer sage, zu den Leichtathleten zum Beispiel, da sag ich immer, errennen kannst du dir überhaupt nicht im Leben, höchstens erschleichen. Naja, und damals eben in der Zone, ich will es mal anders sagen, hast du schon mal Lecho gefressen und ein warmes Action? Hast du schon mal Meraner Weinbrandverschnitt gesoffen oder Ecri Birgadaba, einen rumänischen Rotwein? Hä? Hast du nicht. Und deswegen müssen die Westdeutschen schön die Fresse halten. Oder hast du etwa schon mal Jubilar geraucht? Hä? Das ist dem Lungenkrebs sein Erwin Rommel. Eichenlob stinkt, ist eine sächsische Raucherweisheit. Was ich sagen wollte. Da bin ich also damals, 62 glaube ich, war das, rein in die HO-Verkaufsstelle und hab zu der Verkäuferin gesagt, Hände hoch, alte Schlampe, das ist ein politischer Überfall. Rück sofort die dänischen Ölsardinen raus und die beiden Flaschen Tiroler Steinadler Feinherb, sonst passiert ein politischer Mord. Und da hat sie gesagt, ich weiß, wie westdeutsche Spielzeugpistolen aussehen, du Idiot, und ohne 10 Bar Nylonstrümpfe ist an die Ölsardinen nicht ranzukommen. Und eine Flasche Tiroler Steinadler Feinherb kostet nicht unter 2 Eintrittskarten für einen Duni-Marschall im Friedrichstadtpalast erstes Parkett. So ein Dreck, sagt die Alte. Hatte allerdings hervorragende Titten. Und da hab ich gesagt, Genossin, Verkäuferin, jetzt hast du Bech gehabt. Ich bin nämlich vom Stasi, was natürlich nicht stimmte. Und ich soll mal die Moral der Verkaufsstellenmitarbeiterinnen überprüfen. Naja, da ist sie ein bisschen rot geworden und hat mich gefragt, ob wir den Vorfall nicht eventuell mit einem schönen Geschlechtsverkehr aus der Welt schaffen könnten. Wir haben dann 40 mal eine 100-seitige westdeutsche Sexualanleitung von vorn bis hinten und wieder von vorn und hinten und wieder vorn und so weiter nachgestellt. War alles großartig. Und nun sei mal ehrlich. Wenn du nur sagen brauchst, dass du ein Stasi-Drecksack bist und dafür rummachen kannst, mit wem und wo und wie lange du willst, also du wärst doch doof, wenn du da nicht beitreten würdest bei der Stasi, ne? Hab ich dann auch gemacht und bin auch genommen worden und hab jahrelang die besten Weiber reihenweise in Grund und Boden hineingenagelt, weil ja jede Alte in der Zone irgendwie moralisch Dreck am Stecken hatte, denn mit Moral war ja nicht an Nylonstrümpfe ranzukommen, ne? Logisch. Hatten also alle unheimlich Schiss vorm Stasi. Feiner Job, kann ich dir sagen. Und nun guck dir doch mal den Gauk an. Sexuell läuft doch da überhaupt nicht. Ist da gar nicht der Typ zu. Was natürlich schade ist für ihn. Aber mir deswegen einen reinwürschen zu wollen, nee, also da bin ich doch ein bisschen sauer auf ihn. Und wenn die Stasi sauer ist, mein Lieber, dann gute Nacht. Ich weiß nicht, was euch lieber ist, wenn mir früher mal die eine oder andere Verkäuferin, hab schon gesagt, ne? Oder wenn wir in Zukunft die Damentoiletten vom Bundestag einer neuen Bestimmung zuführen. Da haben wir heute ganz andere Möglichkeiten mit den Westweibern, gegen den ihre moralischen Desaster waren ja die Nylonstrumpfverirrungen der Zonengirls quasi ein Scheißdreck. Also, wenn ihr so weitermacht mit der Stasi-Diskriminierung, machen wir aus dem Bundestag einen Buff und der ist ausgebucht für die nächsten 40 Jahre. Sexualneidischen blöden Schweine.

0: das war 1987 beim Dingsbums Masters in, ist egal. Jedenfalls sagte Steffi damals zu mir, Pavian, sagt sie, ich kenne ja viele Männer, allein durch meinen Vater, aber richtig scharf bin ich ja nur auf so gute, alte, abgehangene Säcke wie dich, Pavi. Ja, und gestern habe ich sie zufällig in New York wieder getroffen und wir haben dann gleich alles klar gemacht.
1: Steffi Graf und Heinz Wägler heiratet. Ja, ich sehe schon die Schlagzeilen vor mir. Ja, wundert es mir nicht, weil die Steffi und ich, wir kennen uns ja schon so lange. Ihr habt bestimmt seit 5 Jahren kein Spiel von der Steffi verpasst. Hätte ich mir alle angeschaut und sie kennt bestimmt auch jeden meiner Witze. Zum Beispiel den hier, kommt der Mann zum Bäcker und fragt, ja, ist dann die Steffi auch da? Sagt Herr Bäcker zu ihm, neu, da müssen Sie nach nebenan zu den Grafens gegangen. Der ist brutal lustig, gell?
2: Heiraten, die, wie die aussieht, nee, die kriegt doch gar keinen ab. Genau wie meine große Schwester. Die hat sich den Ring doch nur selber aus dem Kaugummiautomaten gezogen, weil sie so tun will, als wenn sie einen hätte.
3: Mensch, halt mal die Fresse da hinten, ihr Wirkler hat das Messer gebracht. Achso, ja, was wollte ich sagen? Ja, richtig, die Steffi, die wollte ich aufreißen, diese alte Tennis-Tussi, ne? Aber was müsst ihr mal sagen? Wenn ich das nicht kriege, ne? Dann ist ja wohl ganz klar, wer das kriegt. Ja, was ist wohl das deutsche Traumpaar? Ja, was wohl? Ja, diese beiden Langnasen da. Und wer ist das? Frag mal den Boris. Der hat da was mit zu tun. Kannst drauf an.
4: Ich bin ein bisschen lahm auf dem Bein und ich muss sehen, wenn ich gegen John und gegen Ivan prägen soll und das Match gewinnen soll, muss ich fit sein.
5: Ich glaube, die Zeit ist um, weil sie haben nur bezahlt für 30 Sekunden Interview mit der Champion von the World, was er noch nicht ist auf Weltrangliste.
4: Ich will die Nummer 1 in der Welt werden.
5: Und Herr Boris, danke. Ich glaube, wir kriegen kein Geld mehr, wann wir jetzt noch sprechen weiter. Gut.

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1: Im Wüstensand brennt lichterloh der Panzer wie ein Haufen Stroh. Den Aggressor zwingt in seine Knie. Du Saddam Hussein, du Genie. Die ist gut, sie fliegt ohn Unterlass. Dem Ami wird die Butze nass. Durch die Fluten pflügt im Golf die Halbmondflotte wie ein Wolf. In Kuwait liegt wie eine Mauer Saddams Garde auf der Lauer. Saddam, du heldenhafter Sohn der Mutter aller Schlachten, rüstest schon aufs Neu, den Aggressor zu entmachten.
2: Bravo. Genau, ganz genau.
1: Aus Hannover eine Lütje Lage. O Saddam, dir zum Muttertag.
3: Bravo, sehr gut. Ausgesprochen gesagt. Sehr gut.
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2: Ja, guten Morgen. Ich heiße Ewald Strothköder und bin Kulturramsleiter der Samtgemeinde Bunkenstedt. Bist du mal ruhig, Bormann? Ne? Bunkenstedt ist der Geburtsort von Rolf Egon Füchtenschnieder, einem langjährigen Weggefährten von Rudolf Hess. Bormann, wer sich die dunklen Jahre noch einmal ins Gedächtnis rufen möchte, der ist herzlich eingeladen ins Rolf Egon Füchtenschnieder Geburtshaus in der Hauptstraße Nummer 2. Wenn Sie an der Tür das Codewort Deutschland sagen, kommen Erwachsene 50 Pfennig und Kinder bis zu 6 Jahren. Bormann, 10 Pfennig billiger rein. Nochmal, das Codewort lautet Deutschland. Im Volksmund nennt man Bunkenstedt auch das Venedig an der Mittelratte. Ein treffender Name, denn von hier aus ist es nicht mehr weit bis zum Küstenkanal, dem Kanal Grande Ostfrieslands. Weiterhin lädt in Bunkenstedt eine Fußgängerzone den auswärtigen Besucher zum Flanieren ein. Hier paaren sich alt und jung auf eigenartige Weise. Bormann, verflucht nun eins. Bunkenstedt wird geprägt durch seine Gebäude und seine Menschen. Sprechen Sie ihn ruhig mal an, den traditionellen Bunkenstädter, auf der Straße oder in einem der vielen traditionellen Lokale. Sie werden sich wundern, wie schnell Sie Kontakt schöpfen können. So viel zu unserer wunderschönen Gemeinde an der Mittelratte. Sie finden uns über die A1, Abfahrt Neunkirchen-Förden oder mit der Bahn auf der Strecke Hesepe-Oldenburg, Bahnhof Kluse, aussteigen und dann die Bundesstraße bis Klusort Brama folgen und eine Kreuzung im Madame-Club einfach nach Bunkenstedt fragen. In diesem Jahr besonders attraktiv ist das Bunkenstedt macht Spaß Paradies-Wochenende für Singles für 198 DM. Es enthält 2 Übernachtungen in Einzelzimmer der mittleren Kategorie, freien Eintritt in Rolf Egon Füchtenschnieder Haus und eine traditionelle Bunkenstedter Blockwurst. Buchen können Sie direkt bei mir. Viele Grüße aus dem Luftkurort Bunkenstedt, entrichtet Ewald Strothköder. Jetzt reicht aber, Bormann, verdammter Mistköder, wenn ich einmal im Radio was sagen.

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1: Gehe, das ist vielleicht wieder ein Sportwochenende diesmal, du. Bestimmt machen sie da in der Glotze wieder so eine Konkurrenzschaltung von einem Sportereignis zum nächsten von, du. 8 bis 12 Uhr reiten, Dressur-Europameisterschaft in Jugoslawien. Yo, du, das kann ich mir wohl vorstellen, was es da zu dressieren gibt. Dieter Gürten berichtet live von den vergeblichen Zähmungsversuchen der wilden Serben. Im Dressurviereck von Osijek werden die Kroaten beim Traversieren kalt erwischt. Ja, da nützt auch keine Piaffe mehr. Sie müssen den Wettkampf vorzeitig aufgeben, glaube ich, du. Mittags von 1 bis 2 Uhr ein kurzer Blick auf die German Open der Profi- und Amateurtänzer in Mannheim. Erklärter Favorit auf den Titel um den heißen Brei ist das Ehepaar Schalk-Golodkowski, das mit seinen traumhaften Drehungen und Wendungen wieder alle Preisrichter betören wird. Leider auch in diesem Jahr nicht mehr dabei bei den German Open die Geschwister Franz Josef und Strauß. Im Anschluss an die 14 Uhr Nachrichten geht es dann weiter mit den Segel-Weltmeisterschaften der Tornados vor Cagliari in Italien. Wieso segeln? Mann, wenn so ein Tornado sich ehrfürchtig vor Europa verneigt, dann ist Sturzfluch angesagt, nicht segeln. Schöne Bilder gibt das so, schöne Bilder. Schade nur, dass weder die Kampfflugzeuge noch die Leopards auf dem Land als Sportgeräte für die Olympischen Spiele zugelassen sind. Denn gerade bei Auswärtsspielen haben die sich ja besonders im Angriff hervorragend bewährt. Du, yo, das sag mal, du, Golf ist ja auch nicht alles. Ne? Und nur für kurze Zeit, so zwischen 16 und 17 Uhr, berichtet der DFF vom Leichtathletik-Werfertag in Cottbus. Reporter ist Wolfgang Halsmaul-Lippert, wehmütig beklagt, der das sinnlose Verprasse der letzten NVA-Wurfgeschossreserven. Aber beim Galaabend des Sports, da gibt es dann endlich die heiß ersehnten internationalen Dopingmeisterschaften mit 5 Männern in 4 Frauenkörpern. Live aus Beim Galaabend des Sports gibt es ja dann endlich die heiß ersehnten internationalen Dopingmeisterschaften mit 5 Männern in 4 Frauenkörpern. Live aus der Charité serviert Fernsehkoch Nase Gottschalk einen leckeren Anabolika-Cocktail. Und zum Sendeschluss gibt es dann noch Lothar Matthäus Solo, A Cappella und live mit der deutschen Nationalhymne. Do. Wer dann noch nicht abgeschaltet hat, der ist aber mit Sicherheit eingeschlafen.

0: Die Nebel von Skandalon.
1: Ein Heldenlied aus dem Nordwesten des Reiches. Der Kampf gegen das Verfallsdatum. Während sich die roten Banden im ganzen Land um die Wahl des Bürgers Lafontaine zum Fürsten aller Steuerzahler und Zurückgebliebenen sorgen, hat der rote Schröder am hohen Ufer andere Probleme.
2: Los, friss noch eine Schaufel Kaviar-Schoppe. Und er da drüben, Fischer, nimm mir was von dem vorzüglichen Ragout aus Lagunenschwänzen. Im Rindfleisch aus dem Landeskandalon sind keine bösen Geister, die das Gehirn aufsaugen. Los, gib schon von den Bulleneiern im Wolkenrahmen. Das wird dir gut tun.
1: Warum wird hier so ausgelassen geschmaust im Leineschloss? Hat der rote Schröder die Sorgen seiner Untertanen vergessen? Nein. Noch nicht lang ist's her, da waren die anderen Stammeshäuptlinge zu Gast am hohen Ufer. Doch da sie nicht vollzählig waren, fanden sie nicht den rechten Geschmack an den Speisen, unter denen sich die Tische bogen im Tingzentrum von Skandalon. So kämpfen nun der rote Schröder und seine Bande den bisher schwersten Kampf in ihrer Zeit. Den Kampf gegen das geheimnisumwitterte Verfallsdatum.

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3: 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Hose runter.
4: Ha. 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

Geh. Jetzt lügen die sich wieder so zur Europameisterschaft. Na hier, unsere Rationalmannschaft. Alles gute Fußballer, rational gesehen. Normal müssten die auch jeden Gegner schlagen, rational gesehen, wenn der Schiri nicht einfach Elfer pfeifen würde, wo jeder einen Elfer sieht, außer natürlich dem Bundesberti. Rational gesehen haben wir ja auch ein Bombenmittelfeld mit Effi, Sammy, Hässli, Mölli, Beini und wie sie alle heißen. Aber wenn es drauf ankommt, ja, dann ist doch mal wieder Matthäus am Letzten, oder? Nee. Wie steht es schon im Neuen Testament des neuen Weltfußballers geschrieben? Die deutsche Mannschaft ist auch ohne Erzengel Matthäus stark genug, den Europameistertitel zu holen. Ja, sicher, vielleicht im ruhige Kugel schieben, aber sonst sind die doch ohne Matthäus so viel wert wie ein Autogramm von Stoltenberg, ne? Warum muss der Kerl sich auch ausgerechnet jetzt das Kreuzband zerreißen lassen? Nicht nur, dass wir im Juni in Schweden abkacken bei der Euro, nee, viel wichtiger, diese ganze keine Nacht ohne Drogenkampagne, die ist doch jetzt für den Eimer, wo dieser Matthäus doch immer so blöd von den Plakaten grinst. Ja, da kommt doch mit Sicherheit jetzt raus, dass der sich jahrelang mit fränkischer Leberwurst gedopt hat. Ja sicher, die ganze Nationalmannschaft voll unter Drogen. Dieser Klinsmann zum Beispiel mit Alete Früchtebrei und am schlimmsten der Füller. Ja, der muss ja wohl doch eine Überdosis 6er Norma-Intus haben. Wenn der auf den Platz geht, ja hör mal, so wie der immer die Spieler am Angrabbeln ist, das ist doch widerlich. Und der schiefe Mund von Guido, ja der spricht ja wohl Bände. Der Buchwald, der hat ja nicht mal mehr die einfachsten Reflexe unter Kontrolle. Also von mir aus sofort einstellen, diese ganze Kampagne, rational gesehen.

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1: Guten Tag. Ja, einen Augenblick, ich schau mal nach. Ja, da haben Sie aber Glück gehabt, das letzte Exemplar, was wir hatten. Ja, das wünsche ich Ihnen auch. Auf Wiedersehen. Ja, das waren aber mal nette Zombies. So gepflegt und höflich.

0: Das Autofahrerporträt heute.
1: Der Golf GTI-Fahrer.
2: Seine Autofahrerkarriere begann der typische GTI-Fahrer mit einem gebrauchten Japaner, dessen einziges positives Merkmal war, dass er noch ein Jahr TÜV hatte. Als er nach einiger Zeit ambitionierter wurde, versuchte er es mit einem günstigen BMW 316. Da er durch den Japaner nicht sonderlich verwöhnt war, berauschte ihn das Cockpit-Ambiente im BMW ziemlich lange, bis er merkte, dass dieser Wagen ständig von bestimmten Golfs überholt wurde. So einen Golf musste er auch haben. Ein echter GTI musste her.
1: Der rapide Aufstieg vom altersschwachen Schrottplatzkandidaten zum überzüchteten Kraftkäfig wird von den meisten GTI-Besitzern nicht richtig verdaut. Der GTI-Fahrer ist das erschütternde Beispiel für die Zerrüttung einer typischen Kleinwagenfahrerpersönlichkeit durch zu viele PS bei zu wenig Grips. Es zeigen sich schon bald die typischen Symptome des Kleinwagenfahrergrößenwahns, denn mehr als 100 PS verkraftet diese schlicht konstruierte Persönlichkeitsstruktur nicht, ohne darauf mit allgemein gefährlicher Überheblichkeit zu reagieren, unter der dann alle anderen Fahrer zu leiden haben.
3: Das Persönlichkeitsprofil.
0: Aussehen.
1: Spoilerlippen mit Schnauzbart, fliehende Stirn, fliehendes Kinn und Flatterohren.
0: Beruf.
1: Stellvertretender Leiter einer Kleinstadtsparkasse, Bundeswehrsoldat.
0: Größter Erfolg im Leben.
1: Seinen Vorgesetzten beim Squash-Spielen knapp geschlagen zu haben.
0: Stolzester Moment.
1: Als sein Chef ihm als Anerkennung zu Weihnachten einen Schneider-Stereoturm schenkte, weil er im letzten Jahr der Firma weniger Kosten durch seine Fehler verursacht hatte.
0: Heimliches Hobby.
1: Auf der Toilette lernt er heimlich neue Trendvokabeln, weil ihm die Aussprache neuer Begriffe und Markennamen immer Schwierigkeiten bereitet.
0: Seine Macke?
1: In seinen Rückspiegel hat er das Foto eines Porsche geklebt. Das gibt ihm die Illusion, gerade einen Porsche abgehängt zu haben.
0: Sein nächstes Ziel?
1: Einmal wirklich nach New York zu kommen, damit er endlich weiß, wovon er immer erzählt.
0: Sein größter Moment?
1: Als er Dritter der schleswig-holsteinischen Baltic Rally wurde.
0: Seine Schlafprobleme?
1: Der GTI-Fahrer ist voller Verfolgungskomplexe. Häufig wacht er schweißgebadet in der Nacht auf, nachdem er eine wilde Verfolgungsjagd mit hochgezüchteten Opel Kadett GSIs hinter sich hat.
0: Sein Lieblingsgericht?
1: Nasi Goreng beim Italiener.

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1: Der Graf von Bederkesa. Eine Heldensage aus dem Reiche König Neowulfs.
2: König Neowulf rutscht aufgeregt auf seinem Regierungssitz hin und her. Seit einer Woche schon wartet er auf das Königslied, das ihm der Barde Heinz Rudibert Kunzarix versprochen hat.
3: Wo bleibt denn hier? Der verflixte Pontifex Kunzarix.
4: Kunzarix, eure Erregtheit. Soeben erhielt ich eine Depesche. Sein Pferd steht im Stau auf der Allee 2, kurz vor der Tränke Garbsen Süd.
3: Und was nun? Habe gleich meinen Auftritt vor der Landespöbelkonferenz.
4: Ich habe mir den Text und die Noten aus dem Netz heruntergeladen.
3: Verstehe ich nicht. Wo lebt ihr denn?
4: Im Zukunftsland. Dort gibt es schon das Internet.
3: Internet, papalapap. Sagt mir lieber, wo die Blumen sind.
2: Das Lied ist von Nana Muscuri. Aber wie klingt nun die neu komponierte Hymne des Königs?
4: Ich habe soeben einen Fax von Kunzarix erhalten.
3: Bruder Glasius, trage vor geschwind. Der Text! Wo ist der Text?
4: Kommt, jeden Moment.

0: So, Gisela, ein neuer Tag, ein neues Glück, wie der Dichter sagt.
1: Und der Fahrlehrer.
0: Was?
1: Und der Fahrlehrer.
0: Ja, sicher, sicher, Gisela.
1: Der Thomas hat gar nicht mit der Sticke an?
0: Doch, doch, der ist wie immer nach dir dran und den müssen wir jetzt noch von der Berufsschule abholen.
1: Ah, kenn ich. Da war ich schon mal. Die Schwester von einer Bekannten von meinem Bruder, die putzt da und da war
0: schön,
1: ich doch schon mal...
0: Schön, Gisela. Dann wollen wir jetzt aber mal den Wagen anlassen, hm?
1: Wieso anlassen? Der ist doch noch gar nicht an.
0: Was? Komm, komm, komm, komm jetzt hier. Keine fiese Matenten, Zündschlüssel rein, Kupplung treten und so weiter. Du weißt schon, was geht, hm? Kupplung kommen lassen, Gisela. Und nochmal das Ganze. Kommen lassen. Kommen lassen und Gas.
1: So?
0: In etwa. Behutsamer, Gisela. Das ist keine Nähmaschine, bei der man das Pedal durchtreten muss.
1: Am liebsten ich sowieso mit der Hand. Knöpfe oder Löcher stopfen. Man kann auch Ränder umketteln, Säume nähen oder Kreuzstich und sticken. Geht alles super mit der Hand.
0: Gibt's auch was, das du mit dem Kopf machst? Mensch, du musst dich konzentrieren im Verkehr. Sonst müssen wir noch alle dran glauben.
1: An was?
0: Na dran eben.
1: Ach so.
0: Verdammt nochmal. Und jetzt bewegt die Karre endlich auf die Fahrbahn. Es sind schon wieder 10 Minuten um. Dein Alter muss ja ein Schweinegeld haben.
1: Hat er ja auch. Deshalb zahlt er ja alles. Aber ich finde, Herr Stickern, wir sollten jetzt nicht so viel auf einmal machen. Könnten wir nicht erst ein paar Runden hier in Sicherheit

0: auf dem Parkplatz üben, da hat man nicht so viel Stress und da hupt auch keiner und so.
1: Aber hier parken wehrlose Autos im Wert von, naja, schätzungsweise 1 Million Mark.
0: Wow.
1: Und die Chance, dass du auf der Straße eins im Fahren erwischt, ist gegen die Parksituation hier vergleichsweise gering. Also, komm, fahr jetzt endlich auf die Fahrbahn.
0: Ist klar.
1: Und schön den Blinker setzen. Nicht die Scheibenwischer, den Blinker.
0: Oh, scheiße, den kann ich mir nie merken. Immer dieser Kackblinker. Der sitzt aber auch immer woanders, Mann.
1: Na, schönen Gruß auch vom Getriebe.
0: Danke, zurück.
1: Was?
0: Grüßen Sie zurück.
1: Ich glaub es nicht. Ich glaub es einfach nicht. Das ist kein Kochtopf, in dem man rumrühren kann, sondern eine hochsensible Gangschaltung. Na, warte, Gisela, ich mach das mal. So, der erste Gang ist drin und jetzt wieder Leerlauf.
0: Ey, war das jetzt gerade Absicht mit meinem Knie?
1: Wer ist tot?
0: Dass sie mir ans Knie gepackt haben, soll ja häufiger vorkommen bei Fahrschullehrern. Liest man ja öfter mal rein.
1: Bei anderen Damen vielleicht, bei dir sicher nicht. So, und jetzt blink endlich.
0: Typisch. Beim Golf finde ich den Blinker nie.
1: Das ist auch gar kein Golf, Gisela.
0: Ach so.
1: Aber das erkläre ich dir lieber ein andermal.
0: Ach so. Ja, dann ist auch kein Wunder, dass
1: blink
0: ich finde.
1: Jetzt!
0: Ja, Moment. Handbremse, Scheibenwischer, Hupe. Menno, wo war der denn nochmal?
1: Oh Gott, nochmal da! Da ist der Blinker!
0: Oh, jetzt sind sie mir aber an die Brust gekommen. So langsam glaube ich aber, dass das vorhin mit dem Knie doch kein Zufall war.
1: Es war kein Zufall!
0: Hab ich ja gleich gesagt.
1: Ich meine natürlich, es war ein Zufall. So, und jetzt fährst du. Und wenn ich hier jeden Schritt einzeln für dich ausführen muss, du fährst
0: ja,
1: jetzt!
0: Ja, dann machen sie doch gleich alles alleine, wenn man hier nicht mal in Ruhe ausprobieren darf. Außerdem soll man Leuten nicht ins Lenkrad greifen. Haben sie selber gelernt.
1: Gisela?
0: Und ans Knie schon gar nicht. Aber ist klar, wo Thomas heute mit dem Auto sitzt, da ist das ganz schön verlockend. Hat der hier eigentlich Liegesitze?
1: Ach du Scheiße. Jetzt aber nichts wie weg hier. Mach sofort die Knöpfe hoch, Gisela. Ich will raus.
0: Von wegen. Ich bin es leid, dass Sie mal abhauen und mich alleine doof im Auto sitzen lassen. Sie sind mein Fahrlehrer und Sie fahren jetzt mit mir.
1: Gisela!
0: Heute können Sie ruhig rein, das macht mir nichts. Hab nämlich extra Watte im Ohr. Gucken Sie mal hier.
1: Hilfe!
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0: Sie reiten für Freiheit und Gerechtigkeit. Die drei Musketiere. Heute
1: im Stau.
2: Hey, Reiter dort vorne.
3: Ah?
2: Sieht er denn nicht, dass wir im Stau stecken?
3: Ei, doch.
2: Ja, dann sollte er vielleicht ein wenig an die Umwelt denken und gefälligst sein Pferd ausschalten.
3: Ei, warum sollte ich das?
2: Weil dein Pferd die ganze Straße veräppelt.
3: Ach so.
4: Au, au, au, au, aua, aua, aua, aua.
1: Das war eine sehr zäh fließende Folge der drei Musketiere.

0: Der kleine Tierfreund.
1: Irgendwo im Westfälischen am frühen Abend. Zwischen Wirt Nille prangt es in 4 Meter hohen altgotischen Neonlettern vom Flachdach des größten Fleischverwerters Nordeuropas. Im Inneren des modernen Zweckbaus ist bereits alles ruhig. Die großen Ferkelschredder sind ausgeschaltet und auch das monotone Wumm, Wumm, Wumm der Schnitzelstanze ist verstummt. An der Rouladenwaldstraße frieren ein paar Lehrjungen Knorpelstücke, Schweineaugen und Zigarettenstummeln zusammen. Ein anderer schiebt den Abfall in einer Karre zum gegenüberliegenden Ende der Halle, wo schon mehrere ähnliche Fuhren in einem großen Haufen lagern. Hier ragt ein Ferkelohr aus dem Berg, dort eine zerlesene Pornozeitschrift. Ein Mann in schweinchenrotem Overall drückt einen Knopf an der Wand und der ganze Haufen verschwindet in einer Luke auf dem Boden. Für die Männer hier ist nun Feierabend, doch eine Etage tiefer geht die Arbeit erst richtig los. Eine gute Moped-Reitstunde weiter östlich. Tausende kleiner Käfige ducken sich hinter einer Reihe räudiger Zwergkoniferen. Das Land der kleinen Molche nennen die Eingeborenen aus dem angrenzenden Weiler dieses Gelände. Am Eingang steht ein Schild mit der Aufschrift Axolotl-Farm Elfriede Teckentrupp Schusswaffengebrauch. Hinter den Selbstschussanlagen laufen Männer in blutverschmiertem Schlachterdrillig nervös umher. Wir sind spät dran, hallt es zwischen den Baracken. Dazwischen immer wieder das hochfrequente Angstfiepen der Axolotl. Hunderttausende dieser fast durchsichtigen mexikanischen Grottenolme scheinen in den engen Draht verhauen zu existieren. Und da war auch wieder das Fiepen, gefolgt vom saugenden Geräusch einer starken Pneumatik. Plitsch, etwas fliegt gegen den Maschendraht. Der Tierfreund bückt sich und hält ein milchig blasses Ärmchen in der Hand. Gerade kann er sich noch ducken, als das große Schiebetor geöffnet wird und ein 7,5-Tonner mit der Aufschrift »Zwischen Wirt Nille« die Axolotl-Farm verlässt. Aha, denkt unser Mann und prescht auf dem Kreidler-Bronco hinterdrein. Bei der Großschlachterei angekommen, ist von dem LKW nichts mehr zu sehen. Stattdessen fahren Gabelstapler Paletten voller schlanker Weißblechdosen aus dem Gebäude heraus zu einem bereitstehenden Sattelzug. Eine zu schnell gefahrene Kurve lässt eine Dose aus dem Paket herausfliegen und direkt vor die Füße des Tierfreundes rollen. Mühsam entziffern die unbebrillten Lichter des Kreidler-Piloten die fleischrosa Fraktur über dem feisten Schädel auf dem Etikett. Echte Landwürstchen im zarten Seitling.

0: Das war Ingrid Peters mit Komm doch mal rüber. Und bei mir heute im Studio ist er, Günther Schmidt. Seinen Namen haben wir natürlich ändern müssen, weil er sonst Schwierigkeiten bekäme. Herr Schmidt, wie war das damals? Erzählen Sie doch mal.
1: Ich meine, ist klar, ne?
0: Aha.
1: Das lass ich mir doch nicht zweimal sagen. Komm doch mal rüber. Ich also mein Fernglas weggelegt, Kronenkorken wieder auf eine Bierflasche drauf, Mantel übergezogen und nix wie raus auf die Straße. Boah, da war ganz schön kalt, so ohne Hose.
0: Ohne Hose?
1: Ja, aber gut, ne? Ich meine, ist klar, ne? So eine Chance lässt sich doch keiner entgehen. Komm doch mal rüber. 5 Wochen stand ich da schon am Fenster. Morgens von 7 bis 9 und abends ab 5 bis, ja, bis zum Dunkelwerden. Ich kannte ja schon jeden BH von ihr und die hatte vielleicht kein Wenz wieder.
0: Aber hören Sie mal, Herr Schmidt, da kann man doch nicht so einfach...
1: Ich meine, ist klar, ne? Ich wollte ja nichts von ihr. Ja, hör mal, ist doch Ehrensache.
0: Mhm.
1: Nur mal fragen, wie es so geht und ob ich ihr vielleicht helfen kann, weil sie doch immer so alleine war, verstehst du?
0: Mhm.
1: Ich also über die Straße rüber, drüben die Haustür war Gott sei Dank offen. Ich nix wie rein und rauf in den 4. Stock. Auf dem Schild, da lese ich noch Ingrid Peters oder sowas. Ich will gerade schellen, auf einmal das ganze Treppenhaus voller Bullen. Da geht die Tür auf, sie sagt, oh, der ist es, Herr Kommissar. Und ich krieg die Handschellen angelegt. Scheiße, doch.
0: Ja, Herr Schmidt, und was nun?
1: Ja, jetzt warte ich auf die vorzeitige Entlassung. 1,5 Jahre sind echt zu lang. Nee, du, das bringt's nicht. So ganz ohne Fernglas ist doch irgendwie langweilig.
0: Ja, ich glaube, das ist uns allen klar geworden. Dank Ihrer lebhaften Schilderung, Herr Schmidt.
1: Ich meine, ist klar, ne?

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0: Bananenschale gekriegt, obwohl er eine Obstschale für 49,95 steht.
1: Ganz schön bescheuert.
2: Bei mir beschwert sich jemand über ein 30-teiliges Grillset. Es bestand nur aus einer Bratwurst und 29 abgezählten Streichhölzern.
1: Hört mal. Was machen wir denn mit dem Kameraden hier? Bestellt eine CD, bekommt ein Stück Seife und soll 35 Mark bezahlen.
0: Weiß ich auch nicht, du. Aber eine super Idee, du.
2: Super Idee.
3: Das war aus der Reihe Große Momente der Weltgeschichte. Bestellungen im Internet sorgen für immer mehr Ärger. Eine Schiedsstelle wird eingerichtet. 9.9.99 bei www.verarscht.de.

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1: Der heutige Fall ist einer von vielen Tausenden, die sich alljährlich bei uns ereignen. Er passierte vor ein paar Tagen bei einem entfernten Verwandten von mir vor dem Haus. Ein 12-jähriger Rentner spielt mit einem Ball auf einer gut befahrenen Überholspur der nahegelegenen Autobahn Streetball. Als die 2 Jahre ältere Mutter zum Mittagessen ruft, erschreckt sich das Kind und läuft aus Versehen in einen doppelzügigen 32-Tonner aus Polen, der 28 Paletten Überraschungseier geladen hat. Jetzt geht alles sehr schnell. Der Ball kommt unter die Räder, die Paletten lösen sich von der Ladefläche, der Rentner wird auf dem heißen Asphalt zu einer 3x4 Meter großen Fläche ausgewalzt, die Überraschungseier fliegen in hohem Bogen in einen nahegelegenen Kindergarten. Jetzt fragen Sie sich, was zu tun ist. Bei Bewusstlosen muss immer sofort festgestellt werden, ob sie noch atmen. Legen Sie deshalb eine Hand auf die Brust, die andere auf die Magengrube des verunglückten Überraschungseis. Darüber hinaus können Sie es auch ein wenig schütteln. Dabei halten Sie Ihr Ohr möglichst nah an den Brustkorb des verletzten Eis. Hier können Sie von der Regel ausgehen, je höher das Geräusch, desto weniger sollten Sie mit einem Zwerg oder Happy Hippo rechnen. Lassen sich auf diese Weise auch keine Atemgeräusche feststellen, muss sofort mit einer Herzmassage begonnen werden. Öffnen Sie dafür vorsichtig die Verpackung am Hals, damit das Ei Luft bekommt. Vorsichtig drücken Sie nun die beiden Hälften auseinander. Nun muss alles sehr schnell gehen. In den meisten Fällen wird der Helfer erleben, dass das verunglückte Ei nach 3 bis 10 Minuten ausgepackt und zusammengesetzt ist. Doch falls Sie sich nicht ganz sicher fühlen, überlassen Sie das Zusammenbauen lieber geschultem Erste-Hilfe-Personal.
0: Erste-Hilfe-Maßnahmen muss man immer und immer wieder üben. Nicht selten hängt das Leben des Verletzten von dieser ersten Hilfe ab. Geübte Hände greifen zu und leisten sachkundige Hilfe, bis der Arzt zur Stelle ist.

0: Sprungs unterwegs.
1: Ja, also Montag, da ist ja die Stimmung auf dem Schützenfest endlich das Beste, würde ich mal sagen, weil heute wird ja nur noch gesoffen und auch marschiert, solange bis einer umkippt. Aber heute Morgen wird noch der Bierkönig gewählt und der Hajo vom Vorstand sagt uns jetzt mal, was da so vorgeht.
2: Moin Bronzo,
1: ja, Pfeife.
2: Auch mal wieder bei uns.
1: Jo.
2: Du, der Roland, der Kassierer, der lässt sich ausrichten, dass er immer noch auf deine letzten 5 Jahresbeiträge wartet.
1: Ne? Ist gut, Hajo.
2: Solltest du mal
1: reden wir später drüber, das ist jetzt kein Thema, das okay. Gehört hier jetzt nicht hin. Gut. Heute ist also Bierkönigwahl. Erklär doch erstmal, was ist denn überhaupt ein Bierkönig?
2: Also der Bierkönig, der hat ja eine einzige Aufgabe, die besteht darin, uns heute zwischen dem Antreten heute Morgen
1: ja?
2: und dem Antreten auf dem Festplatz später mit Bier und so ein paar Schnittchen zu versorgen und sozusagen zwischen den Antreten abzufüllen. Und dafür brauchen wir eben einen Bierkönig, ne?
1: Oh, das kann für so einen Bierkönig aber ganz schön ins Geld gehen. Was, Hajo?
2: Ja, das kannst du wohl laut sagen. Also so, ich sag mal so 2 Hektoliter, die gehen da ganz sicher bald drauf, ne? Bronx, weißt du doch auch, du Scheunheit. Beim Bierkönig, da gibst du dir doch immer selber die Karte wie so ein Verrückter.
1: Nein.
2: Das stimmt doch. Letztes Jahr, da hast du hier doch alles von hier bis da hinten vollgekotzt. Weißt du gar nicht mehr?
1: Also ein wenig gibt der Verein aber immer dem Bierkönig dazu. Wie viel ist das denn, Hajo?
2: Ja, so 30 Liter werden aus der Kasse gestiftet.
1: Aha.
2: Und eine Flasche Saure.
1: Aha.
2: Aber ich meine, so viel ist das ja nun auch
1: nicht. Nein, weiß Gott nicht, weiß Gott nicht. Meine Güte, der arme Bierkönig.
2: So,
1: ne?
2: Weißt du noch den Andreas?
1: Jo.
2: Den haben wir letztes Jahr arm gesoffen.
1: Ja.
2: Der konnte danach die Rate fürs Haus nicht mehr bezahlen. Haben wir gelacht, was, Brooks?
1: Jo, stimmt, Hajo. Du, sag mal, aber wie wird man ein Bierkönig? Ich meine, so bekloppt kann doch keiner sein, dass er sich da wählen lässt.
2: Nee, der wird ja auch gar nicht gewählt. Der
1: Ach,
2: wird
1: nein?
2: bestimmt. Ja,
1: hm?
2: Der wird bestimmt. Der wird einfach,
1: ja.
2: Wird dem der Bierkönigorden umgehängt, ja. Und dann ist er's, ob er will oder nicht, sag ich mal.
1: Und
2: ne?
1: Wer bestimmt das so in der Regel?
2: Also in diesem Jahr ich.
1: Aha.
2: Und guck mal, hier, Bronx, was
1: ja?
2: ich hier habe.
1: Zeig mal.
2: Guck doch mal.
1: Hä? Was ist denn das für eine Talerkette? Ey, lass das.
2: Nee,
1: lass
2: nee,
1: das, Hajo.
2: Nee, nee. Jetzt,
1: nein,
2: hast du die um.
1: Nein.
2: Und das heißt, jetzt bist du der Bierkönig. Bronx, wenn du jetzt mal deine doofe Fresse sehen könntest, das wäre...
1: Kommt gar nicht in Frage. Nie und nimmer werde ich Bierkönig.
2: Moment mal. Hey, Jones.
1: Weg mit dem Scheiß
2: hier. Jones, der Kamerad Bronx will nicht Bierkönig werden. Und hier, guckt euch das mal an, der hat den,
1: ja,
2: hat den Orden weggeschmissen.
1: Ja, weil ich sauer bin. Ich gebe dir für ein Promotion mit diesem Interview und ihr wollt mich ausbluten lassen.
2: Ich gebe dir einen guten Rat, ja.
1: Mach ja, was denn?
2: Mach jetzt keinen Scheiß. Gib die Kette ganz schnell wieder auf und sei Bierkönig.
1: Nee.
2: Sonst wirst du das noch bedauern.
1: Nee,
2: sonst wirst du
1: das... Lass mich los, du Arsch. Nichts werde ich hier.
2: Hey, Leute, können wir mal helfen?
1: Der Bronx,

0: Wetter voll kalt. Und da platschen einem immer die Lippen so blöd auf, ne?
1: Haben wir schon gesehen, Gysi.
2: Kannst du nehmen, Molly Kotterfett, ich schweres Maschinenschmiere.
3: Da sind wieder deine polnischen Haushaltetipps, ja? Bei Gysi handelt es sich allerdings um Herpes.
2: Dann kannst du nehmen, Schweißgerät. Einfach veröden und weg ist Herbski. Leider auch ganzes Liebe.
0: Ey, Holgi, was kann man denn noch gegen diesen Herpes tun?
3: Herpes? Nix. Manche schmieren sich Prophylax drauf. Das ist so eine weiße, viel zu teure Fettcreme.
2: Oder Zugsalbe holt die scheiß Herpes ganz tief aus Fleisch raus.
3: Herpes? So oder so, 2 Wochen Sift und Nest, das Ganze blutet und sieht absolut kacke aus.
0: Zeich, und da muss man so in eine Fleische.
2: Wovon kommt eventuell Herpes?
3: Herpes! Meine Fresse! Wenn Gisela heimlich jemanden geküsst hat, der total ekliges stinkt und Mundgeruch hat.
1: Kann ich mir nicht vorstellen. Ist doch totaler Quatsch. Ich hab keinen Mundgeruch.
3: Ach, und warum erzählst du uns das?
1: Nur so, also ist diese Herpes eigentlich ansteckend?
3: Da kann ich dich beruhigen, Kalle, nur beim Küssen.
1: Ach du Scheiße.
0: Etzi, Etzi, Etzi, Etzi,
1: Etzi, Etzi. Meine Lippe ist aufgeregt.

0: Firma.
1: Liebe, Intrigen, Portokosten.
2: Schicksale rund um das Wirtschaftsimperium des Fritz F. Niedmeier.
1: Ein Zufall oder besser gesagt ein Unfall war es, der Schrage den rettenden Einfall in Bezug auf das Wodka-Gläser-Projekt bescherte.
3: Wodka-Gläser aus Sicherheitsglas. Wodka-Gläser, die man zünftig zerschmeißen kann, ohne sich hinterher, wenn man betrunken unter den Tisch sinkt, an den Scherben zu schneiden. Schrage?
4: Ja.
3: Sie sind ein Genie.
4: Ja, danke.
1: Zu dem gleichen Schluss kommt auch der Beamte im Moskauer Patentamt.
5: Heinzowski, Barbelowski, Schragowski, Sie sind Genie! Wodka-Gläser aus Sicherheitsglas, darauf wäre nicht einmal unser Genosse Michail Gorbatschow gekommen!
4: Danke!
1: Und am Tag, nachdem der erste Prototyp dieses Glases der Öffentlichkeit vorgestellt wird, gehören die Schlagzeilen der russischen Printmedien der Firma. Von der Titelseite der Pravda prangt in 36 Punkt großen Lettern:
3: Volksgesundheitsproblem Nummer 1 gelöst. Nie wieder Schnittverletzungen. Ex-Kapitalist erfindet Wodka-Glas aus Sicherheitsglas.
6: Ex-Kapitalist? Das ist doch wohl ein Druckfehler. Das muss doch heißen Erzkapitalist.
3: Paplapap, Zakowski. Erzkapitalist. Sie vergessen, dass wir die Erzförderung schon vor über 50 Jahren eingestellt haben. Damals, als mein alter Herr den Laden noch führte. Und wenn der Ivan lieber Geschäfte mit Ex-Kapitalisten macht, dann soll er doch ruhig glauben, dass wir solche Exis sind, hä?
7: Exis? Heißt das denn auch, dass wir jetzt alle nur noch Regenmäntel tragen müssen und gar nichts darunter?
3: Nein, nein, Frau Jaumann, machen Sie sich da mal keine Hoffnungen. Wenn wir unseren Firmensitz wirklich nach Novosibirsk verlegen müssen, dann werden wir schon was drunter ziehen müssen und unsere Regenmäntel, das soll nämlich im Winter lausig perlt sein.
7: Dann ist es ja gut, dass ich die langen Wollschlüpfer von meiner Großmutter 40 Jahre lang aufgehoben habe.
6: Ach ja? Sagen Sie mal, Frau Graumann, welche Größe haben Sie denn? Meinen Sie, die würden mir auch passen?
7: Ach, Herr Zakowski, das kann ich so gar nicht sagen. Da müssten wir vielleicht mal eine kleine Anprobe vereinbaren.
1: Oh lala, sollte sich da zwischen dem von Suzette erst jüngst abgewiesenen Zakowski und der doch als eiserne Junggesellin geltenden Frau Graumann etwa ein kleines erotisches Abenteuer anbahnen? Wohl kaum. Nicht umsonst werden lange wollene Damenunterhosen auch gerne Liebestöter genannt.
4: Chef, jetzt nochmal ganz langsam. Was haben Sie gesagt? Wohin soll der Sitz der Firma verlegt werden?
3: Nach Russland, Schare. Aber davon reden wir doch jetzt schon seit Wochen.
4: Ja, ja, aber Russland ist ja nicht gleich Russland. Ich meine, das ist doch wohl ein Unterschied, ob wir in das pulsierende Moskau, auf die sonnenverwöhnte Krim, das geschäftige Leipzig,
6: Leipzig
4: ziehen.
6: Ja? Gehört das auch noch zu Russland? Liegt das nicht schon in Polen?
4: Naja, ist ja auch egal, oder? Oder ob wir ein neues Arbeitslager in Novosibirsk aufmachen.
3: Schare?
4: Ja, Herr Direktor.
3: Ist doch egal. Russland ist doch überall schön.
1: Ist es das wirklich? Noch wissen wir es nicht. Aber bald werden wir es erfahren. Eventuell schon in der nächsten Folge von Die Firma.

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1: Haben sich die Langbäcker dies Jahr bei euch angekündigt?
2: Die kündigen sich nicht an. Die sind mehr wie so Russen. Die fallen ein.
1: Und kommen sie denn? Wie geht sie überhaupt? Lebt Trautl noch?
2: Ich meine, die wäre schon letztes Mal tot gewesen, als sie hier waren.
1: Aber mit war sie doch noch, ne?
2: Ja, mit war sie. Aber ich meine, sie wäre nicht mehr am Leben gewesen.
1: Ja, und Thorsten, hat der Junge endlich Arbeit?
2: Momentan ist er wieder in Haft. Er hat zwei kleine Hunde aufgefressen. Ich sag, wenn der Junge Schmacht kriegt, dann ist nix vor ihm sicher.
1: Ja, da kann Melanie ja von Glück sagen, dass er bei sie noch nicht bei gewesen ist.
2: Doch, die haben ja diese eine Kind zusammen.
1: Der hellste
2: ist er nicht, der Lütke Peter. Aber dafür, dass die Eltern Geschwister sind, geht es eigentlich. Neulich hat er sogar mit seinem Dreirad richtrum auf Autobahn ist er drauf gefahren.
1: Oh, bist mal was passiert, ne?
2: Ja, sagt Thorsten auch, aber wenn nicht, dann wollen sie nächstes Jahr weggeben.
1: Hast du die denn eigentlich auch schon mal da besucht, in diesen Langenbeck?
2: Einmal vor Jahren, die sind Reinhard und ich da mal gewesen. Da lebte Traudel noch.
1: Und?
2: Och, lagen da alle übereinander in so einem Raum. Schietendicke. Und den Fido, den sie damals hatten, der nickelte Traudel allemann an die Knie rum. Nein, schön war das nicht.
1: Oh, nee.
2: Wir sind nach 12 Stunden auch schon wieder gefahren.
1: Ja, bisschen muss man ja auch bleiben, schon aus Höflichkeit.
2: Deswegen auch, ja. Aber Reinhard traute sich nicht an diesen Fido vorbei. Das war so ein balüsigen Dobehund. Der nicht ein Herzinfarkt gekriegt gegen Mitternacht, essen wir da heute noch.
1: Ja, so ist das bei Besuch, nicht? Bisschen Glück gehört auch dazu.
2: Ja.
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0: Gedanken zur Zeit. Es spricht Akademiker AD Kasowat von Sondermühlen.
1: Sinnierend schaue ich in den Wolframfaden meiner Glühbirne und weiß, dass es irgendwo auf dieser schönen Welt einen Menschen gibt, der diese Birne für mich gemacht hat, um mir die Finsternis der Nacht zu vertreiben. Gleich morgen will ich mich an den Schreibtisch setzen und ihm einen Dankesbrief schreiben. Guter alter Glühbirnenmensch, welche Freude hast du mir doch so manches Mal beschert.

0: Tabletten hier, täglich 3x14 Stück vor, nach und während des Essens und melden sich so in 4 bis 5 Monaten nochmal und dann schauen wir, ob sie überhaupt noch leben und das Zeug vielleicht doch noch geholfen hat. Hm? Ja, so, Wiedersehen. Der nächste bitte.
1: Ja, guten Tag, Herr Doktor.
0: Schönen guten Tag. Wie kann ich Ihnen denn weiterhelfen?
1: Ach, Herr Doktor, ich habe so furchtbare Kopfschmerzen. Ich halte das wirklich nicht mehr lange aus. Ich kann mich schon überhaupt nicht mehr konzentrieren.
0: Dann lassen Sie mich doch mal schauen.
1: Gerne, ja.
0: Aha, machen Sie doch mal ein ganz bisschen den Hals frei, ja?
1: Ja, ja.
0: Ah, hab ich's mir doch gedacht. Naja, das
1: Was
0: haben
1: denn?
0: Wir gleich. Moment. So, na, wie ist es jetzt, hm?
1: Ja. Viel, viel besser, Herr Doktor. Die Kopfschmerzen sind ja wie weggeblasen.
0: Sehen Sie, und das lag nur an einer Schraube.
1: Ach.
0: Die war schon vollkommen locker. Aber ein Glück, dass Sie gekommen sind. 1-2 Tage länger und Ihnen hätte glatt der Kopf abfallen können.
1: Na, da habe ich ja noch mal Glück gehabt, was?
2: Das war aus der Reihe Große Momente der Weltgeschichte, das Monster von Frankenstein beim Hausarzt. Transsilvanien, 29. Oktober 1892, Sprechstunde.

0: Meine Damen und Herren, herzlich willkommen zu Kalkofes Mattscheibe. Am Mikrofon natürlich Oliver Kalkofe und aus Duisburg Horst Hotte Schimpanski, Fekalski, Schimpf...
1: Schimanski, die Arschloch.
0: Ach so, ja, tut mir leid, aber wir können uns übrigens auch ruhig duzen.
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0: Ja. Nach 10 Jahren hieß es gestern nun wehmütig Abschied nehmen von ihm. Horst Schimmi Schimanski, dem Edelproleten wie du und ich, dem es mit heldenhaftem Einsatz gelungen ist, das Wort Scheiße in Deutschland salonfähig zu machen. Aber letzten Abend, der Fall Schimanski, ich weiß nicht, also ganz so doll war es ja nicht. Ein bisschen spektakulärer hätte ich mir Schimmis Schwanski-Gesang nun doch vorgestellt. Also, pass mal auf, bei mir wäre es ungefähr so gewesen. Erstmal der Titel.
5: Wo ein Wille ist, da ist auch ein Schimanski.
0: Nee, das ist viel zu pathetisch, das ist Quatsch. Also besser wäre...
6: Schimanski ist relativ viel.
0: Reragu.
6: Rehabilitierung.
0: Achso, nee, finde ich auch blöd. Nee, wir nennen das lieber Tatort Mattscheibe. Also, Szene 1. Das Funkhaus der Spezialeinheit von Radio FFN in Isernhagen DB, also Ortsteil Duisburg. Schimmi hat gerade einen Ring von 714 Massenmördern, Dealern, Versicherungsvertretern und organisierten Volksmusikanten mit verbundenen Augen und einer Hand auf dem Rücken ganz allein verhaftet und freut sich jetzt. Aber leider hatte der alte Horst Ford Pflanski dabei auch wieder mal 2 Dutzend Friseurgehilfinnen und Thekenpraktikantinnen bei abgeschleppt. Und weil davon ein paar nun mit seinem Chef verwandt und oder liiert waren, kriegt er jetzt die Kündigung. Stinke sauer rennt er aus dem Büro und fliegt dabei holterkawum die Polter bärentierisch auf die Fresse. Wozu Tanner nur sagt,
7: was habe ich immer gesagt? Ich habe gesagt,

0: Und Schnitt. Szenenwechsel. In der Zwischenzeit bin ich als sein offizieller Nachfolger Horst Kalkowski eingesetzt und befinde mich auf einer riesen Party. Da plötzlich kommt eine Wahnsinnsfrau zu mir. Mörderfigur, Beine von der Hüfte bis zum Boden, zwei sogar. Schön wie die Sünde und all ihre Verwandten. Naja, die kommt und sagt zu mir:
1: Ich hätte unheimlich Lust, ein bisschen mit dir zu vögeln.
0: Ja, sag ich. Den Spruch habe ich nur auch schon 100 Mal gehört, ne? Allein heute Abend. Stell dich hinten in die Schlange und mal sehen, vielleicht nach dem Essen. Ja, ist eine super Szene, ne? Auf den ersten Blick hat die wenig zu tun mit der Haupthandlung, aber ich glaube, die ist doch eminent wichtig für das Gesamtwerk. Nun, weiter. Shimmy hat einen neuen Job, und zwar die Rolle als dicke Drohne Willi bei der Dilettantenbühne Nordhorn in der Punk-Musical-Version von Biene Maya. Sehr schön. Das Stück wird ein Flop, außer der Einlage mit Tanner als Grashüpfer, und somit kriegt Shimmy auch nicht mal mehr die Rolle als schielender Löwe in der Daktari-Aufführung des Dieter-Bohlen-Gymnasiums in Wameru. Das macht ihn völlig fertig und er sagt:
2: Ich hab einfach keinen Bock mehr. Hab die Schnauze voll.
0: Und total kaputt setzt er sich in die Fußgängerzone mit einem Schild um den Hals: Ich hab kein Geld, kein Zuhause und einen Schnurrbart. Bitte helft mir. Ja. Aber eines Tages wacht er bei sich zu Hause auf, wundert sich und findet unter der Dusche Tanner und Mutter Beimer und erfährt, dass er die gesamte ARD bisher nur geträumt hat. Und alle lachen. Und dann ist Schluss. Ja. Ja, Jimmy, sag mal selbst, ne? Wie findest du die Idee? Hä? Ist okay, konstruktive Kritik kann ich immer vertragen. Dann ist in Ordnung. War ja auch nur ein Vorschlag, ne? Können wir auch sein lassen. Geh ich halt. Mir egal. Tschüss.

0: reiten für Freiheit und Gerechtigkeit. Die drei Musketiere. Heute
1: die Kardinalfrage.
2: Hey Porthos.
3: Ja?
2: Macht dir der Job eigentlich Spaß?
3: Was?
2: Na, ich meine so, als Musketier.
3: Weißt du, ich denke, darauf kommt es gar nicht an. Wie der König immer so schön treffend sagt, Hauptsache einer macht sie, diese Syphilis-Arbeit.
2: Syphilis-Arbeit?
3: Ja, ja.
2: Ist es nicht eher Sisyphos-Arbeit?
3: Nein, der König sagt Syphilis.
1: Das war eine unangenehme Folge der drei Musketiere.

0: Der kleine Tierfreund.
1: Liebe Zuhörer, in diesen Tagen bin ich viel mit meiner Kreidler unterwegs zu Patrouillefahrten durch die Gemarkung. In Rohr und Dickicht schaue ich überall nach dem Rechten, damit sich auch in Zukunft noch Tierfreunde sicher durch die Natur bewegen können, ohne dass sie unterwegs von einer arbeitslosen Rohrdummel angepöbelt werden oder ihnen jugendliche Eichhornbanden die Eurosechs entwenden. Was ich dort am letzten Montag auf der Abendstreife entdecken musste, hat mich tief erschüttert. Eine Clique Schwarzdrosseln lungerte in der Nähe eines Holunderbusches herum und stellte sich mir in den Weg. Nun ist diese Natur seit jeher für den weißen Mann ein gefährliches Pflaster, und von der Negeramsel war man bisher auch schon einigen Spott gewohnt. Aber das hier ging zu weit, einen Tierfreund an der Ausübung seines Dienstes zu hindern. Doch erst jetzt entdeckte ich, dass das ganze Gesindel besoffen war wie eine Haubitze. Woher hatten die Eingeborenen den Alkohol? Seitdem der weiße Mann die Natur verwaltet und die Tiere in Reservaten leben, ist die Ausgabe von Alkohol und Repetiergewehren an Fuchs und Zeisig und all die anderen streng untersagt. Aber die Schwarzen hier standen unter Strom, daran war kein Zweifel. Mehrere der Drosseln hatten sich bereits übergeben, andere torkelten alkoholisiert in der Gegend rum und hatten ihre kümmerliche Habe in zerrissenen Plastiktüten verstaut. Gesenkten Hauptes wendete ich die Kreidler Florette und verließ diesen Ort der gefiederten Tristesse. Beim abendlichen Durchblättern der Fachliteratur kam ich der Sache auf die Spur. Jetzt, in den feisten Tagen des übergaren Hochsommers, quellen Büsche und Sträucher über von reifen Beeren und Früchten. Oft sitzen sie so lange am Stängel, dass in der Glut der Mittagshitze der an sich harmlose Beerensaft zu Alkohol vergoren wird. Vögel mit Nahrungsaufnahmeabsicht geraten nun an die verkappten Weinbrandkirschen und sind nach kurzer Zeit besoffen wie die Besenbinder. Ähnlich wie der Japaner verträgt auch der Gefiederte nur geringe Mengen Alkohol und gerät sofort in Abhängigkeit. Im Delirium verliert er völlig die Kontrolle über sein Tun. Liebe Tierfreunde, wir alle wollen sicher nicht, dass jetzt auch noch die Drosseln und die Heckenbraunellen mit der Produktion von Videorekordern beginnen. Um also das Schlimmste zu verhindern, sollten wir einer weiteren Verwahrlosung der Vogelwelt durch Alkohol in überreifen Waldfrüchten entgegenwirken. Gestern war ich erneut mit der Maschine im Wald und habe an allen gefährdeten Sträuchern und Büschen kleine Tafeln mit folgender Aufschrift angebracht: An alle Vögel, Bärenpicken gefährdet ihre Gesundheit, der kleine Tierfreund.

0: der Vorstadt.
1: Die Kinder am Hof müssen heim. Die Krämersfrau fegt das Trottoir vor dem Laden. Ihr Mann trägt die Obstkisten rein.

0: Was bist du denn für einer? Siehst du nicht, dass das hier Baustelle ist?
1: Ja, Entschuldigung, Gunther, wir recherchieren für die Serie Geheimnis deutscher Schlager.
0: Ja und?
1: Und die Plattenfirma hat uns gesagt, in diesem Gebäude hier sei die kleine Kneipe, also die Peter Alexander vor 13 Jahren besungen hat und untergebracht. Ist das richtig?
0: Das mag wohl richtig sein, ja.
1: Ja, aber hier draußen über dem Eingang lese ich jetzt bei Kostas, ob ich den Wirt wohl jetzt noch antreffe hier.
0: Ja,
1: also,
0: das mag wohl angehen, ne? Steht ja Gust vor Ihnen, oder?
1: Ach, Sie sind der Kostas. Ich dachte, ja, nach Ihrem Akzent zu urteilen, hätte ich Sie eher... Ne,
0: ja, also. Jetzt lass mich mal nicht lügen, ich habe den Laden hier jetzt seit 15 Jahren.
1: Ach so, dann waren Sie auch damals dabei, als Peter Alexander diese kleine Kneipe besang. Hat sich denn bis heute hier viel verändert, Herr Kostas?
0: Nee, das ist alles original so geblieben. Im Moment bin ich allerdings dabei, ein paar kleine bauliche Veränderungen vorzunehmen. Das sehen Sie ja.
1: Ja, vor uns steht hier auch eine Abrissbirne bereit. Wofür ist die denn, Herr Kostas?
0: Ja, ich will hinter den Schuppen endlich abreißen. Der war ja zwischendurch in so einem kleinen Tante-Emma-Laden verwendet.
1: Ah ja.
0: Aber wenn wir dann noch den Anbau, die Tiefgarage fertig haben, dann kann uns das Ordnungsamt gar nichts mehr.
1: Ja, es muss doch auch damals sehr eng gewesen sein in dieser kleinen Kneipe.
0: Was?
1: Also, ich sage, es muss doch sehr eng gewesen sein in dieser kleinen Kneipe.
0: Ach so.
1: Also, wie viele Gäste passten denn da eigentlich insgesamt rein damals?
0: Ja, und die Kapazität, die wird ja bald wieder dieselbe sein wie damals. Da gibt es kein Vertun.
1: Ah?
0: Aber die Leute mögen es ja gerne ein bisschen gemütlich, ne? Ja, am Freitagabend so bei 1500 Leuten, da kommt schon ganz gut Stimmung auf, ne? Sonst werden wir die Bierchen scharf. Kommen Sie doch einfach mal am Wochenende vorbei, wenn wir unseren Wett-T-Shirt-Abend haben.
1: Ne? Ja.
0: Sagen Sie am Eingang nur, Sie wollen zu Kostas.
1: Ja, okay.

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0: Welche Qualifikationen bringen Sie so mit?
1: Nun, ich kann drucken, lesen und Farben kann ich auch, ja.
0: Ja, ich weiß jetzt nicht so recht. Lesen, drucken und Farben.
1: Ja, alles. Das habe ich von der Pike auf gelernt. Überhaupt kein Problem.
0: Tja, dann können wir ja mal einen Versuch machen.
1: Oh, also, das ist aber nett. Danke.
0: Ja,
1: danke.
0: Aber ich sage Ihnen gleich, ist nur ein Versuch.
1: Ja, nicht? Sicher, sicher. Nur ein Versuch, nur ein Versuch.
0: Dann fangen Sie meinethalben am besten morgen an. Oh, danke.
2: Das war aus der Reihe Große Momente der Weltgeschichte. Der erste menschliche Farblaserdrucker beginnt seine Arbeit bei einem Computerkonzern. Nach 2 Millionen weiteren Arbeitslosen, vom Arbeitsamt gefördert, bald. Oder auch eine Woche später.

0: Paris Bustours, nur 99 Mark.
1: Mit unseren zuverlässigen Interkontinentalbussen 2 Tage die brodelnde Weltstadt erleben. Mit dabei sind selbstverständlich Farbfernseher, Chemieklo und Jean-Claude am Steuer. Vor Fahrtantritt kreist seine Rotweinpulle und so verbreitet sich schon vor der Grenzüberschreitung der französische Esprit im Bus.
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0: Heute die Busreise nach Paris. Die wohl intensivste Art, ein Land schnell und trotzdem gründlich kennenzulernen, ist die Kompaktbusreise mit Reisevideo, Chemieklo und Schlafschubladen. Es soll Reiseprogramme geben, bei denen der Bus 14 Tage lang überhaupt nicht verlassen und das Fahrzeug am Ende der Reise einfach nur einmal ausgemistet wird. Das Nonplusultra dieser Extremform ist die Wochenendstädtereise in eine europäische Metropole für 99 DM, inklusive zum Beispiel nach Paris.
1: Inzwischen sind es nicht mehr nur Jugendliche und wohnungslose Wochenendfahrer, die sich die Strapaze einer solchen Veranstaltung zutrauen. Zunehmend sehen sich auch abenteuerlustige Rentner und rüstige Pensionäre in der Lage, eine derartige Herausforderung anzunehmen. Aus der erfolgreichen Absolvierung der Reise sollen neue Kräfte gegen den Alterungsprozess gewonnen werden.
0: Bei der Abfahrt!
1: Hier wird die Durchsetzungsfähigkeit der Busrentner gleich auf eine harte Probe gestellt. Bei der Eroberung der Fensterplätze kommt es jedes Mal zu Ausschreitungen. Erfahrene Busfahrer gehen sofort mit Schlagstock und Tränengas dazwischen.
0: Warum der Fahrer bei Vollbremsungen Mund zuruft?
1: Weil den überraschenden Mitreisenden häufig das Gebiss herausrutscht und dann nach vorn Richtung Fahrer schlittert. Es dauert Stunden, bis sich die Besitzer wieder über die Zugehörigkeit der verschiedenen Gebisse geeinigt haben.
0: Großes Gejohle!
1: Wenn ein anderer Bus überholt wird.
0: Und immer wieder dabei?
1: Der möchte gern Alleinunterhalter, der schon nach einem Kilometer das Mikrofon übernimmt und anfängt, dem Mitreisenden durch ununterbrochenes Erzählen von Uraltwitzen auf die Nerven zu gehen.
0: Etwas lästig!
1: Dass die Fahrgäste den Bus immer anschieben und schnell aufspringen müssen, sobald der Motor anspringt. Leider schwappt dabei auch häufig das Chemieklo über und es gibt riesige Löcher im Fußboden.
0: Wieder daheim!
1: Alle freuen sich, dass sie überhaupt noch lebend angekommen sind und empfinden eine tiefe Dankbarkeit gegenüber dem Fahrer. In der Regel fließen Tränen und es werden spontan Besuche vereinbart.

0: Sprungs unterwegs.
1: Ja, hallo, hier meldet sich Hans-Werner Brunks aus der schönen ehemaligen Kreisstadt Niederlausig, da wo die Lause lang fließt. Und unser Ü-Wagen und damit auch ich, wir befinden uns hier direkt an der alten Burg Ehrenfried zu Niederlausig. Und gleich werde ich mit einem Mikrofon, übrigens drahtlos, damit ich mich nicht aufs Maul lege, ne? Gehe ich also auf das Eis des zugefrorenen Burggrabens. Und in der letzten Zeit haben wir immer wieder die Warnung gehört, dass die Eisdecken noch nicht so dick sind, dass man da nicht drauf laufen kann. Aber ich glaube, das ist jetzt endlich vorbei. Ich mache jetzt für alle Typen so meiner Gewichtsklasse so einen Test, ne? Also mein Gewicht liegt so etwa bei 65 Kilo.
2: Onkel Hans-Werner, das stimmt doch gar nicht. Du wiegst doch 95 Kilo. Das hast du doch...
1: Rede mir nicht immer dazwischen. Ja, zu dem Spaß hier Eislaufen habe ich natürlich auch meinen Neffen mitgebracht. Guido von Steinhagen, dann ist er wenigstens weg von der Straße. Hallo. So, Guido, jetzt aber nicht lange geredet. Jetzt geht's aufs Eis. Unsere Schlittschuhe haben wir schon in Isernhagen angezogen.
2: Aber ja, ich weiß gar nicht, Onkel Hans-Werner. Guck doch mal, hier ist doch gar keiner drauf auf dem Eis. Vielleicht sollten wir lieber doch nicht
1: du
2: drauf.
1: Du sollst deinem alten Onkel nicht immer in seine Sachen reinreden. Ja, liebe Hörer, wir sind Journalisten und wir haben Mut. Los jetzt aufs Eis.
2: Ach, wenn du meinst, Onkel Hans-Werner, wenn du wirklich meinst.
1: Ja, meine Damen und Herren, ich gleite jetzt hier so auf diesem Graben und es ist wie in meiner Jugend. Da haben wir nämlich auch immer so richtig...
2: Onkel Hans-Werner! Onkel Hans-Werner, was ist denn? Hilfe! Hilfe! Helft uns doch! Hilfe!
1: Hol mich hier raus! Schnell, Junge!
2: Ja.
1: Nimm meine Hand!
2: Ja, halt dich am Rand ganz fest, Onkel Hans-Werner! Halt dich gut fest!
1: Nino ist schon gut.
2: Ja?
1: Wenn ich hier nicht mehr wegkomme, dann sag Gebrochter weg, dass er dir die 10 Mark geben soll, die ich ihm noch schulde.
2: Ja, mach.
1: Machst du das? Mir ist so kalt.
2: Ja, mach. Bleib ganz ruhig, Onkel Hans. Oh, da kommt der Krankenwagen schon, hörst du? Oh, warum helfen uns die Techniker aus dem Ü-Wagen denn eigentlich nicht, Onkel Hans-Werner?
1: Lass, Mann. Die müssen jetzt doch die Leitung halten.
2: Ach so.
1: Das ist schon okay. Ich meine, wenn ich untergehe, dann wenigstens mit Publikum.
2: Ja.
1: Sag dem Programmdirektor noch vor mir.
2: Was denn? Was soll ich ihm denn sagen? Was denn?

0: Der Mutterwitz.
1: Du Mutti, du kannst mir mal was sagen.
2: Was hast du denn, mein Kind? Hm?
1: Wenn ich groß bin, sehe ich dann auch so scheiße aus wie du?
2: Ja, du bist ja ein Junge, da ist das egal.
1: Puh, Schwein gehabt.

0: Schare?
1: Ja.
0: Schare?
1: Ja.
0: Herr J., nochmal, wo sind Sie dann, Schare?
1: Ja, ja, Herr Direktor. Ich habe nochmal gerade die Versuchsanordnung für unser neues Produkt überprüft.
0: Welches neues Produkt, Schare? Warum weiß ich davon noch nichts?
1: Aber Herr Direktor, Sie haben das Budget doch selber abgezeichnet.
0: Ja, ich zeichne viel ab. Ich will es jetzt aber von Ihnen wissen, Schare.
1: Eine Multifunktionswetterstation, kleine Sache. Die kann man auch als Fernseher, Lesezeichen verwenden, kann sprechen, einkaufen, Herr Direktor. Nur Wetter noch nicht so ganz, aber da arbeiten wir noch dran.
0: Pappalapapp, Schare. Ja. Das wird doch wieder nix. Hören Sie mal noch auf. Aber wir sind schließlich heute hier im Radio bei den netten Leuten, weil wir was zu den Wirtschaftswunderjahren in der Bundesrepublik Deutschland sagen sollen. Schare, ich hoffe, Sie sind gut vorbereitet.
1: Naja, was wollen Sie wissen, Herr Direktor?
0: Na, fangen wir doch mal ganz von vorne an, nach dem Krieg. Schare, wissen Sie noch, wie wir die Maschinen wieder flott gemacht haben, die wir eingemauert hatten, damit der Ivan sie nicht mitnimmt?
1: Ja, das war große Klasse, Herr Direktor.
0: Ja, ich erinnere mich genau. Schare, sicher. Allerdings, nur dass Sie nicht eine einzige Maschine wieder in Gang gekriegt haben. Was hat mich das für ein Geld gekostet?
1: Naja, aber dann ging die Produktion gleich wieder auf vollen Touren los. Obwohl, Herr Direktor, Sie hätten damals vielleicht nicht auf Stahlhelme für die ganze Familie setzen soll, war vielleicht etwas am Markt und der Zeit.
0: Schare?
1: Ja?
0: Sie sind still.
1: Ja.
0: Aus Ihrem Labor, da kam nichts an Erfindungen und Ideen, aber auch ja nichts. Und so hatten wir eben nichts in den Händen, als die Währungsreform kam und die Leute wieder was kaufen konnten, waren wir. Schare, wir waren nicht dabei. Und das vergesse ich Ihnen nie.
1: Herr Direktor, nicht, bitte, in den 60ern, da haben wir doch alles wieder gut gemacht, Herr Direktor.
0: Mit was dann, bitteschön, Herr Schrare?
1: Wissen Sie nicht mehr, dass Patent für dieses Brennverfahren gebrannte Mandeln, das war doch der Durchbruch. Überall sah man auf der Kirmes nur noch hochkant gebrannte Mandeln mit unserem Verfahren. Mein Gott, Tag und Nacht habe ich damals
0: Schrare,
1: im Labor.
0: Sie sind still.
1: Sicher, Herr Direktor, warum?
0: Sicher, wir hätten mit diesem Patent richtig verdienen können. Aber weil Sie, Schrare, damals gleichzeitig eine stümperhafte Stöckchenbremse für Tretroller entwickelt hatten, die tausende Tretrollerfahrer ins Krankenhaus brachte, wissen Sie eigentlich, dass ich noch heute Entschädigungen zahle an die Leute? Wissen Sie das, Schrare? Ach, hören Sie mir doch bloß auf!
1: Naja, aber in den 80ern, da ging's doch richtig ab. Der von außen verstellbare Innenspiegel 88, die Betriebsklimaanlage 1990, die erste eierlose Eieruhr 94.
0: Zu spät, Schrare! Das war zu spät! Weil bis zum Ende der 80er, da konnten wir noch Geld verdienen. Und danach war das mit dem Wirtschaftswunder vorbei, Schrare. Der Binnenmarkt hat uns kaputt gemacht, Schrare. Und der Osten hat sein jähriges Maul aufgerissen und verdaut uns immer noch.
1: Herr Direktor?
0: Ja, Schrare, und jetzt überlegen Sie gut, was Sie sagen. Ich bin nämlich tierisch sauer auf Sie, Schrare.
1: Aber warum denn, Herr Direktor?
0: Weil es mein gutes Recht ist, auf Sie sauer zu sein. Wer bezahlt Sie denn, Schrare?
1: Naja, Sie, Herr Direktor, aber...
0: Also keine Fragen mehr, sonst... Ticke ich durch!
1: Herr Direktor.
0: Was ist, Schrare?
1: Sie sitzen die ganze Zeit schon auf meiner Hand. Könnten Sie vielleicht mal...
0: Mein J., Schrare, warum musste ich Sie bloß kennenlernen?
1: Aber Herr Direktor,
0: seien Sie doch einfach mal still, Schrare!
1: Naja,
0: was interessiert mich Ihre Scheißhand?

0: bei Frieda und Anneliese.
1: Und? Wie nimmt das auf?
2: Och, Heinz ist ja einiges gewohnt. Damals, als er den Unfall hatte mit dem Moped, seine erste Frage war, ist dem Moped doch wohl nichts passiert?
1: Seitdem hat er ja den steifen Fuß rechts, ne?
2: Oh, das Moped haben wir aber heute noch. Da funktioniert alles dran.
1: Das ist die Hauptsache. Ne, ich meine, wie nimmt das denn auf?
2: Ist ja noch gar nicht raus, ob man nicht doch vielleicht noch was machen kann.
1: Manchmal wird's auch von alleine besser.
2: Ja, und ich sag immer, Heinz hat schöne Jahre gehabt mit mir. Der soll sich mal nicht beschweren.
1: Nein, da gibt's weiß Gott Schlimmere.
2: Zuerst hat er doch mit Wilkenschnieder das Jalousette poussiert, ja. Und hätte er die abgekriegt, wo stand er denn heute wohl, wa?
1: Ja, sie wäre längst tot und Heinz hätte das ganze Wilkenschniedersche Hühnerimperium unter sich.
2: Wenn auch. Geld allein macht auch nicht glücklich. Und die schönen Gespräche mit mir, die hätte er dann auch nicht gehabt.
1: Gespräche? Du bögst ihn doch bloß an.
2: Wer weiß, ob er nicht an eine hängen geblieben wäre, die ihn jeden Tag zweimal verwallackt.
1: Da ist er bei dir mit einmal pro Tag ja gut bedient.
2: Das will ich meinen. Nein, Heinz hat ein schönes Leben gehabt. Man soll auch nicht unverschämt werden.
1: Heute die Jugend will immer mal bloß glücklich werden. Was doch nen Blödsinn.
2: Waren wir glücklich?
1: Nee.
2: So, siehste. Und sind auch noch alt genug dabei geworden. Geht nämlich auch ohne.
1: Wann wird er denn abgeholt, euren Heinz?
2: Übermorgen. Erst kommt er nach Damme, da wird er trockengelegt und dann geht's ab in eine Männerresidenz.
1: Wie lange muss er da bleiben?
2: Weiß ich nicht. Kann man vorher nicht sagen, wie alt so ein Heinz wird am Ende, ne?
1: Och, soll er gar nicht mehr zurück? Wenigstens an Weihnachten?
2: Och, dumm Tüch. Die haben da doch auch alles. Kerzen, Lametta und. Was soll er da uns zu Hause in Wege rumliegen?
1: Ja, das stimmt, ja.

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1: Es fing alles damit an, dass ein Wort fast unmerklich seine Bedeutung erweiterte, wenn ich da unten abschalten. War früher etwas Negatives, wenn Geräte aus der Dienst

abgeschaltet wurden. Und ein Großteil der Bevölkerung, zumindest damals, mal abschalten. Rattenbereich heute heißt, ich bin Zeit aus dem Rattenrennen des Alters zu warten. Interessant, dass sich der Mensch dabei mit einem Gerät vergleicht. Doch in der Welt der urbanen Trendsetter schaltet man nicht einfach mal ab, sondern

0: denn wahr? Ist das denn wahr? Wir sind ja schon da.
1: Das musst du mir nicht sagen. Das habe ich schon lange kommen sehen.
0: Ja, und warum sagst du dann nichts?
1: Ja, was soll ich denn dazu sagen?
2: Ach, ja. Ich will ein Eis.
0: Naja, ich meine, wir sind schon da.
1: Ja, das sagtest du schon. Und ich sagte, ich habe das schon lange kommen sehen.
2: Ich muss mal.
0: Ja, aber wir sind viel zu früh.
1: Ja, das ist richtig, zu früh.
0: Sind wir denn zu schnell gefahren?
1: Nö, ganz normal, nein.
2: Mir ist schlecht.
0: Und durch jetzt auch mal die Klappe da hinten.
3: Das war aus der Reihe Große Momente der Weltgeschichte, schon wieder zu früh am Urlaubsort angekommen. Deswegen entschließt sich Heinz Erwin Stau, eine Abhilfe zu erfinden. Erster Ferientag, Sommerferien, damals vor ganz langer Zeit.
2: Mir ist aber wirklich schlecht.
0: Jetzt halt,

0: Papas Presseschau.
1: Guck mal, Papa, hier eine Beilage. Kühlschrank plus 33 Euro. Und wir brauchen so nötig einen, weil unser Nest ist ja wieder bis oben voll mit Oettingers.
2: 33 Euro? Sag mal her. Das sind Monatsraten, du blödes Suppenhuhn.
1: Aber hier, den Staubsauger, der hat sogar noch TÜV.
2: Mann, bist du dämlich. Die haben alle einen Stempel vom TÜV Rheinland.
1: Und wann müssen die da wieder hin?
2: Gar nicht. Hier, DVD-Festplattenrekorder mit HDTV.
1: Ja, damit du noch mehr von deinen Gummifilmen gucken kannst. Von wegen. Das kommt nicht in eine Tüte.
2: Übrigens, Mama, kannst du nachher, wenn du nach Schlucker gehst, kannst du ein paar Lümmeltüten mitbringen?
1: Was? Wofür?
2: Helmut, seine sind alle und er kriegt keine mehr über seinen Hartz-IV-Regelsatz.
1: Fürs Nickeln? Sowas zahlt die Behörde? So eine Schweinigelein.
2: Das dient gegen die Ansteckung durch Osteuropäerinnen.
1: Soll er da doch bei weg bleiben, statt auf Staatskosten.
2: Hier, hast du das gelesen?
1: Was?
2: Die Spesenrammler von VW kommen in den Knast. Das geschieht denen recht. Soll doch selber ihre brasilianischen Nutten bezahlen.
1: Nun lenk nicht ab von dem Prospekt. Hier ist Gefriertruhe für 39 Euro im Monat.
2: Ja und, was soll da rein?
1: Du, im Sommer, wenn du wieder so schwitzt.
2: Nee, wir brauchen keine Truhe. Du kochst ja sowieso nur aus der Dose.
1: Hartz IV zahlt nur Dosen.
2: Quatsch, auch Flaschen.
1: Wenn auch, ich will auch mal irgend so ein Gerät haben, dass man was Neues hat und sich auch mal so freuen kann.
2: Moment, hier, den Ladischaf.
1: Was ist das denn? Ein Schaf, das man an der Steckdose wieder aufladen kann?
2: Quatsch, da kannst du dir als Frau das Kinn mit rasieren.
1: Mit einem Ladischaf? Verstehe ich nicht.

0: reiten für Freiheit und Gerechtigkeit. Die drei Musketiere. Heute
1: auf dem Kindergeburtstag.
2: Hene, mene, mu und raus bist du. Raus bist du noch lange nicht, bis du sagst, wie alt du bist.
3: Los, Portos, sag schon.
4: 35.
2: Mal sehen, ob du nicht gelogen hast. 1, 2, 3, 4, 5, 6, 7, 8, 9, 10, 11. Nee, das ist mir zu doof.
1: Das war die abgebrochene Folge der drei Musketiere. Sie hören

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1: Ein Abend wie viele andere. Ich sitze am treuen Resopalmöbel und tranchiere ein kapitales Fischstäbchen fürs Abendbrot. Doch plötzlich merke ich auf. Rüddel, rüddel, rüddel, rüddel, schallt es aus den Tiefen meines alten Spülsteins. Neugierig geworden, lege ich meinen Lauscher auf den feuchtkalten Geruchsausströmer. Rüddel, rüddel, rüddel, rüddel, rüddelt es direkt in mein Ohr hinein. Aha, denke ich, ein seltenes Tier hat sich im Orkus meines Ausgusses angesiedelt. Mit dem Eifer des passionierten Entdeckers nehme ich einen schweren Folianten Fachliteratur aus dem Regal und schlage den Buchstaben R auf. Doch da rüttelt sich nichts. Bleiern lastet das Schweigen des Lexikons auf dem Forscherdrang des Tierfreundes. Aha, denke ich wiedersum. Hier bei mir im Ausguss lebt eine noch unentdeckte Tierart und dem Entdecker gebührt es, ihr einen Namen zu geben. So nenne ich denn das Tier Onkel Karl-Heinz, nach meinem Onkel mütterlicherseits, der an einer chronischen Bronchitis litt und auch immer Rüddel-Rüddel sagte, statt etwa Guten Morgen. Von nun an nahm das Rüddeln aus dem Ausguss kein Ende. Zu Anfangs hoch erfreut, schrieb ich jede Äußerung in mein eigens zu diesem Zwecke angelegtes Wachstuchheft. Als ich 80 Seiten nur mit Rüddel-Rüddel vollgeschrieben hatte, erlahmte mein Forscherdrang und mir wurde das ewige Gesüdel-Jurus zur besten Sendezeit im Fernsehen auch immer lästiger. Kurz und gut, nach einer Woche kippte ich eine Flasche abflussfrei in den Ausguss und es hatte sich ausgerüttelt. Ja, liebe Zuhörer, es wird immer viel darüber geklagt, dass täglich auf unserer Erde seltene Tierarten ausgerottet werden. Aber oft gehen sie einem so lange auf die Nerven, bis man sie schließlich verärgert ausrottet. Schade um das merkwürdige Onkel Karl-Heinz-Tier. Nun wird es nie wieder rütteln, wie es wohl ausgesehen haben mag. Wir werden es nie erfahren.
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Yeah, natürlich geht es um die Giftgas. No, die Operation Lindwurm soll jetzt heißen Weinprobe. Yeah, Herr Kaiser. Yeah, genau. Ob Sie uns dabei helfen können? Ja, die ganze Giftgas-Transport ist sehr negativ in den Schlagzeilen, you know? And we want die ganze Aktion popularisieren. Raus aus den Schlagzeilen, aus den Negativen und rein in die Positiven. Ja, und da habe ich eine Frage an Sie. Ob Sie uns können schreiben, eine sehr positive Lied über die Giftgas? Ja, die Abtransport von der Giftgas, wir halten für einen wichtigen Teil von dem Umweltschutz. Ja, wir haben da gedacht an eine Song für junge Leute, wo sie können mitklatschen und singen. Und, ja, ich habe gesehen nach dem Gewinn von der Fußball-Weltmeisterschaft. Leute wollen hupen und singen. Und, ja, und da haben wir gedacht an Sie, eine der größten Huper. Sorry. Ich meine natürlich eine der größten Sänger in Deutschland. Ja, zu machen eine Song über Giftgas, wo alles ist positiv, ja? Können Sie sich das vorstellen? Ja, you know, Amerika investiert Billions of Dollars in den Krieg und da können Sie sich natürlich vorstellen, dass der Etat für, sagen wir, Öffentlichkeitsarbeit in einer entsprechenden Relation zu dieser Summe steht. Oh, Sie haben Interesse? Yeah! Oh, that's great! Yeah, wir haben auch gedacht, dass Sie machen eine Tournee mit unserem Zug. Yeah, mit unserem Munitionszug. Und singen Ihre Giftgas-Song in alle Bahnhöfe. Kaiserslautern, Worms, Gießen, Kassel, Detmold, Minden, Bremen und dann eine große Finale in Nordenham mit großem Feuerwerk und gasgefüllte Luftballons für die Kinder. Kinder interessieren sich sehr. Oh yeah, das habe ich mir gedacht, ja. Ja, dann schreiben Sie doch erst einmal diesen Song und falls wir die Strecke noch ändern, dann ich rufe Sie wieder an.

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Ben Johnson, der Urin war sein Schicksal. Seoul, Freitag, 16 Uhr Ortszeit. Ben Johnson, Sieger des 100-Meter-Laufs, trank 10 Dosen koreanisches Bier, um die geforderte Urinmenge für den Dopingtest abgeben zu können. Seoul, Dienstag, 10.20 Uhr Ortszeit. Das IOC teilt der Presse mit, dass dem kanadischen Sprinter Ben Johnson Weltrekord und Goldmedaille aberkannt wird. Johnsons Urin enthielt das Anabolikum Stanozolol. Radio FFN fragt: Was mag koreanisches Bier noch enthalten? Wann wird das Bier in Seoul endlich kontrolliert, bevor es einen Sportler passiert? Muss erst noch eine Karriere vernichtet werden, bevor das deutsche Reinheitsgebot auch im Fernen Osten gilt?

0: Morgens unterwegs.
1: Ah ja, oder den hier. Herr Doktor, immer wenn ich eine Zigarette sehe, bekomme ich große Lust auf Sex. Sage die Patientin zum Arzt, können Sie mir da helfen? Hanoi, sage drauf der Arzt. Hanoi, das ist eine heikle Angelegenheit, Fräulein. Am besten ist, wenn man gleich zu Beginn erst einmal eine raucht. Der ist gut, gell? Der ist brutal lustig, gell, Herr Brungs?
2: Ja, das war ja soweit abzusehen, Lutz Wegele.
1: Heinz Wegele, Herr
2: Brungs. Das war ja wohl abzusehen, dass Sie sich zum Thema Ärzte mit Ihren Witzen melden würden. Wobei der mir eben schon irgendwie bekannt vorkam.
1: Naja, wartet Sie halt, Herr Brungs, wartet Sie halt. Ich hätte ja noch einen. Der ist ja mindestens so gut wie der eben. Mindestens.
2: Ja, dann kann ich wohl gleich erstmal ein kleines Schäfchen halten. Was? Hä? Lutz Wegele?
1: Heinz, Herr Brungs.
2: Ist doch egal.
1: Achtung, hier kommt jetzt ein besonders guter. Also kommt ein sehr nervöser Mann zum Arzt und sagt, Herr Doktor, Sie müsstet mir helfen. Ich vergesse einfach alles und deswegen steht inzwischen auch schon meine Ehe und mein Geschäft auf dem Spiel. Sie müssen mir unbedingt helfen. Haja, sagt der Arzt, seit wann hängen Sie das denn schon drauf, der Patient? Haja, was meinen Sie dann? Der ist mordsmäßig lustig, gell? Brutal lustig ist der, gell?
2: Wieso was? Ich weiß nicht so richtig, Herr Wegele, ob das...
1: Heinz!
2: Ja, verdammt nochmal, ich hab doch gar nicht Lutz gesagt! Also, ich weiß nicht, ob das in diesem Maße unsere Hörer so interessiert, Lutz Wegele, nicht?
1: Ah ja, jetzt hätten Sie es ja doch wieder gesagt, Herr Brungs.
2: Was hab ich gesagt? Was habe ich gesagt?
1: Sehen Sie, Herr Brungs, und das ist Psychoanalyse. Und das ist das Größte überhaupt, weil mit Psychoanalyse, da können Sie heute alles heilen. Alles, was Sie wollen, können Sie damit heilen.
3: Sind Sie da ganz sicher, Herr Wegele?
1: Ah ja, natürlich. Seht Sie, Herr Brungs, Sie werdet es nicht für möglich halten, aber ich, Heinz Wegele, ich bin nur durch die Psychoanalyse geheilt worden.
2: Ach was?
1: Ah ja, natürlich. Ich hätte doch jahrelang geglaubt, ich sei ein Hund.
2: Wie, und jetzt sind Sie geheilt?
1: Ha ja, sicher. Fühlen Sie doch nur einmal meine Nase an. Sie ist ja ganz warm. Der ist gut, gell?
2: Los jetzt! Aus! Raus mit diesem Mann! Nicht mal ein Bein in die Schnauze kriegt man von dem Mann. Und das muss ich mir als Journalist nicht bieten lassen. Unverschämtheit!

0: Um 5.45 Uhr klingelt der Wecker auf Otto Schillys Munitionskiste neben seinem Feldbett. Heute ist sein 70. Geburtstag, da will er sich ein neues Antiterrorgesetz gönnen. Doch erstmal wird gefrühstückt. 2 Kommissbrote mit Ersatzmarmelade und eine Tasse Muckefuck. Otto Schilly findet seinen Job eigentlich ziemlich klasse. Trotzdem will er nicht weitermachen in der nächsten Legislaturperiode. Naja, mal sehen, vielleicht doch. Heute wird erstmal zugeschlagen. Seine Mitarbeiter haben ihm 3 Gesetzesvorlagen in Geschenkpapier eingewickelt. Er muss sich nur noch entscheiden und seinen Otto drunter setzen. In der ersten soll die Polizei mit Atombomben ausgerüstet werden, sogenannten Urban Smart Weapons. Otto Schilly schmeißt den Vorschlag in den Papierkorb. Dafür ist doch überhaupt kein Geld da. Der zweite klingt schon interessanter. Eine neue Eliteeinheit nur aus Russlanddeutschen, die deutsch-kasachische Kampfhundtruppe. Einsatzgebiet an der Grenze zur Legalität. Otto Schilly muss schmunzeln. Die Jungs sind hart drauf und brauchen sowieso einen Job. Naja, vielleicht ist es besser, Beckstein macht das bei sich in Bayern und ich gebe nur das Geld. Der dritte Vorschlag dann gefällt ihm auf den ersten Blick. Auch deutsche Staatsbürger können abgeschoben werden. Fragt sich nur wohin. Egal, damit kann man sich immer noch befassen. Erstmal sitzen die ja sowieso jahrelang in Abschiebehaft oder lungern im Kirchenasyl rum. Otto Schilly setzt schwungvoll seinen Otto unter den Schriftsatz und ist gleich prächtig gelaunt. Er tritt vor die Tür und sieht eine Gruppe junger Türkenbengels, die gleichzeitig in 3-mal so viel Handys brüllen. Otto Schilly geht auf die Gruppe zu und sagt: Prinz Eugen, der edle Ritter. Na, wie geht's weiter, hm? Ferdinand Freilichrath, deutsche Hochkultur. Die Jungtürken überlegen, ob sie ihm gleich eine verpassen oder zuerst nach Handys durchsuchen sollen. Otto Schilly ist wieder mal bestätigt worden. Die deutsche Kultur geht den jungen Immigranten komplett am Arsch vorbei, sogar wenn sie selber drin vorkommen. Bevor er sich abwendet, ruft er ihnen noch die kompletten Verse zu. Prinz Eugen, der edle Ritter. Hei, das klang wie Ungewitter, weit ins Türkenlager hin. Der Assimilationsdruck muss unbedingt erhöht werden, denkt Otto Schilly und hat sich auch schon eine kleine Gesetzesvorlage im Kopf zurechtgelegt. Damit die Grünen zustimmen, natürlich alles freiwillig. Dönerbuden, die auch Bratwürste anbieten, kriegen günstige Gelder von der Kreditanstalt für Wiederaufbau. Ausländische Eltern, die ihren Kindern einen deutschen Vornamen geben, bekommen einen Empfehlungsgutschein fürs Gymnasium. Die sollen sich mal nicht so anstellen, denkt Otto Schilly. Die Wiczorek heißt schließlich auch Heidi und nicht Anuta. Er ist mittlerweile in seinem Ministerium angekommen. Der Pförtner schlägt die Hacken zusammen und Otto Schilly unterzeichnet noch ein paar Antiterrorgesetzesvorlagen in der Pförtnerloge, während ein BGS-Mann die Ist- und Sollstärke des Tages im Ministerium meldet. Oben in seinem Büro guckt Otto Schilly die Geburtstagskarten durch. Sogar Horst Mahler hat geschrieben: Sieh mal an. Wenn sie den als V-Mann enttarnen, dann kann ich den Verbotsantrag endgültig vergessen.
1: Deutsche Helden!

0: Die Firma.
1: Liebe, Intrigen, Portokosten.
0: Schicksale rund um das Wirtschaftsimperium des Fritz F. Niedmeier.
1: Horst Golodkowski, der trotz Stasi-Vergangenheit wieder in der Firma arbeiten darf, hat heute einige wichtige Besorgungen zu erledigen.
2: Guten Tag, bin ich hier richtig in einer Sparkasse?
3: Sogar goldrichtig, wie kann ich an Ihnen verdienen? Ich meine natürlich, womit kann ich Ihnen dienen?
2: Frau Hübsch, ich bin von drüben und ich hätte gern Kunde.
3: Nun, wir hätten ein paar schöne Exemplare, zum Beispiel. Ja. Dies hier ist ein 50-Mark-Schein Brokat oder in Huniblau oder hier in Schweinsleder gebunden, das Modell Lambsdorff mit eingebauter Geldwaschanlage, nur echt mit der Goldkante. Stimmt was nicht, mein Herr?
2: Das kann man wohl sagen. Ihre Kunden, die sind ja völlig leer.
3: Wie meinen? Ach so, leer.
2: Ja, leer.
3: Weil da noch kein Geld drauf ist. Ja. Köstlicher Scherz. Brech dich.
1: Doch Golodkowski scherzt keineswegs. Natürlich, so blauäugig wie viele seiner Landsleute ist er nicht. Nämlich zu glauben, im Westen läge das Geld nur so auf der Straße. Aber dass es wenigstens auf den Konten liegt, das hatte er schon für möglich gehalten.
3: Nein, Geschenk kriegen Sie ja nichts, Herr Golodkowski. Die Zeiten sind vorbei.
2: Aber ich hab doch gar kein Geld. 40 Jahre lang hat man uns da drüben...
3: Eine ruhige Kugel schieben lassen, ich weiß. Damit ist jetzt Schluss. Hier wird gearbeitet. Rapotti, Rapotti, Capito, haben Sie überhaupt Arbeit?
2: Frau Hübsch, da drüben? Drüben war ich bei der Stasi.
3: Aber mein Herr, warum sagen Sie das nicht gleich? Mit der Stasi haben wir doch stets gute Geschäfte. Sie kommen doch sicher, um die legendären Stasi-Millionen bei uns anzulegen, stimmt's?
1: Ehe dieses erneute Missverständnis aufgeklärt werden kann, kommt es zu einem Zwischenfall.
4: Hallo und her mit den Piepen, Dalli Dalli, Genosse Golodkowski, was machst du denn hier, ha?
3: Die Herren kennen sich.
1: Und ob, schließlich handelt es sich bei dem Bankräuber um den Stasi-Mann Langenhöfel, der mal Golodkowskis Vorgesetzter war.
2: Hi, Frau Hübsch, Langenhöfel, haben Sie etwa den Job gewechselt?
4: Wieso gewechselt? Ich mache nichts anderes als beim Stasi auch. Bespitzeln, erpressen, stehlen.
3: Entschuldigung, Genosse Bankräuber. Wünschen Sie handliche kleine oder eher große Scheine?
4: Egal, aber jubeln Sie mir bloß keine Pfandbriefe oder Kommunalobligationen unter, klar?
3: Nein, nein, nein.
1: In diesem Moment stolpert Golodkowski über ein paar achtlos in den Schalterraum geworfene Geldstücke und droht lang hinzuschlagen. Geistesgegenwärtig sucht er nach einem Halt. Und findet ihn ausgerechnet in Langenhöfels Räuberpistole, aus der plötzlich ein Schuss kracht. Ein grässlicher Schrei. Tödlich getroffen bricht Langenhöfel zusammen.

0: Frieda und Anneliese.
1: In Hupermarkt kommt heute der Muckefuck Nikolaus, Anneliese.
2: Wer soll das denn sein? Ist der nicht ganz echt oder warum heißt der so?
1: Das ist eine Reklamefigur von so einer Muckefuck-Firma. Und der beschenkt alle Kinder über 80 mit einer Tüte Muckefuck.
2: Und da willst du hin? Du bist doch nicht ganz bei Trost, Frieda.
1: Wir Kinder über 80 haben sogar ein Lied einstudiert für den Muckelaus.
2: Du bist auch so ein Muckelaus. Pass mal auf, dass eure Bande Kinder über 80 nicht nach der Anstalt hinbringen.
1: Muckelaus, du alte Laus, komm bloß nicht in unser Haus. Zünde fremde Häuser an, dass die Welt es sehen kann.
2: So, und jetzt genau wird es mir zu viel. Ich ruf jetzt LKH an. Es ist nicht mehr zu verantworten, dass du in Freiheit bleibst. Mir reicht's. Tag, Hausmann hier. Hier ist ein akuter Notfall. Nein, nicht ich selber. Frieda Horstmannskötter, die ist bei mir und total plemplem. Die will mit dem Muckelaus zusammen Häuser anzünden.
1: Gib mir mal den Apparat. Hallo, hier ist Frieda selbst. Es ist alles ganz anders. Der Muckefuck Nikolaus kommt heute Abend in den Hupermarkt und verteilt Zichorienkaffee. Was? Nein, hier ist nicht das Witze-Telefon aus dem Radio. Das ist nichts als die Wahrheit. Hat schon aufgelegt.
2: Dann bringe ich dich jetzt in eine Notaufnahme von Landeskrankenhaus. So, eben noch den Kurztest, ob du nicht ganz dicht bist. Was für ein Tag ist heute?
1: Och, durchwachsen, bisschen Frühnebel, aber sonst noch ganz schön für die Jahreszeit.
2: Datum, du Wackelkopf.
1: Ja, Nikolaus.
2: Ist wann?
1: Heute.
2: Und der wievielte ist das?
1: Wenn du das alles nicht weißt, dann musst du nötig ins Heim.
2: Ich weiß das ja, ich frage dich.
1: Ich weiß das auch, der Muckefuck Nikolaus kommt nämlich gleich in den Hupermarkt.
2: Ich geb's auf, ich komm auch mit. Wie geht das Lied?
1: Holla, polla, Lumpenpack, Nikolaus trug den Kaffeesack.

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0: Ja, ein Riesenerfolg damals für Peter Alexander mit diesem Lied. Und heute ist er bei uns zu Gast in der Redaktion Geheimnis Deutscher Schlager, Pedro. Genauer gesagt, Pedro Hausmann aus Petershagen.
1: Hallöchen Leute.
0: Pedro. Pedro, du bist Musiker. Ja. Erzählst du uns ein bisschen über deinen Werdegang?
1: Also ich bin jetzt seit 69 dabei, zuerst auf der Straße und dann habe ich in verschiedenen Bands gespielt. Ich war beim Medium TZ, danach habe ich für Barry Ryan den Bass eingespielt, ich war bei Marius und Dieter Silberkrüpp und bei den Instaburgern, wenn
0: das
1: du weißt, was es heißt.
0: Du bist also als Studiomusiker bekannt wie ein bunter Hund, Pedro.
1: Ja, kann man sagen.
0: Wie kam es denn dann zur Zusammenarbeit mit Peter Alexander?
1: Also das war so PA und ich, ja. Also PA, so nennen wir die Musiker ihn. PA und ich haben uns also kennengelernt auf einer Bottle-Party von ihm. Da kam er so ins Gespräch, wir beide, und eine Woche später rief er mich an und fragte, hey, was hältst du davon, wenn wir zusammen eine Party machen, ey?
0: Eine Party?
1: Ja.
0: Aber ihr habt doch dann eine Platte gemacht.
1: Ja, wahrscheinlich lag es daran, dass er ein ziemlich femininer Typ, der PA, ja? Vielleicht wollte er sich da imagemäßig einen Ausgleich schaffen, wenn du weißt, was ich meine, ja?
0: Und dann habt ihr eine Platte zusammen
1: gemacht. Ja, ich weiß nicht, auf meine Mandoline ist er jedenfalls voll drauf abgefahren. Aber er war total, ey, das ist absolut total. Und bei unserem ersten Jam-Session-Ding, ja? Ey, du glaubst es nicht, Text war ja noch keiner da, aber dann ging es tierisch ab mit uns, ja? Wahnsinn, wenn ich daran zurückdenke, wie der geguckt hat und gezuckt und so.
0: Ja. Und der Text, wie kam der denn dann zustande?
1: Ja, irgendwie war er so drauf, der Typ, der hat dann nur noch Pedro geschrien. Ja. Und das haben wir gleich so gelassen, ja, weil es kam unheimlich authentisch rüber, wenn du weißt, was ich meine.
0: Ja, ich weiß. Ist noch alles klar, Pedro, ja?
1: Ja, ist noch alles klar.
0: Wie ging's denn dann weiter nach dieser Platte?
1: Ja, weißt du, ich hab ihn aus den Augen verloren. Ich weiß nur, dass du dann öfter in so einer kleinen Kneipe oder so, ich weiß nicht, der Mann war nie auf Drogen oder so, der war clean, das schwöre ich dir, aber das Einzige, was ich ihm abkreide, ja, das ist ja mein Marzipan immer weggefressen.
0: Ach was?
1: Ja, der hat mein Marzipan weggefressen, das kann sich keiner vorstellen.
0: Nein, ich glaube wirklich nicht, das verstehe ich jetzt
1: ey,
0: auch nicht.
1: Du glaubst es nicht, dieser Typ war voll auf Marzi, ja, voll auf Marzipan. Ich meine, okay, es war kurz vor Weihnachten, als wir im Studio waren, aber glaubst du, der hätte auch nur einen Lebkuchen angerührt?
0: Nicht?
1: Nein, unser PA doch nicht, nur Marzi, ja, verstehst du, was das heißt?
0: Nein, aber ich sehe gerade, unsere Zeit ist jetzt leider zu Ende. Vielen Dank, Pedro.
1: Ey, 5 Tüten Marzi-Kugeln in einer Stunde. Ja. Kein Wunder, dass du so geile Songs machst.
0: Ja, natürlich. Schönen Dank, Pedro.
1: Die Augen,
0: dir danke schön. Bis zum nächsten Geheimnis deutscher Schlager.
2: Das Lied.

0: werte, gnädige Frau, ich komme vom Bertelsmann Buchclub.
1: Aha, sagen Sie, Sie kommen mir irgendwie bekannt vor.
0: Ja, ja, wenn Sie hier unten unterschreiben, gnädigste, erhalten Sie jeden Monat einen neuen, nagelneuen, spannenden Roman frei Haus.
1: Ach so. Wie praktisch.
0: Ja.
1: Aber was steht denn da unten noch so klein?
0: Ich
1: werde gleichzeitig CDU-Mitglied.
0: Oh, reine Formsache und kostet nichts extra.
2: Das war aus der Reihe Große Momente der Weltgeschichte, September 1949. Trotz seines hohen Alters unternimmt Konrad Adenauer wirklich alles, um zum ersten Bundeskanzler gewählt zu werden. 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

0: Sie reiten für Freiheit und Gerechtigkeit. Die drei Musketiere. Heute
1: die Gewerkschaft.
2: Hey, D'Artagnan.
3: Ja?
2: Wer hat dort meinen Umhang beschmutzt?
3: Na, der ist doch gar nicht dreckig. Ich hab doch nur die Lohnerhöhung für die Musketiere und Musketierpraktikanten draufgeschrieben.
2: Er hat was?
3: Na, ich hab doch gehört, es sei ein Manteltarifvertrag und da dachte ich, schreib's
2: mal.
1: Das war eine 7%ige Folge der drei Musketiere.
2: Ex-Praktikant!

0: Der kleine Tierfreund.
1: An St. Martin, liebe Zuhörer, ist die Arbeit des Landmanns für das Jahr vollbracht. Aus dem prall gefüllten Junkelblattsilo suchen sich die Sickersäfte den beschwerlichen Weg ins Grundwasser. In den Heizöltanks schwappt das schwarze Gold, von dem sich Mercedes und Landsbulldog das Winterhalbjahr über nähren. Wenn die Tage schon um 4 Uhr zur Neige gehen, kreist auch manch grausiger Gedanke im dämmerigen Gehirn des Landmanns. Ist er es doch gewohnt, 16 Stunden am Tag dem Schwein den Trog zu füllen oder Sind und Bulle von der Last ihrer Gedärme zu befreien? Wer kann es da dem Bauern übel nehmen, dass er nunmehr seine freie Zeit dazu verwendet, so manchen lang gehegten schwarzen Gedanken in die Tat umzusetzen? Scheinbar ruhig sitzt der Bauer des Abends im grob geschnitzten Eichengestühl vor dem Fernseh gesät und lässt wie nebenbei seinen Blick über Frau und Kind schweifen, während die schwieligen Hände unter dem Tisch verborgen die Schärfe des Beitels prüfen. St. Martin ist, denkt unser Freund und wiegt das schwere Werkzeug andächtig in seiner Rechten. Doch Weib und Kind ahnen wohl, was ihnen blüht, wenn der Bauer sich selbst, befreit von den alltäglichen Zwängen, eine Beschäftigung sucht. Heimlich haben sie über die Sommermonate in einem Verschlag eine Gans genudelt, um sie an St. Martin, dem verlangenden Gerät des Landwirts, unterzuschieben. Machen es doch so schon seit Generationen alle Frauen auf dem Lande, die statt ihrer selbst lieber das Federvieh unterm wutentbrannten Patriarchen sehen. So kommt es, dass an diesem Tage so mancher unschuldige Vogel stillvertretend sein Leben aushaucht und als Martingans zum wohlschmeckenden Braten wird. Drüben, hinterm Studio, mästete auch die Frau des Bauern Knesebeck das Opfertier für den Gemahl. Monatelang war es mir ein Augenschmaus, das schneeweiße Tier über die Wiese schreiten zu sehen, wenn ich nach der Sendung zur inneren Einkehr aus dem Studiofenster blickte. Doch wenn ich heute nach St. Martin meine Augen auf den durchgezähnten Autoseifen richte, an dem sich das stolze Tier so gerne labte, werden Sie diesen Platz verwaist vorfinden. So, liebe Zuhörer, wollen wir doch mal schauen. Oh Schreck, wo ist Frau Knesebeck?

0: deutscher Schlager.
1: Marina, Marina, Marina.
2: Marina, ja, erstmals gegen Ende der 50er Jahre kommt uns der deutsche Schlager auch italienisch daher und macht es so leicht, diese so wohlklingende Sprache so ganz nebenbei zu erlernen. Im Lehrerbegleitbuch von Rocco Granata heißt es, singen Sie und übersetzen Sie, dann werden auch Sie bald die italienische Seele lieben lernen. Und so beginnt auch die erste Lektion mit einfachen Sätzen.
1: Mi sono innamorato di Marina, una ragazza mora ma carina.
2: Io sono un amorato di Marina. Ich bin ein Liebhaber der Marine oder ich fahre gern zur See. Una ragazza mora margarina, ein Mädchen mag's am liebsten mit Butter. Sie sehen, in seiner Praxisnähe und Anwendbarkeit ist diese Sprachenschule bis heute unerreicht. Hören wir also noch einmal hinein.
1: Marina, Marina, Marina.
2: Marine, Marine, Marine, so nah liegen diese beiden Sprachen beieinander, dass man nach Ende dieser Platte bereits in lockere Konversation eintreten kann. Für Fortgeschrittene gibt es noch das Standardwerk Azzurro, was so viel wie Fußballspieler heißt, von Professor Adriano Celentano herausgegeben wurde und auf ganz ähnliche...
3: Attenzione! Tutti ragazzi di arma hoho!
2: Ah ja. Tutti ragazzi di amo hoho. Alle Mädchen, di amo, ich liebe dich, hoho hoch. Alle Mädchen bei der Liebe oben. Oh. Ja. Sie sind dann sicher Herr Carpendale vom Kurs Tiamo, aber Sie wissen doch, der ist erst ab 18 und deshalb können wir Sie
3: du
2: hier...
3: Duo nixo no sage no mero, du zahlo no 2000, sonst radio caputo no.
2: Ja, du sagst jetzt nichts mehr, du zahlst 2000, sonst radio caputo no. Ja, radio...
3: Io dico no bischizzo no, wenn nicht no zahlo no, io...
2: Ja, das haben Sie, glaube ich, alle verstanden. Ich komme dich beschützen, wenn nicht no zahlo no, io... Ja, und diese Geste... Ja, es ist natürlich nur ein altes Vorurteil, jeder Italiener trüge ein Messer bei sich, aber dieses hier ist etwa 15 cm lang und ja, so ganz ohne Blumenstrauß drumherum sieht es doch etwas kahl aus. Messer heißt übrigens auf Italienisch, tja, was hieß es noch?
3: Basta, nix sono redono, zahlo no!

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0: Bong, Bong, Bong, Bong. Es ist 5 Uhr. Tick, tack, tick, tack, tick.
1: Herbert, Herbert, ja. Sag doch mal, Herbert.
2: Was ist?
1: Sag mal, Herbert, stört dich das denn gar nicht? Irgendwie komme ich mir komisch vor. Immer mit so einem fremden Mann hier im Wohnzimmer.
2: Und dafür wird er doch bezahlt.
1: Aber ich komme mir irgendwie so beobachtet vor.
2: Ja, aber was willst du machen? Ohne Uhr sind wir auch aufgeschmissen.
1: Ja.
2: Und eigentlich stört er ja auch kaum, der...
0: Entschuldigung, ist mir unangenehm, aber ich habe heute einen ganz trockenen Hals. Ob ich wohl auch ein Tässchen von diesem köstlichen Tee dort haben könnte?
1: Wie bitte? Aber sicher, Tee. Gerne, ja, gerne.
0: Danke schön, vielen Dank. Bitte. Ah, danke schön. Tick, tack, tick, tack, tick, tack, tick, tack.
3: Das war aus der Reihe Große Momente der Weltgeschichte. Herbert Klokkenköter entwickelt auf Anraten seiner Frau die erste mechanische Uhr und macht damit tausende menschlicher Zeitmesser arbeitslos. Irgendwann im 18. Jahrhundert, Wohnzimmer, Teezeit.

0: zu Hause.
1: Der Niedersachse macht Ferien.
2: Willst du noch Chips, Lutze?
3: Ne, lass mal, ich muss ja hinterher noch fahren, ne? Wolle, hast du denn noch Osterode-Bilder im Angebot, oder?
2: Gerade nicht.
3: Och.
2: Alaska hätte ich.
3: Ist auch schön, ja.
2: Das sind aber ein paar mehr.
3: Wie viel denn?
2: Alaska 93, das sind Stück 180.
3: Ach so, ne, dann mal los. 180 Dias, das ist ja ein Gucken, das ist ja nix, Wolle.
2: Nee, nee. 180 Magazine. Jetzt pass mal lieber auf. Das ist jetzt gleich eine absolute Rarität.
3: Lass mich raten, du hast eine Bushaltestelle fotografiert oder einen Hydranten vor einem Hotel, was?
2: Blödsinn. Ich habe einen echten Grizzly fotografiert.
3: Was?
2: Das war lebensgefährlich.
3: Mensch, Wolle, das ist ja Wahnsinn.
2: Na, jetzt bist du platt, was?
3: Ja, aber wo ist er denn, der Grizzly?
2: Wie? Wo? Hier rechts natürlich. Da.
3: Der kleine braune Punkt da unten?
2: Ja, sicher klein. Hör mal. Ich bin bis auf 500 Meter da rangepirscht an den Kameraden. Oder meinst du, ich schüttel dem die Pranke?
3: Nee, aber sag mal, wo ist er? Wo
2: hier, du Blindfisch.
3: Ja, hör mal, Wolle, das könnte aber genauso gut ein Eichhörnchen sein oder ein alter Handschuh.
2: Na, ich geb dir gleich einen Handschuh. Okay, okay, ich hatte das Teleobjektiv vergessen.
3: Ja, kann passieren.
2: Aber mit Weitwinkel geht sowas auch mal.
3: Das kann ja sein, ich sehe aber immer noch nichts von dem Grizzly.
2: Ach, du bist doch nicht zu retten. Komm her, vielleicht liegt's ja auch an dem Projektor.
3: Das kann sein, natürlich.
2: Ist der nicht scharf gestellt?
3: Ja, weiß ich nicht.
2: Oder ist hier irgendwo so ein Flusen auf der Linse? Ach du Scheiße.
3: Ja, das ist jetzt komisch, ne?
2: Ja, jetzt ist der Grizzly weg. Jetzt sehe ich ihn auch nicht mehr.
3: Mysteriöse Sache.

0: zeichnen.
1: Halt, halt, Moment. Halt, halt, halt, halt. Wer ist das jetzt?
0: Unser Pony. Die linke Vorderhand war ein bisschen kürzer.
1: Komm, komm, Erwin. Sag mir nicht, das hast du verstanden, ja?
0: Nee, Opa wusste das. Opa hat nämlich auch eine Taube. Die heißt Rudolf Hess.
1: Weil sie in Spandau zusammen mit deinem Vater im Käfig saß, oder was?
0: Nee, weil sie in England abgestürzt ist.
1: Gut. Aber was ist jetzt mit Wilhelm II.?
0: Nix.
1: Ja, aber du wolltest doch was erzählen von deinem blöden Pony.
0: Hab ich einen Pony? Hä?
1: Ja, was?
0: Hast du einen Schatten? Hä? Wo sollte ich in der Wohnung wohl einen Pony haben? Hä?
1: Hast du doch gerade gesagt.
0: Hab ich, jetzt komme ich doch langsam ein bisschen durcheinander.
1: Das heißt, Moment, Erwin, das heißt, die ganzen anderen Geschichten von Dreieck, Renny, Sitting, Strolch und den anderen, die stimmen auch alle nicht?
0: Nicht direkt.
1: Ihr habt überhaupt kein einziges Tier in eurer abrandalierten Mietkaschemme.
0: Doch, Todmacher. Und manchmal kommt Gehacktesmacher vorbei.
1: Für mich sind die besten Tiere viereckig und in der Pfanne liegend.
0: Ich bin Vegetarier. Ich esse nur Tiere, wenn auch Gemüse dabei ist.
1: So, so. Ist aber ein weiter Begriff des Vegetarismus.
0: Ja, meine Schwester, ne? Die ist nämlich aber sogar in echt ovolacto-vegetabil.
1: Von wem?
0: Wie von wem?
1: Ja, wer ihr das Blag angedreht hat.
0: Bist du blöd? Meine Schwester isst nur Fleisch, wenn auch Eier, Milch und Gemüse dabei sind.
1: Das ist ja eine sehr ernährungsbewusste Familie.
0: Ja, ne? Und meine Mama, die fastet immer. Aha. Die isst nur Fleisch mit nix dabei. Und Papa...
1: kriegt nur Wasser und Brot.
0: Nee, der isst Cerveso-Vegetarier.
1: Ist der verstrahltes Gemüse?
0: Nicht Seveso, Cerveso. Der säuft nur Bier.
1: Verhältnisse sind das also, mein Gott.
0: Ich sauf auch schon Bier und frische Chips dabei. Ich weiß aber gar nicht, wie das heißt.
1: Das kann ich dir sagen, Erwin. Asozial.

0: geil. Ich fühle mich wie bei Paris-Dakar. Wo du hinguckst, Wüste und Sand und Wüste. Das gefällt den kleinen Merzer-Puschen so richtig.
1: Also Leute, ich finde, ihr solltet trotzdem die Fenster zumachen. Ich hatte nämlich nicht vor, an Staublunge zu krepieren. Hoffentlich sind wir bald in Damaskus. Diese Wüstenei macht mich depressiv.
2: Ja, ist doch kein Wunder, dass hier nichts mehr steht. 333, ne? Da hat Alexander der Große hier nämlich alle Bäume ausgerissen und damit die Perser verkloppt. Die hatten hier nämlich alles unter der Fuchtel. Das Weiß ist von Gesichte.
3: Hey, hey, guck du mal, da hinten ist ein Senek.
1: Ich glaube, unserem polnischen Freund bekommt die Hitze nicht. Der hat schon Halluzis.
3: Hey, guck, guck, da hinten, kleine Senek mit großes Ohr, Knopfaugen und buschiges Schwanz.
2: Hey. Hey, Mann, wovon träumst du eigentlich nachts, hä? Das ist ein Fennek, ein Wüstenfuchs. Das Weiß ist nämlich von Bio.
1: Kleine Mittelschulkunde Teil 2 mit Schlauköpfchen Gisela.
0: Wo sind eigentlich die ganzen willigen Beduinenweiber, die hier angeblich überall in Zelten rumlungern und auf knackige deutsche Werktätige aus der fleischverarbeitenden Industrie warten?
3: Haben alle heute frei? Oder ist noch Ramadan? Oder stehen jetzt alle an B254 mit Wohnwagen und rotes Lampe? Ich weiß nichts.
1: Ich glaube, in dieser Einöde muss man sich eher mit ein paar durchreisenden Kameldamen zufrieden geben.
2: Oder mit Kamelherren. Was, Holgi?
1: Das habe ich jetzt gar nicht gehört.
0: Würde ich mich in arabischen Ländern auch lieber nicht mal erwischen lassen. Ruckzuck fehlt dir das Körperteil, mit dem du das Verbrechen begangen hast.
2: Das fehlt bei Holgi doch sowieso schon, oder?
1: Holger, halt durch, halt einfach durch. Das ist

0: Firma.
1: Liebe, Intrigen, Portokosten.
2: Schicksale rund um das Wirtschaftsimperium des Fritz F. Niedmeier.
1: Ein kleiner Bürounfall hat bei Rauhartickel Norbert zu einer Bewusstseinsverschiebung geführt. Seitdem hält er sich für Donald Duck. Dennoch wird er nicht, wie von Suzette vorgeschlagen, im Ententeich des Stadtparks ausgesetzt, sondern bekommt in Schrages Labor die Gelegenheit zu rekonvaleszieren.
0: So, mein lieber Norbert. Ja, ich hab dir auch noch einen kleinen Spielgefährten mitgebracht.
3: Oh, was ist das? Das ist ja Polnisch.
0: Ja, das ist auch eine Ente, genau wie du. Polnische Flugente kommt direkt aus der Tiefkühltruhe. Du musst warten, bis sie aufgetaut ist, dann könnt ihr zusammen spielen, hm? Was ist?
4: Null Problemo! Aber hättest du mich lieber eine Katze mitbringen können? Bei uns auf Nellmarkt bekamen wir immer eine tiefgefrorene Katze, wenn wir krank waren. Fürst-Pückler-Katze. Die beste Medizin gegen Bewusstseinsverschiebung.
0: Alf?
1: Ja, offensichtlich hat Norbert sich mit seiner neuen Identität noch nicht so genau festgelegt. Ganz im Gegensatz zu Arnold Warzenegger, der sich in seiner neuen Identität eines Managementberaters auf dem Weg zur Firma befindet, um sich Fritz F. Niedmeier vorzustellen. Aber Niedmeier hält sich im Moment gar nicht in der Firma auf, sondern führt mit Schrage ein Gespräch an einem für diesen Zweck etwas ungewöhnlichen Ort.
5: Schrage?
0: Ja?
5: Was soll der Quatsch? Warum haben Sie mich hierher gelockt? Sie wissen doch, dass ich mich nicht für Fußball interessiere. Aber sagen Sie mal, wieso spielt der Torwart denn eigentlich barfuß?
0: Ja, haben Sie das denn nicht gelesen?
5: Was denn?
0: Stand doch am Wochenende in den Sportnachrichten. Der hat geheiratet und seiner Frau versprechen müssen, dass er seine Fußballschuhe an den Nagel hängt.
5: Raffinierter Kerl.
0: Ja.
5: Ich wünschte, ich hätte nur einen einzigen Mitarbeiter, der so pfiffig ist. Aber was ist bei uns? Nein, mein bester Mitarbeiter muss sich während der Arbeitszeit ein Fußballspiel ansehen.
0: Ach Quatsch, Chef. Ich hab Sie doch nur hierher gelockt, um mal ungestört mit Ihnen reden zu können.
5: Was?
0: Mal ungestört mit Ihnen reden zu können. Ich habe nämlich das Gefühl, seit der Aktionärsversammlung ist irgendetwas gegen uns im Schwange.
5: Im Schwange?
0: Ja.
5: Hoppla Pappschale. Ich glaube, Sie sehen hier Spenster.
1: Aber der Mann, der gerade sein breites Kreuz durch die Bürotür der Firma schiebt, sieht weiß Gott nicht aus wie ein Gespenst.
6: Oh, sorry. Entschuldigen Sie. Vielleicht hätte ich die Tür doch erst öffnen sollen.
7: Ach, keine Ursache. Ein Mann wie Sie kann das schon einmal übersehen. Was wünschen Sie denn bitte?
6: Mein Name ist Warzenegger. Arnold Warzenegger. Ich möchte mit Herrn Niedmeier sprechen.
7: Arnold Warzenegger? Doch nicht etwa der Arnold Warzenegger?
6: Doch, gnädige Frau. Genau der.
1: Frau Graumanns Beine werden schwach. Schon immer hat sie diesen Mann heimlich bewundert. Und jetzt steht er vor ihr. Die erste Hürde hat der Mitarbeiter des feindlichen Bankinstitutes also schon genommen. Aber wird er auch Fritz F. Niedmeier so leicht beeindrucken können? Und wie wird sich der bereits skeptisch gewordene Schrage verhalten? Und Suzette, wird sie ihre Vorliebe für starke Männer auch diesmal in ein amoröses Abenteuer stürzen? Aber wird Frau Graumann das zulassen? Und Norbert, wird er sich weiterhin für den TV-Star Alf halten? Oder wird seine rastlose Seele weiterwandern? Versäumen Sie auf keinen Fall die nächste Folge von Die Firma.

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0: Frieda und Anneliese.
1: Ist denn, was Lisbeth hat sich einen rostigen Nagel in den rechten Fuß getreten.
2: Absichtlich?
1: Würdest du dir einen rostigen Nagel absichtlich im Fuß treten?
2: Ich? Nee, nee. Aber bei so ungelernten Leuten wie Beste Müllers, ist er nicht einfach mal so an die Straße zugange?
1: Tiefbauingenieur.
2: Ewig mit Teereimer und Schippe hinter diesen Stinkewagen hinterherzulaufen.
1: Dr. Alfons Bestemöller ist Straßenbauingenieur. Der läuft nirgendwo hinterher.
2: Und den Split, den trägt er doch abends alle mit in eine Wohnung rein. Wie gut, dass Reinhard auf dem Amt sitzt und nicht diesen Teereimer.
1: Du halt doch eigentlich dein dösige Klappe, Frieda. Mit dir kann man wirklich kein vernünftiges Wort mehr reden, seitdem Kasse nicht mehr die starken Tabletten bezahlt.
2: Was war jetzt mit einem Fuß, wovon du eben alle an Quarton warst?
1: Bestemöllers Liesbett, ihren rechten Fuß.
2: Sind das die Bestemöllers hinten aus der Kurve?
1: Ja, und Lisbeth,
2: Alfons arbeitet an der Straße. Das sind die mit den Teereimer und den Split in Frühjahr alle zugange.
1: Alfons ist, wie gesagt,
2: trägt
1: Ingenieur.
2: Trägt den ganzen Split ins Haus rein und die haben ja überall Teppichboden.
1: Einen rostigen Nadel mittel in den rechten Fuß rein. Müssen sie wohl entfernen.
2: Och, gibt doch Nägel genug zu kaufen.
1: Den Fuß, nicht den Nagel.
2: Müssen den Nagel jedenfalls nicht vorher rausziehen, wenn der Fuß sowieso abkommt.
1: Ach so.
2: Das ist dann ja auch bestimmt sehr schmerzhaft.
1: Jedenfalls war Alfons heute bei uns, kam gerade aus dem Krankenhaus und erzählte das.
2: Hat er bei euch den ganzen Teersplit in die Wohnung reingetragen, geht nie wieder raus.
1: Das ist wieder ganz schlimm mit dies. Hat keins mehr.

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0: Gedanken zur Zeit. Es spricht Akademiker AD Cassewart von Sondermühlen.
1: Manchmal trinke ich abends ein Gläschen Wein oder auch mal zwei und liege dann stundenlang breit auf dem Teppich herum. Meine Frau schimpft dann oft mit mir, doch der Teppich und ich, wir lachen nur drüber. Ja, liebe Freunde, jeder braucht im Leben jemanden, den so nimmt, wie er ist, auch sie.

0: Vielen Dank, die Herren. Zu nett. Ja, Ratterpla, ruhig, ruhig, ruhig, ruhig.
1: Ich bring das Vieh um. Ich bring ihn um.
2: Ruhig, Joe, ruhig.
3: Aus der Reihe Große Momente der Weltgeschichte hörten Sie heute: Die Dalton-Brüder bringen dem Gefängnisdirektor ein Ständchen. Kurz darauf brechen sie aus und werden eine Woche später von Lucky Luke wieder eingefangen.

0: Hallo, Sie haben gerade beim Squash zugeschaut?
1: Ja, man will ja in Form bleiben.
0: Aha, und was sehe ich da? Dicke, unsportliche Frauen von heute essen Schweinshaxe?
1: Ja, sicher, aber fett und knusprig muss sie sein. Deshalb esse ich auch nur die neue Haxorette.
0: Und was ist das Besondere an diesem Haxenriegel?
1: Ja, schauen Sie doch nur, unter der fetten Schwarte frischer, leichter Joghurt mit ganzen Erdbeerstückchen und extra Knorpelblocken.
0: Das hört sich aber lecker an.
1: Ja, man ist eben nie zu alt für eine extra Portion Fett.
2: Schwer, fett, salzig, Haxorette.
3: Der sportliche Schwartengenuss.
1: Dafür stehe ich manchmal sogar schon mittags auf.
4: Am Mikrofon Ecki Stieg mit dem Verkehrsservice. Auf der A2 Hannover Richtung Dortmund zwischen Herrenhausen und Garbsen befindet sich ein Mann auf der Fahrbahn. Er ist mit einem blauen Jackett bekleidet, trägt eine Melone und ist damit beschäftigt, vorbeifahrende Fahrzeuge anzuhalten, um ihnen ein Geheimnis zu erklären. Bitte halten Sie nicht an, fahren Sie zügig an der Erklärungsstelle vorbei. Die Polizei ist bereits unterwegs.

0: Sie reiten für Freiheit und Gerechtigkeit. Die drei Musketiere. Heute
1: die Drohung.
2: Hey, Athos.
3: Ja?
2: Hat er es schon vernommen?
3: Nein,
2: der König will uns die Zuschüsse beim Degenkauf ersatzlos streichen.
3: Ist er des Wahnsinns?
2: Ja, andernfalls will er sofort zurück.

0: treten, soll er doch. Unsubventionierte Degen, niemals. Womöglich streicht er uns die Zuschüsse fürs königliche Bordell auch noch. Wo kommen wir dahin?
1: Also ich bin ja nur ein Musketier.
0: Aber ist doch wahr,
1: ich
0: das geht doch
1: ja
0: gar
1: nur
0: nicht.
1: Ein Musketier.
2: Das war eine Mach's-gut-Möllemann-Folge.

0: Der kleine Tierfreund.
1: Stark erregt strauchelt der Stinktierrüde am Kaninchenstall der Vorortsiedlung vorüber, reibt den buschigen Schwanz immer wieder am Maschendraht des Nagerverhaus und giert lüsternd nach den langzähnigen Zibben. Schon seit Tagen treibt es den Ficker, wie er von den braven Leuten der Hafermarschsiedlung genannt wird, immer wieder zu den Ställen mit den flauschigen Kaninchenfüllen. Als blutjunger Skunk war er aus einer Pelztierzuchtanlage ausgebüxt und fristete nun sein Dasein in den Vorgärten der Menschen. Eine stinkende Gefährtin hat er hier noch nicht gefunden, und so hielt er sich an den Haustieren der Menschen schadlos. Ächzend zerreißt der mädchenhafte Maschendraht unter der mächtigen Stinktierschulter. Ein kurzer Kennerblick und unter den Hopplern ist ein junges Tierchen ausgemacht. Der brünftige Skunk treibt es sodann laut keuchend durch den engen Verschlag, bis der Kaninenmaid der Lecker aus dem Kopfe hängt und schmatzend über den Boden schleift. Nun ist es soweit, den Beschlag des artfremden Beschälers zu dulden. Ruckzuck ist der schwarz-weiße Nagler über der Nagerin und zeigt dem deutschen Kanin, wo beim Ami der Hammer hängt. Nach seiner Regeneration werden Treiben und Beschlag mehrfach wiederholt. Der Skunk brumpftet jeweils nur mit einem Stück und entfernt sich dann wieder in die alles verhüllende Nacht. Am nächsten Morgen wird ein gewisser Alfred Jonscher, vertriebener Schlesier in der dritten Generation, ein extrem riechendes Kaninchen mit wollüstig verdrehten Augen aus dem Verhau ziehen und aufgeregt nach hinten in die Küche rufen: Gucka mal, Hedel, da Ficker, Hedel. Und wir, liebe Tierfreunde, trösten uns mit dem Gedanken, dass auch widerwärtiger Rosettengeruch letztlich kein unüberwindbares libidinöses Hindernis sein muss. Ein schönes Wochenende wünscht Ihnen der kleine

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2: Schön, dass Sie wieder eingeschaltet haben zu unserer nachdenklichen Plauderei. Das Feuer, liebe Freunde, erkennt man daran, dass es brennt. Doch man sagt auch, das Feuer ist aus. Aber ist es dann überhaupt ein Feuer, wenn es nicht brennt? Und ist eine Frau, wenn sie keiner dazu gemacht hat? Frauen und Feuer, zwei Dinge, die wir nicht verstehen.

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Moin. Europa hat schon vor genau einem Jahr beschlossen, der Wolf ist gesichert, nutztierfeindlich und darf abgeknallt werden. Jetzt hat auch die niedersächsische Landwirtschaftsministerin reagiert und diese Grippe zum Abschuss freigegeben. Aber welchen, wann und wo und wie lange, dafür brauchst du eine eigene Wolfsberaterin an deiner Seite. Er verliert jedenfalls den absoluten Schutzstatus und ist bloß noch nur so geschützt. Was heißt das jetzt konkret? Erstmal müssen die Wolfsberater in Niedersachsen dann den Wölfen schon beibringen, damit die nicht gleich auslippen und Ponys flachlegen. Zweitens gibt es kein Einspruchsrecht. Das heißt, der Wolf nimmt nicht teil am Dialogforum Wolf. Er wird also über seinen Kopf hinweg abgeknallt. Ist das auch nicht viel besser daran als ein Schwarzwild oder die Wiesenratte? Diese Grippe ist quasi wie die SPD. Ein stolzer Herrscher im Unterholz ist er jetzt.

0: So, fahren jetzt.
1: Erstmal Körbe vorlachen.
0: Na siehst du, Gisler, es geht doch. Sag mal, die wievielte Fahrstunde ist das denn heute schon bei dir?
1: Heute ist Bergfest. Mein Papa zahlt nämlich bis zur 60. Ich hab auch eine Flasche Sekt mit. Können wir nachher noch drauf anstoßen?
0: Nachher anstoßen, sagtest du doch. Mensch, nochmal, Gisler, hier stehen ca. 10 Pömpel in der Gegend rum und dazwischen ist Platz für 10 Dreifamilienhäuser. Sag mir bitte, warum du dann ausgerechnet immer den Pömpel triffst, hä?
1: Weiß ich auch nicht. Wahrscheinlich steht er einfach immer so günstig. Herr Stickern, warum beißen Sie sich denn jetzt auf den Finger? Das tut doch weh.
2: Weil das Lenkrad gerade besetzt ist, verflucht und zugenäht.
1: Ach ja, von mir, ne? Ist das nicht sogar strafbar? Was besetzen?
3: Leider nicht immer. Aber sowas wie du gehört auf alle Fälle eingelocht, du alte Torte. Kann ich nicht zuerst fahren?
1: Ey, bei Torte fühle ich mich nicht so ein Stück angesprochen, ja, Thomas? Und du fährst erst, wenn ich fertig bin mit meiner Stunde. Und wenn das im nächsten Jahrtausend ist, stimmt's nicht, Herr Stickern? Warum beißen Sie denn schon wieder in Ihren Finger, Herr Stickern? Sie können doch auch ruhig das Lenkrad nehmen. Ich kann das hinterher ja abwischen. Ich meine, falls da noch Spucke dran ist oder so.
3: Oh, Scheiße, Herr Stickern. Ihr Finger suppt ja volle Kanne. Hat mal einer ein Pflaster?
1: Der hat bestimmt bis auf den Knochen gebissen, wa?
3: Einer blutet immer, wenn die fährt.
1: Ich nicht. Höchstens alle 4 Wochen.
3: Schnauze jetzt! Wenn du das Bergfest noch erleben willst, dann fahr jetzt sofort los!
4: Wenn wir alle überleben wollen, wäre es besser, wenn die blöde Ziege anhält und aussteigt.
1: Hab ich gesagt, Arsch, melde dich!
3: Nö.
1: Und außerdem, was mein Vater bezahlt hat, das fahr ich auch ab. Klar?
3: Wer hat der Hand?
0: Ja, leider.
1: Ja, ein Glück haben wir,
0: gell? Bringen wir es ganz schnell hinter uns. So, Gisela, dann zeig mal, was du drauf hast. Vom Parkplatz rechts runter, dann rechts ab Richtung Innenstadt, an der Ampel halb rechts über den Fußgängerüberweg, dann links einordnen in die Einbahnstraße und an der dritten Einmündung rechts in die Sabertsallee bis zur Ecke Kranstraße, dann rückwärts einparken am Seitenstreifen. Alles klar?
1: Nee. Das ist doch völlig bescheuert, über Innenstadt und die ganzen beschissenen Einbahnstraßen zu fahren. Ich kenne Abkürzung. Erst vom Parkplatz runter, das ist soweit richtig, aber dann nicht Richtung Innenstadt,
5: Gisela,
1: sondern Richtung, wo meine Tante wohnt. Kennen Sie die?
5: Gisela.
1: Tante Bärbel, da wo auch die Eisdiele ist, immer näher von der Pestalozzi-Straße. Ja, wo auch der eine Bäcker ist, der immer so geile Springbrötchen macht, aber nur freitags.
3: Ich bestimme hier, wo es lang geht. Und wenn ich sage, da und da lang, dann habe ich auch was dabei gedacht, klar?
1: Ja, schon, aber da und da lang finde ich jetzt auch nicht so wahnsinnig präzise.
3: Herr Sticker, nehmen Sie ruhig meinen Finger. Ihrer blutet ja noch.
4: Ich kann nicht mehr, ich will nicht mehr. Ich habe rasende Kopfschmerzen und überhaupt...
1: Aber Herr Sticker, das sind die Nerven. Und die Kopfschmerzen, die kommen bestimmt vom Unfall letzte Woche. Da stecken sicher noch Splitter von der Windschutzscheibe in Ihrer Pläte drin, ne? Gehen Sie doch ruhig noch mal zum Arzt.
3: Ja.
1: Papa hat gesagt, er zahlt alles.
4: Das ist ja wohl auch das Mindeste. Bei deinem Fahrstil müsste man die Autos sowieso auf Panzerglas umrüsten. Zweimal in einer Woche ins Telefon rausgefahren, das ist doch wirklich ein starkes Stück. Und heute schon wieder eine Pumpe. Wenn du die Prüfung hast, falls ich das überhaupt noch erleben sollte, dann wird man mich sicher... Narben Joe nennen!
3: Tun Sie doch jetzt schon alle!
1: Thomas, ich finde, das ist Fahrlehrer-Schicksal. So, und jetzt habe ich auch genug von Ihrem Geheule. Jetzt will ich noch ein bisschen Spaß haben. Hey, wie sagten Sie noch? Vom Parkplatz runter, rechts ab Richtung Innenstadt, an der Ampel halb rechts über den Straßen.

0: Sprungs unterwegs.
1: Ja, wieder einmal unterwegs. Heute zu Gast bei einem leider schon sehr alten Bekannten, nämlich Lutz Wegele.
2: Heinz Wegele, Herr Brungs.
1: Ich weiß sowieso nicht so richtig, warum ich heute hier bei Ihnen sein muss, denn das Thema des Tages lautet doch Umweltschutz und Recycling. Und ich kann mir beim besten Willen nicht vorstellen, dass man Ihnen den grünen Punkt verliehen hat, Lutz Wegele.
2: Heinz, Herr Brungs.
1: Ja, von mir aus auch den grünen Heinz. Jedenfalls kann ich mir das nicht vorstellen.
2: Es ist ja schon so, dass man auch auf dem Humorsektor mit den Ressourcen nicht so rumsauen darf. Gell? Ja, ja. Die natürlichen Reserven, die gehen halt auch irgendwann zur Neige, gell?
1: Ach ja, bei Ihnen war das wohl schon vor längerer Zeit, was? Lutz, Wegele?
2: Heinz!
1: Was soll denn das? Ich heiße Hans Werner,
2: verdammt. Ja, aber ich heiße halt
1: Heinz. Ja, dann sagen Sie es doch verdammt nochmal.
2: Also, der wiederverwertbare Witz, der ist ja immer besonders lustig. Warten Sie, ich erzähle Ihnen mal einen, gell? Ja. Zwei alte Bekannte treffen sich zufällig auf der Straße. Wieder fragt der eine, was machst du dann so? Drauf der andere, ich schaffe jetzt bei Trabant, weißt? Ach so, der Erste. Ach so, am Band? Hanoi, die lassen mich schon frei rumlaufen. Der ist gut, gell? Der ist brutal lustig, finde ich.
1: Ja, gut, wenn Sie das so sehen. Also ich fand ja eher, war ja ein alter Witz, nicht? Oder was? Hanoi. Ich meine, das ist allerdings nichts Neues bei Ihnen, nicht?
2: Hanoi, das war ein Witz, den wo man recyceln kann, Herr Brungs. Passen Sie mal auf. Zwei Freunde nach langer Zeit. Der eine will vom anderen wissen, was er jetzt so macht. Ich schaffe jetzt bei VW am Band. Hanoi, ich darf frei rumlaufen. Der ist noch brutal lustiger als wie der Erste, gell, Herr Brungs?
1: Ja, ist gut. Ich hatte es fast befürchtet, aber jetzt mal eine ganz andere Frage hier. Ihre Kuckucksuhr.
2: Vorsicht.
1: Jetzt vorne hier so einen komischen Knopf. Wofür ist der denn wohl?
2: Vorsicht, Herr Brungs. Nicht da draufdrücken.
1: Vorsicht. Ah, was ist denn das hier? Aua, Herr Wegele, hier schlägt er zu, der Piepmatz. Aua, aufhören. Ich bin doch schließlich Journalist. Aua, Idiot.

0: Leute, ne? Ihr könnt es nicht auskallen. Die haben ja so einen Führer, ne? Der ist Pinocchio. Und der sitzt im Knast.
1: Außerdem gibt's hier viele Deutsche. Die wohnen alle in der Colonia Dignidad und fressen da ihre eigenen Kinder auf.
2: Hey, wo bleibt da die Sättigungsbeilage?
1: Eben, voll blöd, ey.
0: Ey, warum haben sie denn den Pinocchio denn überhaupt eingeknastet?
2: Hat gemacht, Sozialismus kaputt in Chile.
0: Ich dachte, das ist gut, wenn man den kaputt macht.
1: Aber nicht mit einer Militärdiktatur, wenn man lauter Leute umnietet.
0: Chile con carne, ne? Das kenne ich noch. Das ist so warmer Budapester Salat. Schmeckt voll klasse, ey.
2: Hey, guck mal links, da sind die Anden.
1: Anden-Märzer packen verboten.
0: Was ist denn da auf der anderen Seite, Saro?
2: Da ist Argentinien.
0: Oh, da will es hin. Da hat doch Madonna was drüber gesungen. Don't cry for me, Argentina.
1: Okay, Gysi, es reicht. Ich bieg die nächste

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1: Schicksale rund um das Wirtschaftsimperium des Fritz F. Niedmeier.
2: Heinz Bärbel Schrage weiß jetzt, auf welchem Gebiet die Firma die japanische Konkurrenz schlagen kann.
3: Auf dem Gebiet des Anlagenbaus.
2: Aber die Japanreise hat nicht nur ein Problem gelöst, sondern gleichzeitig ein anderes, viel schwerwiegenderes, aufgeworfen. Fritz F. Niedmeier, der Chef der Firma, hält sich nach einer Überdosis Reiswein für den Nachfolger des jüngst verstorbenen Tennos, des Kaisers von Japan.
4: Moment mal, was soll das heißen? Hält sich für den Nachfolger des Tennos. Ich bin der neue Tenno und ich will endlich mein Volk sehen.
2: Ja, Sie hören selbst, wie schlimm es um den geistigen Zustand des Chefs der Firma steht. Schrage, der diplomatische Verwicklungen befürchtet, falls Tenno Niedmeier an die Öffentlichkeit tritt, weiß, dass er jetzt schnell handeln muss. Als erstes gilt es, Kontakt zur heimatlichen Firma aufzunehmen.
3: Verdammte Yen, die fallen immer durch.
2: Ja, der Yen fällt, wie ich schon befürchtet hatte, immer weiter. An den internationalen Devisen und selbst auf lokalen Wochenmärkten kommt es zu Panikverkäufen.
4: Yen, japanische Yen, 1000 Stück nur eine Mark. Komm, Frau, kauft geht nicht an eurem Glück vorbei. Yen, japanische Yen, 1000 Stück nur eine Mark.
2: Aber das stört Schrage im Moment wenig. Ihm ist es gelungen, eine Verbindung nach Deutschland zu bekommen.
5: Bauchtanzinstitut Hasanach, Raumann-Jüntach.
3: Was? Wer ist da?
5: Bauchtanzinstitut
3: ist
5: Hasanach.
3: Ist da nicht die Firma Fritz F. Niedmeier?
5: Was? Ach, Schrage.
3: Natürlich.
5: Du bist es, Mensch, alter Junge, lange nicht gesehen. Wie geht's euch denn da drüben im Land des Lächelns?
2: Aber Schrage ist das Lächeln vergangen. Er will zunächst einmal wissen, was das mit dem Bauchtanzinstitut auf sich hat.
5: Ach, so eine Idee von der Graumann, die hält jetzt hier Bauchtanzkurse ab. Läuft prima. Was meinst du, was jetzt in deinem Labor wir Nabelkreisen? Junge, Junge, hör mal!
2: Während Schrage die Erkenntnis, dass nicht nur Fritz F. Niedmeier, sondern auch die zu Hause gebliebenen Mitarbeiter der Firma dem Wahnsinn verfallen sind, ohnmächtig zu Boden sinken lässt, ist es Tenno Niedmeier gelungen, sich aus seinem Verlies zu befreien. Jetzt hält er bereits seine Antrittsrede vor dem japanischen Parlament.
6: Liebe Untergebene, liebe Hofstaat, ja, ich bin euer neuer Tenno, der Mann, der das japanische Reich wieder zu altem Glanz führen wird.
2: Aber er trifft damit nicht nur auf Gegenliebe. Lauschen wir einmal kurz in ein Gespräch beim japanischen Geheimdienst rein.
7: Ich weiß nicht, wo El Hell kommt, aber ich weiß, wo El hingehüllt. Unter die Erde. Am besten so, dass es aussieht wie ein Mord. Unter Ausländern! Mold!
2: Mold? Heißt das wirklich, die wollen unseren guten alten Fritz ermolden? Nur weil er einmal ein Glas Reiswein zu viel getrunken hat? Hätten Sie gedacht, dass der Genuss von Alkohol so gefährlich sein kann? Seien Sie also vorsichtig beim Trinken, sonst verpassen Sie womöglich die nächste Folge von Die Firma.

0: Frieda und Anneliese.
1: Und, wie bist du reingekommen?
2: Spinnst du? Durch die Tür eben, wie immer.
1: Ins neue Jahr, meinte ich natürlich.
2: Du, das weiß nicht mehr. Um 11 wurde mir schon ganz blümrand von dieser Bohle.
1: Ach, den hat Heinz dir wohl gemacht,
2: nein, was? Nein. Der hat ja seine eigene Bohle-Schüssel. Das ist hochexplosiv, das Zeug, und leicht brennbar. Da traut sich kein anderer ran.
1: Und welche Sorte hattet ihr?
2: Nach meinem Rezept. Dose Pfirsiche, Dose Bananen, alles in Doppelkorn einen Tag ziehen lassen und dann mit kleinen Reblaus auffüllen und mit Scharlachberg abschmecken.
1: Hast du noch Reste?
2: Nee, wie gesagt, ich musste ja schon um 11 ins Bett.
1: Weil du dicke warst?
2: Das auch, aber Bohle war man alle. Und Heinz, der gibt nichts ab, das kannst du aber mal glauben.
1: Dann hast du ja von dem Jahreswechsel nichts mitgekriegt.
2: Schön wär's. Um Mitternacht haben sie mir einen Kanonenschlag in die Kammer gejagt. Der ganze Schapp stank wie beim Teufel in der Unterbuchse.
1: Oh, ich riech das ganz gern mal, diesen Schwefel.
2: Und, bist du denn ganz gut reingekommen?
1: Ins Bett, ja. Um 10 bin ich das erste Mal eingenickt. Kurz vor 12 hat mich Reinhard an die Füße ins Bett geschleift. Er sagt, vor lauter Schnarchen hätte der Fernseher nicht mehr verstehen können.
2: Ja, Frieda, das ist auch nichts mehr für uns, nicht? Diese Feierei an Silvester. Aber den können wir doch wenigstens den Neujahrspaziergang zusammen nachholen.
1: Ja, das ist schön. Wir setzen uns beide mit einer Flasche Caramba.
2: Lumumba.
1: In der Schippkarre und Anita fährt uns durch den Wald.
2: Prost, Neujahr.
1: Prost, ja.

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0: guten Vorsätze oder im neuen Jahr wird alles anders.
1: Computerlogbuch Nummer 1 der FF Enterprise. Praktikant Hans-Jürgen. Sternzeit gerade mal kurz nach Neujahr, ey. Oh, dreht mal heute nicht so laut, ne? Ich bin noch voll verkatert von der Silvestergala, ey. Um 12 haben wir uns auch alle was fürs neue Jahr vorgenommen. Und wer es nicht schafft, der muss 10 Föderationsschekel in die Bordkasse tun. Ja, der führt übrigens dieser blöde Witzeoffizier Wägele. Ja, der Spock will nicht mehr so viel über Logik reden und nie mehr faszinierend sagen. Ja, und ich will nicht mehr so oft ey sagen, ey.
2: Hohoho, ich dich. Ein ey, hätte er gesagt, das macht dann 10 Schekel für die Kasse.
1: Ach, scheiße, ey.
2: Und noch einmal, das macht dann 20.
3: Faszinierend.
2: Und der Herr Spock auch gleich, haha, so ist recht, 10 Schägle, aber vielleicht spendiert es ja der Hans-Jürgen von seinem Praktikantengehält, ne, gell?
1: Ja, von wegen, du schwäbisches Mutantenhirn, ey, ich krieg hier doch gar nichts auf dem Kahn, ey.
2: Und wieder neigfallen, gell? 6 Ace waren das, das macht dann gleich 60 Schägle, ha ja, er kann's halt nicht lassen, gell?
3: Erstaunlich. Ich wiederhole mich nur ungern, sonst würde ich sagen, faszinierend.
2: Neu, nu sagst du ruhig, Spuckle. Das macht dann genau 10 plus vorher 10, also 70 Föderationsschägele.
3: Sir, das ist unlogisch.
2: Na ja, aber sicher, Bürschle. Aber dich kostet es normale 10erle. Ich glaube, das ist doch gar nicht möglich, dass du heut mal was ohne logisch sagst, gell?
3: Das ist wohl möglich. Und logisch.
1: Ich hab jetzt die Schnauze voll von diesem scheiß Spiel hier, ey. Nehmt den Typen noch wieder nach Stuttgart, ey.
2: Ihr könnt hier im Weltraum wohl auch nicht mal ein kleines Späßle vertragen, was? Passt mal auf, ich gebe jetzt ein kleines Witzel aus. Sagt
1: lieber.
2: Der eine Astronaut zum anderen, mein Name ist Schlang. Sagt der andere Astronaut, macht nix, ich hab Zeit.
1: Ich hab hier keinen Bock mehr.
2: Ist gut, ich erzähl gleich noch einen anderen, glaub ich.
1: Da hab ich keinen Bock mehr drauf. Los, machen wir Schluss mit der Folge. Ich geh nach Haus. Komm, Spock, sagt faszinierend.
3: Faszinierend.

0: Can I help you, madam?
1: Get off, you bastard!
2: Yeah, yeah, blöde Kuh.
3: Aus der Reihe Große Momente der Weltgeschichte hörten Sie heute: Die 24-jährige Pamela Quinn bleibt mit ihren hochhackigen Schuhen in einem Kanaldeckel hängen und zieht sich einen Bänderriss zu. Damit war sie das erste Opfer der damals gerade aufkommenden High-Heel-Schuhmode. New York im März 1933, kurz nach dem Mittagessen.

0: Köln. Kalkofes Mattscheibe.
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2: Und jede dieser schicksalhaften Stunden, die ernsten und die heiteren, sind verbunden mit einer ganz bestimmten Melodie.
3: Ja, haha, an diese zauberhafte Melodie werde ich mich zum Beispiel in Zukunft erinnern als an das Lied, bei dem ich zum ersten Mal vor dem Fernseher gebrochen habe. Und mit diesem wunderschönen Bild sage ich erst einmal herzlich willkommen zu einer neuen Mattscheibe für Millionen und...
4: Dankeschön, meine Damen und Herren. Ich bedanke mich zunächst mal ganz herzlich beim Deutschen Fernsehballett.
3: Der getanzten Pinkelpause, so nutzlos wie ein kleiner Fruchtzwerg. Ganz ehrlich, da kann der alte Heck von mir aus noch so oft vor Ehrfurcht mit der Zunge über den Fußboden wischen. Ich fand diese hoppelnden Humpelhupfdohlen schon immer sowas von mega langweilig und überflüssig. Was soll das überhaupt? 2 Dutzend fußkranker Hausfrauen in grellem Faschingsfummel, die bei der Avon-Beraterinnenprüfung durchgefallen sind, mimen das Pas de Pluie aus Tanz der Tupperschalen. Danke, aber ohne mich. Doch verzeihen Sie, ich ließ mich mal wieder treiben. Didi Heck wollte Sie, glaube ich, gerade noch begrüßen.
4: Guten Abend und willkommen zu Melodien für...
3: Na, wie viel?
4: Millionen.
3: Hupsa, hallo Herr Alzheimer. Kleiner Aussetzer, was? Ziemlich häufig beim Heck. Da weiß man immer nicht, soll das jetzt eine dramatische Pause sein oder ist gerade wieder mal Betriebsratssitzung der Ganglienzellen?
4: Wir sind heute in einer wunderschönen Stadt.
3: Aha.
4: Mit herrlichen Bauwerken, mit wunderschönen Backsteinhäusern.
3: Ja, willkommen in Schweinchen-Schlau-City. Erspar uns lieber das billige Geschleime, ne? Natürlich ist das für dich wieder mal eine der schönsten Städte überhaupt und...
4: Für mich eine der schönsten deutschen Städte?
3: Ja, Laber, Fasel, Sülz. Kommen wir lieber mal zur Musik.
4: Wir kommen jetzt zur Musik, meine Damen und Herren.
3: Habe ich doch gerade gesagt.
4: Und zwar zur norddeutschen Musik. Oh. Alle kommen aus Elmshorn, alle sind Lehrer.
3: Um Gottes Willen.
4: Einige von ihnen, die Gruppe lieben und ich weiß, da gibt es eine ganze Menge Fans.
3: Ich aber nicht. Nein, es wird ja wohl wirklich immer schlimmer. Ein Rudel arbeitsloser Lehramtsanwärter vom Deich mit Ringel-T-Shirt über dem Schmierbauch, pappen sich einen Captain Ahab-Bart in die Fresse, klemmen sich ein Schifferklavier zwischen die Arschbacken und krajolen dann... Meine Fresse, deren Schüler pinkeln sich während der nächsten Mathearbeit doch vor Lachen in die Hosen, wenn die das hier gesehen haben, ne? Und dann wollen sie Bertolt Brecht interpretieren, während ihre schunkelnden Vorzeigepädagogen Texte verzapfen wie »Vor 1000 Jahren kam er ins Land mit einer Geige, denn er war Musikant«. Super Logik. Ein Mann kam neulich zu Mutti nach Haus und weil er nicht nackt war, zog er sich aus. Sowas kann's ja wohl nicht sein, ne? Haben wir nicht noch irgendwas Anspruchsvolleres da, hm? Hört mal, was läuft hier eigentlich, hä? Hat hier jeder Sänger sein Gehirn am Eingang abgegeben oder was soll das, hä? Und wieso bestehen eigentlich 80% der Schlager aus nicht existierenden Fantasiewörtern wie Fiedel Dai Dai, Fickel Bumsi oder Karamba Karacho Thrombose, nimm die Hand aus meiner Hose? Ah, da wechsle ich lieber das Thema. Denn in Tommy Hecks Migräne für Millionen Sendung geht's ja nicht nur um Gegröle, sondern auch um menschliche Schicksale. A la die dicke Tante Hedwig will Heinz den Abdecker wiedersehen, der damals so nett ihren Pudel entsorgt hat, nachdem sie ihn mit dem Heizkissen verwechselt hatte. Hier jetzt also Heck im Gespräch mit einer Russin.
4: Wenn ich bei Ihnen zu Gast wäre, dann würde ich jetzt sagen, Я благодарю вас сердечно за ваши приглашения.
3: Übersetzt, im gleichschenkligen Dreieck ist die Fläche des Hypotenusenquadrats gleich der Summe der beiden Kathetenquadrate. Ja, der Heck, der alte Charmeur, ein Teufelsplauderer. Aber bevor ich Schluss mache, schnell noch als Bonbon, Nina und Mike. Ja, ich wusste gar nicht mehr, wie scheiße die aussehen. 1975 noch die Megastars und heute würde man denen nicht mal mehr die Rolle des Hygieneberaters in der Tamponwerbung geben. Hier mit La Paloma Blanca.
5: Gab es Fisch und Brot und Wein.
3: Ach, sag bloß.
5: Ja, und draußen an der Mole lag das Brot im Sonnenschein.
3: Oh, da wird man melancholisch. Das waren halt noch Texte. Warum nicht heute auch sowas? Zum Beispiel, im Lidl-Markt gibt's Wurst und Brot und morgen schlag ich Oma tot. Und damit übrigens tschüss, bis zum nächsten Mal bei...

0: kämpften für Freiheit und Gerechtigkeit. Die drei Musketiere. Heute
1: in Frankreich.
2: So, bitte rubbeln Sie jetzt!

0: Was will der Gaukner von uns? Rummeln?
1: Ha! Wetten, dass wir dieses Schmierentheater sofort beenden werden?
0: Ja!
2: Das war ja wohl nichts. Sie hörten Frank Elstner.

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1: Der Vogel, liebe Zuhörer, entlässt seinen Nachwuchs schon im Embryonalzustand hinaus in die unwirtliche Welt. Nur von der einschaligen Mauer aus Kalk geschützt, reift das Ungeborene außerhalb des Mutterleibes heran. Würden wir Menschen uns auf die gleiche Weise fortpflanzen, entfiele jedwede Abtreibungsdiskussion. Man würde einfach die angebrüteten Eier aus dem Fenster schmeißen und den Papst einen guten Mann sein lassen. Auch sonst böte die extrauterine Vermehrung einige Vorteile. Schwangerschaftsstreifen unterhöhlte nicht mehr den Auslösereiz junger Ehen. Und im Bus müsste niemand mehr für dicke Frauen aufstehen, die behaupteten, sie wären trächtig. Die Eiablage passt viel besser in die moderne Gesellschaft als eine neunmonatige Schwangerschaft. 10 Minuten drücken und ab in den Brutofen mit dem kleinen Ulf Jonas. Ab jetzt kümmerten sich Fachleute um die Entwicklung des Embryos und nicht mehr der vorsintflutliche Mutterleib. Endlich werde auch nicht mehr der Beckenknochen der Frau das Maß aller Dinge. Köpfe so groß wie Wassermelonen, Platz für mehrere Hauptschulabschlüsse übereinander, thronten auf den Schultern der Säuglinge. Die Evolution der Menschheit machte einen riesigen Schritt nach vorn. Würde man sich wieder auf die alte Eiablage aus Reptilienzeiten zurückbesinnen und den Mutterleib auf den Müllhaufen der Geschichte werfen. Nur ein Problem, mit dem auch der Vogel zu kämpfen hat, handelten wir uns wieder ein, den Raub des Geleges. Einfach unschön, wenn die Elster der werdenden Mutter das Ei aufpickt oder der Iltis nachts durch die Siedlungen junger Familien schleicht auf der Suche nach frisch gelegten Menscheneiern. Nur eines würde viel lustiger sein als heute, das Osterfest. Die seitensprunggeübte Ehefrau versteckte ein halbes Dutzend selbstgelegter Eier im Vorgarten und ihr Mann würde sie suchen. Das erste, das er findet, wird aufgezogen. Wenn er Glück hat, ist es das eigene. Damit wären die Chancen immerhin höher als heute. Bis zum nächsten Mal, Ihr kleiner Tierfreund.

0: Tell me, who's that son of a bitch who translates I'm not in love? I'm gonna kill him!
1: Diese Anschuldigungen bekam der junge Schlagersänger Alan Mortensen 1975 häufig zu hören, nachdem er es gewagt hatte, eine deutsche Version des Heiligtums englischer Liebeslieder zu singen. Gerade 10cc, die Urheber der Originalfassung I'm Not In Love, betrachteten dies als einen Akt des Frevels und leiteten unverzüglich gerichtliche Schritte gegen das Machwerk ein. Da aber nach deutschem Recht geurteilt wurde, kam Mortensen mit einem blauen Auge davon, denn im deutschen Schlagerrecht steht unter § 151 Absatz 3 folgende Verfügung. Wer ausländische Schlager nachmacht oder ins Deutsche übersetzt oder nachgemachte oder übersetzte sich verschafft und veröffentlicht, wird mit Zwangsberieselung der Wildecker Herzbuben nicht unter 2 Jahren bestraft. Für diese 2 Jahre wenigstens war Alan Mortensen sicher vor den gnadenlosen Rächern von 10cc. Doch da er genau wusste, wie hartnäckig die Häscher von der Insel sein würden, besorgte er sich noch im Krug zum grünen Kranze, in dem er seine 2 Jahre Strafe abhören musste, besorgte er sich noch dort eine neue Identität. Und so kam er 1977, als Allan Simonsen auf deutsche Fußballplätze als Spieler der sogenannten Fohlenelf Borussia Mönchengladbach zurück und zum Einsatz. Noch einmal konnten die gedungenen Killer von 10cc ihn aufspüren, doch das Attentat während eines UEFA-Pokal-Heimspiels seiner Mannschaft, es schlug fehl. Das Mordwerkzeug, eine Cola-Dose, traf den Falschen. Der Italiener Boninsegna ging stattdessen zu Boden und Simonsen in den Untergrund. Bis heute fehlt jede Spur von ihm. Doch wie unserer Redaktion aus gut unterrichteten Kreisen mitgeteilt wurde, soll Mortensen seitdem in einer Selbsthilfegruppe leben. Er kämpft seit Jahren für einen Aufdruck des Bundesgesundheitsministeriums auf alle ausländischen Schallplatten, damit niemals jemand das gleiche Schicksal wie Alan Mortensen erleiden muss. Den Text für diesen Aufdruck ließ Mortensen uns in einem versiegelten Kassiber zukommen. Er lautet: Achtung, englische Songs einzudeutschen gefährdet ihre Gesundheit.

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1: Aus der Serie Große Momente der Weltgeschichte hörten Sie heute Umf Karl Uksch erfindet den Kinnhaken. Neandertal vor sehr langer Zeit, Mittwochnachmittag.

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1: Hallo, ich bin der Kaiser Wilhelm. Ja, jedenfalls nennen mich alle hier so bei Günther auf dem Hof. Ich bin 54 Jahre und meine Hobbys sind Ferkel kastrieren und Schallplatten hören. Ja, ich bin soweit noch ganz gut in Schuss, auch untenrum. Ja, und wenn du sauber bist und noch frei, dann komm doch mal vorbei. Einfach hier in Plattengülle fragen nach dem Hof von Günther. Und wenn du hier bist, gehst du am besten hinten durch die Küche und fragst Günther seine Mutter nach Kaiser Wilhelm. Das bin ich. Ja, meistens sitze ich hinten im Stall bei den Schweinen und den schneide ich da unten rum alles ab. Ja, wenn Günther keine Zeit hat. Ist übrigens gar nicht so einfach, ne? Dieses Wegschneiden kann man sich leicht vertun. Also, wenn du kommst, zeige ich dir das aber gerne mal. Wenn du willst, darfst du auch mal. Nicht? Ja, und unsere Ehe stelle ich mir so vor, dass ich hauptsächlich weiter Ferkel schneide und du sorgst für den Haushalt. Und abends gucken wir Fernsehen oder wir lesen uns die Witze aus dem Landwirtschaftsblatt vor. Vielleicht haben wir ja auch Kinder. Wenn's Eber werden, dann würde ich mich ein bisschen um sie kümmern. Ach, wäre das nicht schön. Ach,
2: Kaiser Wilhelm, was machst du da?
1: Oh, ich muss jetzt aufhören. Also melde dich bei mir. Ich bin unheimlich scharf.
2: Wilhelm, Kaiser Wilhelm, geh da weg von dem Gerät. Das wird unser Winter.
1: Tschüss.

0: wird ja jetzt auch schon ein bisschen dunkel. Vielleicht sollten wir das Interview auch langsam mal Abschluss bringen.
1: Sag mal, gibst du mir noch eine Zigarette von dir?
0: Was?
1: Ja. Zigarette.
0: Sicher, ja.
1: Vielleicht, mein Junge, vielleicht sollte ich dir erzählen, zum Schluss vielleicht, was ich in der Freizeit mache.
0: Ach ja, ganz gerne, aber vielleicht ein anderes Mal. Ich bin doch ziemlich müde und muss
1: noch... So, hör mal zu, du kleiner Scheißhaufen. Den ganzen Tag stehen zu mir meine kostbare Arrestwein. Und jetzt willst du doch nicht mal wissen, was ich in der Freizeit mache? Hä? Das willst du doch wohl nicht, was?
2: Ich muss dich wirken.
1: Was?
2: Natürlich will ich das hören. Herr Brunz, aber ganz verständlich.
1: Na also!
2: Herr Brunz, was machen Sie denn so in Ihrer Freizeit?
1: Ja?
3: Okay, du willst also wissen, was ich in meiner Freizeit mache. Gut. Kannst du wissen, also ich habe mir da so ein kleines Paradies geschaffen, so in der Nähe von Hamm-Üntrop. So ein schnuckeliges, kleines, stillgelegtes Betonwerk, ne, mit so einer vollgelaufenen Kiesgrube, der Wiese, mit Schatten auf der Südseite. Klasse, sag ich dir. Ne? Und da steht da mein Campingwagen und immer, wenn ich Zeit habe, gehe ich dahin. Und dann sind sie alle da. Weißt du? Und da habe ich mal für so einen kleineren Lokalsender, da habe ich mal eine Live-Geschichte gemacht. Pass jetzt auf, Mensch!
2: Ja, sicher, Herr Brunz.
4: Brunz unterwegs.
1: Live für euch unterwegs, auch heute wieder. Und es ist mir ein tolles Vergnügen, sag ich mal, dass ich hier in der Reihe Deutschland und deine Gegenden euch am Radio mal mein kleines Paradies vorstellen darf. Ja, wir befinden uns hier auf einem der schönsten stillgelegten Betonwerke der Welt. Hier ist alles, was man so zum Erholen braucht. Zum Beispiel die dunkelgrauen alten Zementsilos da hinten, die mit Wasser vollgelaufene Kiesgrube und natürlich grün in Hülle und Fülle. Überall da, wo der Boden eben noch nicht vergiftet ist. Und natürlich auch das alte, gespenstische Hauptgebäude. Ja, was natürlich ganz wichtig ist, das sind die Leute, die genauso wie ich ihre Wochenenden und manchmal ja auch den Jahresurlaub hier verbringen. Als da zum Beispiel wären Janni, hallo Janni, der hat die erste Jurisbude überhaupt hier auf dem Gebäude aufgemacht, auf dem Gelände hier aufgemacht. Hallo Janni, sag den Leuten nochmal, was du für ein Angebot hast. Komm Janni.
5: Was soll der Scheiß? Hör mal, ich kriege noch mindestens 150 Mäuse von dir. Vorher gibt's nichts mehr und nichts, eine kleine Usto, gar nichts. Und wehe, du pumpst nochmal meine Gäste an, ne? Und wenn du blau bist, hau bloß nicht ab. Ich will Geld sehen. Heute noch. Heute, verstehst du?
1: Ja, ist ja gut, Janni. Ja, der Janni, der hat in der Saison viel zu tun, ja, dass er manchmal auch ziemlich im Stress ist. Und dann ist seine Laune auch so ein
5: sofort
1: bisschen...
5: Sofort will ich Geld haben. Sofort will ich Geld von dir haben.
1: Ja, wir machen gleich weiter. Ja, und hier ist ja ein typischer Wochenendurlauber. Woher kommen Sie und wie gefällt es Ihnen hier bei uns am Betonwerk?
6: Guten Tag, ich heiße Gerhard Kruse, bin Polizist und habe hier einen Haftbefehl gegen Herrn Hans-Werner Brunks.
1: Ja, das bin ich.
6: Sie sollen zum wiederholten Male eine Frau Merschmann sexuell belästigt haben.
1: Ach, das ist doch gar nicht wahr. Die kenne ich doch überhaupt nicht.
7: Ach ja? Du kennst mich also nicht, du Schwein. Und wer hat mich gestern bei der Laubenpolonaise in die Büsche gezogen? Und...
1: Aber ich stehe doch gar nicht auf solche Mannweiber, Herr Wachtmeister. Das trauen Sie mir doch wohl nicht zu, hä?
6: Warum trotz ich Ihnen zutraue, das ist egal, ne? Ich muss Sie jetzt jedenfalls mitnehmen.
1: Aber ich habe doch hier eine Live-Übertragung, Mensch.
6: Ja, tut mir leid. Kann das nicht jemand anders hier übernehmen vielleicht?
5: Nicht Vergnügen. Los, gib mir das Mikro. Also Leute, Hans-Werner Brunks hat sich hingetraut, ohne seine Sachen vorher anständig zu regeln. Wir hier am Betonwerk haben für solche Typen unsere eigene Behandlung. Und die heißt, na Leute?
8: Arsch voll!
1: Ich bin doch einer von euch! Aua! Außerdem bin ich Journalist! Aua!

0: Stinketorpedo aus.
1: Stinketorpedo? Das ist eine echte Havanna, du Laie.
2: Stinkt wie alter Mann. Aber naja, dafür riecht man mich nicht mehr so doll.
0: Wo ist denn jetzt dieser Fidel Castro?
2: Kommunistische Verbrecher.
0: Ist der denn wirklich so Fidel?
1: Scheiße, der Typ heißt nicht Fidel, sondern Fidel.
0: Was denn das für ein behämmerter Instrumentenname? Da könntest du deinen Sohn ja auch Flöte Neumann nennen, Kalle.
2: Castro ist schlimmer als Saddam.
0: Auch schlimmer als Stalin? Oder wie hieß der, der Winnetou erschossen hat?
2: Castro ist Schlimmste, hat Eigentum abgeschafft.
1: Na
2: und? Und! Kein Eigentum heißt kein Eigentum zum Wegnehmen. Das ist unmenschlich.
0: Beruhigt es doch, Saroschlaf.
2: Aber denen habe ich es gezeigt. Ich habe Packung Fleischsalat vor Che Guevara-Denkmal gelegt. Mitten in Sonne.
1: Das hast du nicht.
2: Hab ich wohl.

0: Firma.
1: Liebe, Intrigen, Portokosten.
2: Schicksale rund um das Wirtschaftsimperium des Fritz F. Niedmeier.
1: Die Betriebsversammlung hat bei allen Belegschaftsmitgliedern, also sowohl bei Schrage als auch bei Niedmeier, zu erheblichen Verletzungen geführt. Während Schrage seither unter einem ziemlich dämlichen Grinsen leidet, hat Niedmeier eine Bissverletzung am Bauch davongetragen. Aber er ist nicht der Einzige, dessen Bauch schmerzt. Ja, auch Erwinchen, der Sohn von Frau Graumann, hat im Moment so seine Bauchprobleme.
3: Ja, was hat denn mein kleiner Bauchweh?
4: Was bildet sich dieser Typ eigentlich ein, ne? Glaubt der etwa, er könnte uns vorne den ganzen Tag anschnauzen oder
3: ach,
4: was?
3: Du verstehst nichts von Kindern.
4: Und ob, ich sag dir eins. So ein Theater, ne? Das machen nur Jungs. Mädchen sind da ganz anders, viel sensibler. Die haben natürlich auch ein ganz anderes Verhältnis zu ihrem Bauch, weißt du?
1: Aber für solche radikal-feministischen Ansichten hat Frau Graumann im Moment kein Ohr.
3: Was hat denn mein Kleiner? Musst du mal ein Bäuerchen machen? Na toll, das war vielleicht ein schönes Bäuerchen.
5: Schön ja, Bäuerchen nein. Ich habe es Ihnen doch schon mal gesagt, ich bin Großbauer. Und deshalb habe ich auch keine Zeit, hier andauernd in eurer seltsamen Serie aufzutauchen. Ist schon genug, dass diese Radiofritzen immer mit dem Mikrofon in meinen Trecker herlaufen. Also lass mich in Ruhe. Und du, mein Kleiner, munter bleiben. Darfst nie vergessen, die ersten Jahre sind die schwersten.
4: Jetzt steht ja noch ein Typ rum. Und dann auch noch mit lehmigen Gummistiefeln. Ich werd ja wohl nicht wieder. Wer soll denn das wieder sauber machen, Mann? Wahrscheinlich geht er jetzt auch noch auf unser Frauenklo und pinkelt im Stehen. Sag mal, Graufrau, wie viele Kerle hast du eigentlich, hä? Ich hab gedacht, du stehst nur auf Frauen.
1: Ja, Frau Graumann hat mit ihrer neuen Wohnsituation also durchaus auch ihre Probleme.
6: Probleme, ey? Was hatten die schon für Probleme, ey? Dafür hat die doch wenigstens noch ein Kind und ich.
1: Ja, Steffi, Niedmeiers Tochter, ist unglücklich, weil Frau Graumann das Kind behalten hat. Sie weint. Auch Zakowski weint. Zum einen, weil Erwin ja nun auch sein Sohn ist, zum anderen, weil er von Niedmeier rausgeschmissen worden ist. Aber auch andere haben Grund zum Weinen. Frau Graumann über ihre Wohnsituation, Niedmeier über die desolate Situation, in der sich die Firma befindet, Schrage darüber, dass ihn keiner zwingt, eine neue Idee zu haben, Suzette darüber, dass Frauen sie doch nicht so glücklich machen können, und Erwinchen über seine Bauchschmerzen. Mein Gott, das ist ja ein richtiges Weinfest. Und Sie, meine Damen und Herren, ist Ihnen jetzt vielleicht auch nach Wein? Dann machen Sie sich doch eine Flasche auf. Riesling zum Beispiel oder Müller-Thurgau. Aber verpassen Sie darüber nicht die nächste Folge von Die Firma.

0: bei Frieda und Anneliese.
1: Was grabt ihr denn da alle Mann bei euch in dein Haus?
2: Wir graben nix.
1: Die ganze Woche schon steht da so ein großen gelben Gräber.
2: Was für ein Gräber? Bist du nicht ganz bei Trost, Frieda?
1: So ein gelben Gräber steht da hinter Blüsen. Was habt ihr da vor? Will sich euren Dieter einen Fickelteich buddeln lassen?
2: Was denn wohl für ein Fickelteich? Was soll das überhaupt sein, du Dämelack?
1: Einen Fickelteich für ihn und seine warmen Brüder.
2: Der Junge ist wasserscheu, schon seit Kleinstkind.
1: Was wollt ihr denn mit dem Fickelteich, wenn ich für den Bengel...
2: Wir kriegen gar nicht so einen Fickelteich. Was sollten wir denn auch mit wollen?
1: Das haben sich ich und Reinhard auch schon die ganze Woche wohl mehrfach gefragt. Was wollen die mit dem Fickelteich? Und da sagt Reinhard... Fickelteich? Nachtigall, ich höre dich tapezieren.
2: Nachtigallen tapezieren gar nicht.
1: Wenn auch. Jedenfalls mutmaßte unser Reinhard sofort, dass dem wohl für euren Dieter ist und seine Schweinigels so ein Fickelteich...
2: Kerlene Wickenau, jetzt reicht es. Wir kriegen keinen Fickelteich.
1: Sondern?
2: Nix. Sondern wir kriegen überhaupt keinen Teich.
1: Und der gelbe Gräber?
2: Der Gräber.
1: Der gelbe Gräber.
2: Was soll das überhaupt sein, ein Gräber?
1: So ein großes gelbes Gerät.
2: Und wofür soll das sein?
1: Zu einem Fickelteich ausbuddeln. Oder will Dieter das allemann mit Spaten und Schippkarre?
2: Jetzt ist hier Schluss mit Fickelteiche und gelbe Gräber. Dich und deinen dösigen Reinhard. Ihr gehört nötig in Gräber. Und zwar jeder in eins.
1: Dann wird das gar kein Fickelteich?
2: Nein!
1: Ach so, schade.

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0: Gedanken zur Zeit. Es spricht Akademiker AD Cassovat von Sondermühlen.
1: Die Giraffe, was hat sie doch für einen schönen langen Hals. Wie kurz hingegen ist der von Frau Kleptunat, die bei mir im Viertel die Zeitung austrägt. Doch ehe wir vorschnell urteilen, muss zur Ehrenrettung unseres Schöpfers angeführt werden, dass Frau Kleptunat auch nicht die Blätter aus den Baumkronen rupft, sondern morgens um 3:30 vom Zeitungsverlag abholt. Ist halt doch alles sinnvoll eingerichtet in Gottes schöner Natur, liebe Freunde.

0: Ich habe dir schon 100 Mal gesagt, ich gehe gerne mit dir aus, aber ich möchte nicht mehr. Deswegen kannst du dir deine Versuche ruhig sparen, mich mit irgendwelchen Sammlungen auf dein Zimmer zu locken.
1: Aber davon spreche ich doch gar nicht. Ich habe etwas ganz Besonderes.
0: Das sagst du jedes Mal, Peter.
1: Wirklich?
0: Und in Wirklichkeit willst du mich nur rumkriegen. Ach, hör auf!
1: Aber sie sind wirklich wunderschön, du wirst sehen.
0: Oh, na gut, aber nur die Sammlung.
2: Das war aus der Reihe Große Momente der Weltgeschichte. Peter Meyer erfindet die Briefmarkensammlung neulich auf der Straße vor seiner Wohnung nach.
0: Oh, Peter. Oh, das war wunderschön.
1: Das fand ich auch. Und möchtest du jetzt meine Briefmarkensammlung sehen?
0: Wie? Was? Welche Sammlung?

0: Boah. Junge, Junge.
1: Korrekt? Korrekt? Kurt?
0: Was los? Kurt,
1: sag mal, hast du eigentlich schon mal daran gedacht, dich in psychische Behandlung zu begeben?
0: Soll das denn heißen, Missgeburt, hä?
1: Nun, ich dachte nur, es könnte ja zumindest nicht schaden, wenn du dir der Traumata deiner Kindheit bewusst würdest.
0: Traumata? Wo liegt das denn?
1: In deiner Psyche. Aha. Im Unbewussten. Wenn du zum Beispiel als Kind von deinem Vater missbraucht worden bist, dann...
0: Der hätte mich nicht mal mit der Zange angepackt. Vor Ekel.
1: Ja, oder meinetwegen von deiner Mutter.
0: Die hat doch gar keinen Stecker.
1: Biografische Beschädigungen durch sexuellen Missbrauch in frühester Jugend sind nicht unbedingt an eine Penetration geknüpft.
0: Hatte deine Mama einen Stecker?
1: Was geht dich das denn an?
0: Weich nicht aus, Bissertrinker. Ist das wahr? Ferkel-Mama hatte einen Stecker?
1: Jetzt halt aber mal die Luft an, Kurt. Wie immer hast du gekonnt das Thema abgelenkt auf die einzigen Sachen, die dich interessieren. Saufen und Ficken.
0: Zuweilen göbel ich auch noch recht gern.
1: Alter, hatte ich ganz vergessen. Aber wieso und weshalb du so geworden bist, wie du heute hier rumhängst, das geht ja Herrn Primitivling komplett am Arsch vorbei. Dabei könnte gerade dir die Psychoanalyse einiges Interessantes erzählt, ja?
0: Hast du den mal gesehen?
1: Was? Wen?
0: Ja, den Stecker von Ferkelmama. Hatte der normale Größe oder war das auch eher bloß so ein Wurmfortsatz wie bei dir?
1: Erstens, die Größe des Gliedes sagt nichts über seinen Träger aus.
0: Das stimmt, ne? Außer, dass deiner so winzig ist, dass er unter besondere Kennzeichen im Personalausweis steht.
1: Und zweitens, ich kann weder eine Aussage darüber treffen, ob und wenn ja, in welcher Größe sich an meiner verehrten Frau Mutter ein, wie du so schön formulierst, Stecker befunden hat. Ganz einfach, weil ich sie nie nackt gesehen habe.
0: Wen hast du denn als Jugendlicher genagelt?

0: reiten für Freiheit und Gerechtigkeit. 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Heute
1: unterm Ladentisch oder auch Sorge um D'Artagnan, Teil 5080.
2: Hey, Ladenkrämer. Eine Stange Royal für die Musketiere und dann soll ich noch fragen, ob ihr was Neues... Naja, ihr wisst schon, so Frauenzeitschriften... Naja, also so nackte Frauen mit Zeitschriften habt, so wie die Musketiere es am liebsten mögen, ja?
3: Aber sicher, junger Herr. Doch vorher möchte ich den Personalausweis sehen, ja?
2: Was? Ist er des Teufels? Will er etwa, dass ich die drei Musketiere persönlich hole?
3: Nein, junger Herr, nein! Nur das nicht hier, bitte!
2: Ah, bitte, warum nicht gleich so, ne? Ja. Also ich nehme das hier.
3: Oder das ja, hier und vielleicht
2: das auch.
3: Noch.
2: Und das auch und das da hinten geben Sie mir auch mal, ja?
3: Ja, mach ich natürlich.
2: Alles her. Ja. Und das doppelt.
1: Das war eine Por-No-Folge der drei Musketiere.

0: Der kleine Tierfreund.
1: Mutti, Mutti, ich kann den blöden Hansi nicht mehr sehen. Ich will, dass der weg ist. Welche gestresste Mutter müsste sich nicht diese oder ähnliche Urteile über just erworbene Haustiere von ihren verwöhnten Gören anhören? Nun wäre es ein leichtes, Hansi das Meerschweinchen einfach in die Mülltonne zu werfen. Doch die egozentrische Begierde des nervigen Sprösslings geht noch weiter. Mutti, ich will ein Kamel, wie in der Werbung. Seit Jahren weiß die Zubehörindustrie um diese Problematik in jungen Familien und bietet Umrüstsätze für fast jedes Haustier an. In diesem Fall wird die Meersau gelb lackiert, mit kleinen Plüschhöckern nachgerüstet, in eine durchsichtige Plastiktüte gesteckt und fertig ist der Dromedar-Embryo. Sehr leicht lässt sich auch ein Wurf Zwergteckel in eine Boa Constrictor umrüsten. Dazu müssen wir lediglich den lästigen Welpen die Beine entfernen und alle sechs hintereinander kleben. Schwieriger wird's beim Federvieh. Ein Wellensittich lässt sich nun mal nicht auch mit noch so viel Styroporzeilen in einen sibirischen Tiger verwandeln. Schraubt man jedoch zwei Sittiche übereinander und lackiert das Ganze knallrot, bekommt man den Doppeldecker Manfred von Richthofens. Hat man genügend Sittichmaterial, lassen sich ganze Luftschlachten des Ersten Weltkriegs nachstellen. Eine heliumgefüllte Katze könnte als Luftschiff der Marineflieger das Stimmungsbild vervollkommnen. Wir sehen, liebe Zuhörer, aus dem Alttiermaterial, das in unserer Wohnung rumlebt, lässt sich noch so manch Nützliches herstellen. Lassen Sie doch einfach Ihrer Fantasie mal freien Lauf und überraschen Sie Ihre Kinder mit von Ihnen selbst entworfenen Kreaturen, die Sie aus ein paar alten Rennmäusen und einem Kanari zusammengebastelt haben. Sollt Ihnen das alles jedoch zu viel Mühe bereiten, so achten Sie beim Heimtierkauf doch auf den grünen Punkt. Diese Art ausgezeichnete Tiere werden vom Zoofachhändler zurückgenommen und recycelt. Bis zum nächsten Mal, liebe Zuhörer. Dann geht es im vierten und letzten Teil unseres kleinen Workshops Eingriffe in die Natur um den Bau moderner Thesaurier. Auf Wiederhören, Ihr kleiner Tierfreund.

Blechhüttenstadt Beuler, ein Vorort am Ende der Welt. Im nahegelegenen Adolf-Jennecke-Kombinat wurden bis vor wenigen Jahren die Radkappen für den Sachsenring-Trabant 601 hergestellt. Von den 40.000 Arbeitsplätzen hat die Treuhand 12 erhalten können. Man munkelt, das Kombinat werde an einen serbischen Investor veräußert. In der von ihm dort geplanten Christbaumständerlackiererei soll ein Arbeitsplatz geschaffen werden. Das wäre ein Zeichen der Hoffnung für die Region, betonte Ministerpräsident Stolpe. In Blechhüttenstadt Beuler wollen alle dabei sein. 40.000 Bewerbungen für die Stelle des Christbaumständerlackierers liegen bereits vor. Aber nur wenige sind qualifiziert. Eine davon ist Heide Ute Markatsch. Sie wohnt in der Straße der Plansoll-Übererfüllung Nummer 6. Hier ducken sich 24-stöckige Plattenbauten ängstlich unter einer tiefhängenden Schwefelwolke. Pestboiler, wie diese Gegend von Blechhüttenstadt schmunzelnd im Volksmund genannt wird, ist die Heimat für 200.000 Breitbandallergiker. In der Hausnummer 6 der Straße der Plansoll-Übererfüllung leben noch 120 Bewohner. Die anderen 400 sind tot und hoffentlich weggeräumt worden. Heide Ute Markatsch stört sich nicht am Schicksal der anderen. Sie hat nur ein Ziel. Sie will die Stelle im neuen Blechhüttenstädter Technopark als Lackiererin für Tannenbaumfüße. Alles würde sie dafür tun. Ja, auch das. Sehnsuchtsvoll steht sie jeden Tag am Fenster und träumt von einer besseren Zukunft. Inmitten bunt schillernder Aerosole. Mit ihren kleinen Schüchen würde sie knöcheltief durch Lösungsmittel tapsen, an frisch gespritzten Füßen schnuppern und in tiefen Zügen genießen, dabei zu sein, beim Aufschwung Ost. Doch noch ist alles ein Traum. Noch blickt Heide Ute schmachtend durch die blinden Scheiben ihrer Schlichtwohnung auf die pelzige Fassade der gegenüberliegenden Häuserzeile. In der Hausnummer 7 im 23. Stock steht er wieder am Fenster, der fremde Mann. Unrasiert, die weigelhaften Brauen verdecken notdürftig die leere Augenhöhle. Im unteren Gesichtsdrittel treffen sich Nase und Kinn in schüchterner Umarmung. Zwei Einschusslöcher in den Nüstern sprechen eine eindeutige Sprache. Hier atmet ein Hoffnungsträger, der serbische Investor. Ein verhuschtes Lächeln umspielt für einen Moment die herben Züge der Mitvierzigerin Markatsch. Hat er sie wahrgenommen? Weiß er, dass sich all ihre Hoffnungen auf den neuen Arbeitsplatz richten? Wie gern würde sie ihm ihr Leben weihen? Seit Tagen war sie nicht mehr vom Fenster gewichen, hatte weder gegessen noch geschlafen. Die Haare klebten an ihrem tränenverquollenen Gesicht wie Seetang an der Hafenmole von Swinemünde. Sie erkannte sich selbst kaum wieder.

Plan soll über Erfüllungsstraße Nummer 7. Im 23. Stock blicken ein Auge und eine Höhle unter wuchtigen Brauen aus dem Fenster. Sie gehören dem serbischen Investor Kapotan Genocic, der in Blechhüttenstadt in Kürze eine Waffenschieberfiliale eröffnen will. Was sein Auge sieht, gefällt ihm nicht. Ist jemand hinter den Trick mit der Christbaumständerlackiererei gekommen? Seit Tagen starrt ihn eine Frau aus einem der gegenüberliegenden Fenster an. Genocic wird langsam nervös. Es ist Heiligabend. Er schiebt den Lauf seiner neuen Heckler und Koch durch den Spalt zwischen Fensterrahmen und Betonplatte. Was wusste diese Frau? Egal, er würde kein Risiko eingehen. Ein 9mm Vollmantelgeschoss verlässt eine illegale Exportwaffe. Ein Schuss gellt durch den Schwefel der heiligen Nacht. Wenige Tausendstel Sekunden später zersplittern die blinde Scheibe in der Hausnummer 6 und der bunt lackierte Traum eines arbeitswilligen Wendeopfers.

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0: also einmal ihr psychologisches Gutachten. Schwer neurotische Persönlichkeit mit eindeutig sadistischen Zügen.
1: Das ist gut, oder?
0: Ja, das ist ganz gut, ja. Waffenschein vorhanden.
1: Ja.
0: Praktikumsbescheinigung von einem Herrn Idi Amin.
1: Oh,
0: ja, ja, prima, prima. Die Lehre zum Schifffahrtskaufmann sehe ich, hatten Sie abgebrochen.
1: Aber das lag mir einfach nicht so. Da zu wenig Gewalt.
0: Natürlich, natürlich, verstehe. Gut, dann wollen wir Ihnen mal die Daumen drücken, dass wir da was finden für Sie, ne?
1: Das wäre schön.
2: Das war aus der Reihe Große Momente der Weltgeschichte, Arbeitsamt Bagdad Ende der 60er. Der junge Saddam Hussein bewirbt sich um einen Ausbildungsplatz als

0: Ja, Tachchen.
1: Tag. Was kann ich für Sie tun?
0: Ja, gar nichts eigentlich. Wunschlos glücklich. Ich bin Ihr Nachbar. Quasi Schink. Mein Name Johannes Schink. Ich wohne über Ihnen quasi.
1: Ach ja, wie schön, ja, dass wir uns ja mal kennenlernen, Herr Schink. In so einem großen Haus, da läuft man ja blöderweise oft so einfach aneinander vorbei. Ja, aber was verschafft mir denn jetzt gerade heute die Ehre,
0: Herr Schink? Nun ja, ich wollte nur eine kleine Vorwarnung abgeben, sozusagen. Aber's, also ja, ich meine, ich wollte nur ankündigen, dass ja es bei mir heute Abend vielleicht ein klein wenig lauter werden könnte.
1: Ach so, ja, wie nett, Sie machen eine kleine Party bei sich zu Hause, ne? Nee, sicher, das ist für mich überhaupt kein Problem.
0: Party nicht direkt im eigentlichen Sinne.
1: Keine Party.
0: Nein, also das heißt eher im ganz privaten Kreise, wenn Sie so wollen. Ich und eine Frau vielleicht. Ah,
1: ja. Also nur Sie und eine Frau, ja. Auch schön, ja, zu zweit. Aber warum meinen Sie, dass es da besonders laut werden? Da kann es ja eigentlich...
0: Sie wissen doch schon.
1: Was weiß ich?
0: Nun, ein Mann und eine Frau, ja, da kann es doch schon mal, ich meine, da ist es möglich,
1: ja,
0: da ist da theoretisch die Gegebenheit.
1: Sie, Herr Schink, Sie meinen, dass es da zu Intimitäten kommt, sagen wir mal, ja.
0: Das ist nicht ganz abwegig, nicht wahr?
1: Ja,
0: sag ich mal jetzt.
1: Das freut mich natürlich für Sie, Herr Schink, ja, aber das ist ja streng genommen eigentlich Ihre Privatsache.
0: Ja, ja, und schon, aber es könnte ja sein, dass es auch mal vielleicht, sagen wir, etwas lauter wird und heftiger und Sie sich dann wundern, was ist denn da los? Soll ich da jetzt klingeln? Oder
1: also ich sag's Ihnen ganz ehrlich, Herr Schink, ich weiß jetzt nicht, wieso, also ist das denn bei Ihnen, wenn Sie das, sagen wir einmal, besonders geräuschintensiv, wenn Sie den, wenn Sie jetzt den Geschlechtsakt vollziehen, oder was?
0: Was weiß ich denn? Das ist ja schon so lange her, dass bitte? Ich das letzte Mal zugesehen, was? Dass ich das letzte Mal da was gemacht habe. Und es hat ja auch gar nicht so richtig, also eine Frau besessen jetzt sozusagen, habe ich im eigentlichen Sinne ja auch nicht unbedingt.
1: Aber Moment, Herr Schick, heißt das, Sie haben eigentlich noch nie mit einer Frau oder was?
0: Ja, jetzt ist das aber eine ganz schön persönliche Frage.
1: Hören Sie mal, Sie haben doch angefangen mit diesem Schweinkram.
0: Nun lass dir mal stecken, ist schon gut. Irgendwie ist ja jeder ein kleines Ferkel, ich wollte ja nur Bescheid
1: mein
0: sagen.
1: Guter Mann, ich weiß jetzt wirklich nicht mehr, was das hier soll. Laden Sie von mir aus ein, wenn Sie wollen, machen Sie, was Sie müssen, und ich glaube nicht, dass es da mit mir Probleme geben wird. Auch nicht, wenn Sie genau über mir...
0: Im achten Stock.
1: Bitte?
0: Ich wohne im achten Stock, zur anderen Seite raus, ja.
1: Aber und da meinen Sie, das könnte ich hier im Erdgeschoss hören, wenn Sie da oben...
0: Was weiß ich, wie laut ich bin? Ich meine, vielleicht komme ich ja irgendwann, sagen wir mal jetzt... richtig in Rage oder so. Ich wollte ja nur Bescheid sagen.
1: Ja. Das ist ja nur... Herr Schink, das ist auch wirklich sehr rücksichtsvoll, aber ich glaube, wirklich nicht nötig, und ich wünsche Ihnen jetzt noch viel Spaß mit Ihrer Freundin.
0: Hab ich ja gar nicht.
1: Freundin haben Sie gar nicht.
0: Nee.
1: Sie haben mir doch hier lang und breit erzählt, Sie wollen doch heute mit Ihrer...
0: wollen und können. Das ist ein Unterschied. Also, wollen will ich schon, aber ob jetzt...
1: Mit wem denken Sie denn dann überhaupt vielleicht...
0: Sehen Sie, das war ja meine zweite Frage.
1: Was denn?
0: Sie haben doch so eine kleine, fesche Tochter.
1: Meine Tochter? Die ist 14.
0: Was, ehrlich? Auch das wusste ich nicht. Entschuldigung. Nee, 15 hätte ich jetzt schon gedacht.
1: Ne? Alter Potsau!
0: Aber ihr kennt mich doch gar nicht. Mann, was für ein spießiges Haus. Scheiß Nachbarn.

0: Brunks unterwegs.
1: Ist mein Kabel lang genug? Achso, ja. Hallo Hörer und ganz besonders natürlich Hörerinnen. Hier ist mal wieder endlich euer Hans-Wernie Brunks mit Brunks unterwegs. Dank von Informationen, erholt von den Blessuren der letzten Live-Days. Heute bei einer ganz interessanten Interessengemeinschaft, dem CDG. Ja, und was es damit auf sich hat, erfahren wir jetzt gleich von... Ich begrüße jetzt erstmal Atze und Keule, so steht sie auf meinem Zettel. Hallo, ihr beiden.
2: Hallo.
3: Hallo.
1: Atze, Keule, euer Vereinshaus hier. Was ist das eigentlich? Auf den ersten Blick sieht es ja fast so aus wie ein altes Gefängnis oder Gefangenenlager, nicht?
2: Ist es ja auch, ja.
1: Aha. Ja. Ja. Und die Clubkleidung mit den Nummern auf den Rücken von euren Hemden, wie seid ihr darauf gekommen eigentlich? Ich meine, das war eine originelle Idee, wie ich finde, nicht?
3: Wieso? Wir sind da so gewohnt, ja.
1: Ja. Aha, ach so, ja. Ja, nun dann vielleicht mal was ganz anderes. Wo sind denn eigentlich eure Grünanlagen, hm?
2: Wer?
1: Ja, eure Grünanlagen, CDG, das ist doch, soweit man mir das in der Redaktion gesagt hat, der Deutsche Club der Gartenfreunde.
3: Komm mal her.
1: Ja?
3: Der Gewalttäter, hm?
1: Was?
2: CDG, Club der Gewalttäter.
3: Genau.
1: Aha. Ja, das ist ja ganz interessant. Da fällt mir ein, jetzt im Moment, ich muss leider ganz schnell weg. Das tut mir jetzt auch leid und deswegen, ich
3: wieso
1: würde mal sagen...
3: Weg? Wieso willst du weg? Du hast noch gar keine Fragen gestellt, oder?
1: Nein, aber...
3: Hast du doch nicht.
1: Nein, ne? Das ist ja auch sehr schade, aber mir ist gerade eben eingefallen, jetzt gerade, dass ich noch ganz dringend mal weg muss. So weg.
3: Wohin?
1: Zum Zahnarzt, Arzt einkaufen, kranke Tante, Redaktionskonferenz. Ja. Also,
2: guck mal, du, Keule, weißt du was, Keule?
1: Ja.
2: Ich glaube, der Hans-Werner hat irgendwie... Angst vor uns, der hat Schiss.
3: Meinst du?
1: Angst? Ich?
3: Ja,
1: nein! Ja. Wieso denn das? Ja. Dazu seid ihr mir doch viel zu nette Gewalttäter. Schläger, Menschen meine ich.
3: Es ist doch immer das Gleiche in dieser Gesellschaft. Sag einem, du bist Gewalttäter und sofort wirst du angeguckt, als wärst du kriminell.
1: Nein.
2: Oder Hans-Werner, hast du vielleicht was gegen unser Aussehen? Hä?
1: Ach, Quatsch. Magst
2: du keine Gesichtstätowierung
1: doch,
2: oder
1: doch,
2: was?
3: Oder machst du vielleicht keine Ratten?
1: Ja.
3: Komm, sag. Sag doch schon, ne? Bist du auch so einer, der die Nase ganz, ganz oben hat, ja?
1: Aber nein, ach was, ich würde mich doch total gern mit euch unterhalten. Mal anders vielleicht, ne? Ich würde sagen, jetzt erstmal tschüss
2: dann
1: und
2: wollen wir doch die,
1: die
2: hohe Nase mal ein bisschen runterholen,
1: los,
2: was?
1: Hä? Hör doch auf mit dem, aua!
2: So,
1: hör auf mit dem Scheiß!
2: Immer noch die große Klappe, hä?
3: Wenn es irgendwas gibt, was uns so richtig wütend macht, weißt du, dann sind das genauso Typen wie du, ja?
2: Komm mal her.
1: Ich bin Journalist, ey!
2: Ich will noch mal einen, ne?
1: Okay, wir machen das Interview.

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1: Wollen die kleinen Rangen nicht immer so, wie sie es gern hätten?
2: Mensch, hör auf jetzt!
3: Oh, nicht Oma losbinden, wir wollen noch weiter schaukeln.
1: Wollen Sie morgens etwa nicht mit?
3: Moin Schlappe, mach mal Frühstück, aber nicht was Welkes. Was mit Fleisch, wa?
1: Von Ihrer pubertierenden Brut begrüßt werden? Mit ein paar kleinen Kniffs und Tricks bekommen auch Sie Ihre Erziehungsprobleme in den Griff. Noch heute beziehen sich Pädagogen in der ganzen Welt, etwa in der Colonia Dignidad, auf den uralten Klassiker der Freifrau Else Klatte von Thalabieter, die mit ihrem Werk »Schlagen ja, aber bitte im Takt« einen Meilenstein unter den Erziehungsratgebern geschaffen hat und mit ihren wohlmeinenden Ratschlägen, wobei die Betonung ganz klar auf der letzten Wortsilbe liegt, auch heute noch ins Schwarze trifft. Lektion 1, der Dreivierteltakt.
3: Hey, du verfusselte Teileträgerin. Sieh zu, dass ich was auf den Teller krieg. Und wie, das schmeckt nicht. Ich nagel dir auf die Sitzgarnitur.
1: Das war, auch wenn die mangelhafte Grammatik von ich nagel dir auf die Sitzgarnitur es gerechtfertigt hätte, pädagogisch falsch. Besser?
3: Ey, Amöbendarsteller, Gehelfin. Dein Fraß schmeckt zum Kotzen, aber der Brenner braucht Energie. Los, tu mich fast Nachschlag.

0: Ich mag das schon. Schau mich mal nach Schlampe. Bitte.
1: Bitte. Sehen Sie, auf das richtige Taktgefühl kommt es an. Mit einer ansprechenden Frequenz der Schläge und einer jugendgerechten Rhythmik können Sie alles erreichen. Wobei die Moden sich ändern. Die heutige Jugend beispielsweise spricht eher auf schnelle Rhythmen an. Und selbst Freifrau von Thalabiter empfahl schon im 19. Jahrhundert bei besonders schweren Fällen eine der Herzschlagfrequenz angepasste Züchtigungsmethode. Das entspricht etwa 116 oder 120 sogenannten Beats per Minute, wie der anglophile Pädagoge weiß. Wer das nicht im Gefühl hat, der orientiere sich an dem Superhit Billie Jean von Michael Jackson, der dieses Stück in dankbarer Erinnerung an die Schläge seines liebenden Vaters komponiert hat. Und hat es ihm geschadet? Sehen Sie. Probieren Sie es doch am besten gleich selbst einmal aus. Hier der sogenannte Schlüsselreizauslöser.
0: Los, BH-Woman, Essen wird nicht besser vom Rühren. Zack, Arsch. Fraß auf den Tisch.
1: Und bitte.
0: Au!

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0: Firma.
1: Liebe, Intrigen, Portokosten.
0: Schicksale rund um das Wirtschaftsimperium des Fritz F. Niedmeier.
1: Rein geschäftlich gesehen geht es der Firma Niedmeier glänzend. Sowohl die Wodka-Gläser aus Sicherheitsglas als auch das selbsthaftende Gorbatschow-Mal aus Weichgummi werden mit staatlicher Subvention vertrieben. Und so ziemlich jeder Sowjetbürger möchte diese Prestige-Objekte des neuen Lebensstandards besitzen.
2: Fast jeder, Tarkowski. Wissen Sie, wie viele das sind? Mindestens 300 Millionen. Ich meine, wenn wir da an jedem Artikel, sagen wir mal, einen Rubel verdienen, dann sind das insgesamt, lassen Sie mich nicht lügen, 300 Millionen bei den Gorbi-Malen und bei den Wodka-Gläsern nochmal. Warten Sie mal, die verkaufen wir ja im Sechserpack, dann sind das nochmal 6 mal 300 Millionen Rubel.
3: Was meinen Sie, Chef? Könnten wir die nicht grundsätzlich in Zwölferpacks verkaufen? Ich meine, der Russe ist doch ein geselliger Mensch. Der braucht doch ein paar Gläser mehr. Und bei uns kämen dann 12 mal 300 Millionen Rubel drin.
4: Also, meine Herren, ich verstehe dich. Wir sind in einer solchen Situation an sowas Banales wie Geld denken können.
2: Aber warum dann nicht, Frau Jaumann? Du musst rollen, dazu sind wir doch schließlich hierher gekommen, ne?
4: Ja, aber es gibt doch schließlich im Moment wichtigere Probleme als eine Anhäufung des schnöden Mammons.
2: Ja, Frau Jaumann.
1: Ja, die gibt es in der Tat. Und im Zentrum dieser Probleme befindet sich ein uns wohlbekannter Mitarbeiter der Firma, nämlich der Ideenlieferant und Erfinder des selbsthaftenden Gummigorbi-Mals, Heinz Bärbel Schrage.
5: Aua! Nein, hört auf! Mensch, ich will nicht tätowiert werden!
6: Was meint ihr mir da auf dem Rücken, hä?
5: Nein, bloß nicht wieder solche Schweinereien wie auf meinem. Nein, das könnt ihr nicht machen!
7: Macht dir keine Sorgen! Hier auf deinem Rücken haben wir ja viel mehr Platz!
8: Genau, das wird ein wunderschönes Gruppenbild. Erinnerungen an die Wüste-Orgie, die wir damals in dem Freudenhaus von Sansibar gefeiert haben.
1: Der gute Schrage ist in die Hände von drei bösartigen Tätowierern gefallen, die seine einst so makellose Haut in eine Art erotisches Bildlexikon verwandeln. Und das nur, weil er ihnen durch die Erfindung des Gorbatschow-Mals die Kunden abspenstig gemacht hat, die sich bislang ein solches Mal auf ihre Glatzen tätowieren ließen. Wird er ihnen jemals wieder entkommen? Was geht vor in dem Hirn dieses armen, malträtierten Menschen?
9: So, Heinz Bärbel, jetzt mal ganz ruhig. Ja? Deine Haut kannst du sowieso nicht mehr retten. Jetzt geht es nur noch darum, deine Haut zu retten. Ach Quatsch, nein, das nackte Überleben. Nein, das nackte Überleben. Mit diesen Schweinereien auf der Pelle kann ich mich ja nirgendwo mehr nackt zeigen. Also es geht doch darum, wie komme ich hier lebend und angezogen wieder raus, oder?
1: Und in diesem Moment erinnert sich Schrage an das, was damals in dem Karate-Schnupperkurs der Karatemeister und Koch des benachbarten China-Restaurants zu ihm gesagt hatte.
10: Wenn du einen übermächtigen Gegner triffst, denke immer an eine große Portion Schweinefleisch Süßsaul. Süßsaul, Ying und Yang, oder wie es im Tao heißt, zwei doofe ein Gedanke.
1: Und genau dieser Gedanke geht Heinz Bärbel Schrage durch den Kopf. Wird er ihm etwas nutzen? Wenn Sie das erfahren wollen, dann verpassen Sie nicht die nächste Folge von Die Firma.

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1: Ich war gerade mit dem Rad in Dorf und wollte 5 Euro abheben von Konto, weil Bäckerwagen kommt ja heute Nachmittag. Und was sehe ich? 2 Stelle hinzu.
2: Sind die auch pleite wegen der Finanzkrise? Warum hat Anita denn gar nichts erwähnt?
1: Mensch, wie komme ich denn jetzt in Zukunft bloß an Rente ran? Die bringt der Staat doch nach Kasse hin und ich kann die nur von da abholen.
2: Meine Rente bringt Anita mit in Umschlag. Nur nagelneue Scheine, die noch keiner in der Hand gehabt hat. Da leg ich ja großen Wert drauf.
1: Was für Scheine? Ein 10-Euro-Schein und ein 5-Euro-Schein. Und dann musst du auch noch Wechselgeld rausgeben.
2: Ein schönes Zubrot.
1: Ja, für einen, der nie gearbeitet und nie geklebt hat, wohl. Aber wie soll ich denn jetzt bloß meine ganzen Bankgeschäfte abwickeln? Geht doch gar nicht ohne Zweigstelle.
2: Ich mache Homebanking.
1: Was ist das denn?
2: Man legt das Geld unter die Matratze und lässt es für sich arbeiten.
1: Och, und du setzt dich mit der dicken Mäse drauf und brütest kleine Euromünzen aus. Dann ist das ja mehr so eine Bettbank, was?
2: Unsinn, Reinhard. Der macht dir nur noch alles mit Telefonbanking.
1: Ist ja interessant. Und wie geht das?
2: Er ruft aus dem Finanzamt Mama an und ich muss ihm da was überweisen.
1: Och, dann sag doch mal eben deine Nummer. Ich ruf so selten bei euch an.
2: Der Zweigstellenleiter hat Anita mir anvertraut. Der nennt sich selbst jetzt auch Banker.
1: Wieso das denn?
2: Weil ihn seine Frau rausgeschmissen hat und er die letzten Nächte auf der Bank in Bushäuschen verbracht hat.
1: Ach, deswegen ist die Zweigstelle dicht. Denn hat er bloß verschlafen. Ja, und ich dachte schon, Finanzkrise. Gott sei Dank.

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0: Momentum. Jetzt schaue ich nach links, dann schaue ich nach rechts, dann gehe ich los.
1: Das war aus der Reihe Große Momente der Weltgeschichte. Auf der A2 wird der 250.000. Igel platt gefahren. Vor ein paar Tagen, 16.32 Uhr, 2 Kilometer hinter Garbsen, Richtung Dortmund. Herzlichen Glückwunsch!

0: Ferkel, die Ferkel in unsere Stadt. Die Ferkel in unsere Stadt. Die Schwarzen so grau, die Schwänzlein so kringlich, sie grunzten und lachten mich an. Grunzten und lachten mich an. Ich bin der Ferkelwemser, der Ferkelwemser, ich wemse die Ferkel so gerne. Wemse die Ferkel
1: Aber,
0: so gerne.
1: Was ist denn mit dir los, dämliche Ferkelwemser-Krampe?
0: Hallo, hallo Kurt.
1: Hast du Müsli gefressen oder haben sie dir einen Brägen geschissen, du Katzenscheiße?
0: Weder noch, Kurt, nee, echt nicht.
1: Sag mal.
0: Ja?
1: Kann ich dich mal unter drei Augen sprechen?
0: Und unter drei Augen, Kurt?
1: Ah, genau. So sieht das aus, ne?
2: Arschkrampen jagen Dr. Brett.

0: reiten für Freiheit und Gerechtigkeit. Die drei Musketiere. Heute
1: die falsche Anwendung.
2: Ah, guten Morgen, Porthos.
3: Guten Morgen.
2: Mir geht es immer noch sehr schlecht, ja.
3: Wieso denn? Hast du das Zäpfchen gestern Abend nicht genommen?
2: Doch, ich habe das Zäpfchen geschluckt.
3: Du Blödmann, du solltest das Zäpfchen ja auch nicht schlucken.
2: Wieso? Soll ich mir das Ding etwa in den Hintern stecken? Bin ich etwa anal fixiert?
3: Jawohl, wenn ihr einer Koprophil ist, dann bist du es.
2: Ich bin nicht anal fixiert,
3: Porthos. Und auch du es bist.
2: Ich
3: überlege
2: nicht.
3: Mal.
2: Ich bin
3: du
2: nicht
3: bist
2: anal fixiert, Porthos.
1: Das war eine Folge der Pseudogrupp Stahlbau-Lehrlinge aus Wilhelmshaven.

Es ist fast völlig verschwunden aus unseren Mooren, liebe Tierfreunde. Wer von uns kennt denn noch das einsilbige Morasthuhn, das einst in ganz Norddeutschland verbreitet war? Ältere Zuhörer werden sich noch erinnern, wie früher in einer lauen Maiennacht der Balzruf des Huhnes aus dem Röhricht schallte. Seinen Namen, einsilbiges Morasthuhn, erhielt der scheue Vogel aufgrund seines extrem zurückhaltenden Balzgesanges. Nur einmal jedes Jahr im Mai wirbt der Morasthahn mit einer Silbe um die Gunst der Henne. Sollte diese den Liebesruf des Hahnes nicht gehört haben, weil gerade ein Motorrad vorbeifuhr oder andere Widrigkeiten eine Ausstrahlung verhinderten, kommt es in diesem Jahr zu keiner Vereinigung. Seit 30 Jahren liege ich in jedem Frühjahr nächtelang auf der Lauer, um dieses einzigartige Naturschauspiel mitzuerleben. Nur zweimal war es mir vergönnt, den Werberuf des Morasthahnes zu vernehmen. Und einmal hatte ich sogar mein Tonbandgerät dabei und konnte die herzzerreißende Klage des stolzen Vogels aufnehmen. Dieses äußerst seltene Tondokument möchte ich Ihnen, liebe Zuhörer, nun vorführen. Stundenlang hatte sich der Hahn auf diesen Augenblick vorbereitet, hatte einen großen Hügel aus Modder und verfaultem Holz aufgeschichtet, um sich selbst dann draufzusetzen. Sein Nackengefieder wölbt sich daraufhin nach vorne und bildet einen Parabolspiegel, in dessen Zentrum sich die Kehle des Sängers befindet. Nun richtet der Morasthahn den Kopf in die Richtung, in der er die größte Weibchendichte vermutet. Da die Morasthühner als strenge Einzelgänger leben, dürfte die Wahrscheinlichkeit, dass sich eine Henne in der Nähe befindet, nicht viel größer als null sein. So berührt uns Tierfreunde auch besonders die Vergeblichkeit dieses stolzen Freiers, mit der er um die Gunst des Weibes buhlt. Nach jahrelangem Warten auf diesen großen Augenblick ging mir der einsame Lockruf des einsilbigen Morasthuhnes tagelang nicht aus dem Sinn. Auf dem Nachhauseweg sah ich dann einen ganzen Trupp aufgeregter Morasthühner, die in der Nähe einem Tennisspiel zuschauten. Der weiße Sport, liebe Tierfreunde, hat das Liebesleben unseres stolzen Hahnes auch in diesem Jahr vereitelt.

0: Gedanken zur Zeit. Es spricht Akademiker AD Cassewart von Sondermühlen.
1: Wer von uns möchte nicht einmal die Katze vom Nachbarn verführen? Aber ist das auch richtig? Denken wir dabei auch an die Katze oder wieder einmal nur an uns selbst? Tragen Sie diesen Gedanken eine Weile in Ihrem Herzen, liebe Freunde. Auf Wiederhören.

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0: Desmodromik, Oshimura, La Franconia. Mir raucht der Schädel. Ich weiß nicht, ob ich mir das alles werde merken können.
1: Hey, machen Sie doch um Gottes Willen keinen Fehler, Herr Vicar, nicht?
0: La Franconi, waren das die Auspuffanlagen aus Carbon?
1: Um Himmels Willen! La Franconi-Tüten sind aus Metall und hauptsächlich für Moto Guzzi. Nicht zu verwechseln mit den Hoske-Tüten, ne? Den langen Löchern für BMW. Aus Carbon sind die Devil-Renntöpfe. So, jetzt üben wir nochmal den Unterschied zwischen Kardan und Kette.
0: Der Vorteil des Kardans ist die Wartungsarmut. Nachteil ist der Lastwechsel und...
1: Der Kräfteverzehr. Was? Kardan frisst PS.
0: Ach ja. Was war aber jetzt nochmal der Fresser auf der Bahn?
1: Ein abrupter Stillstand eines Kolbens im Zylinder auf der Autobahn.
0: Ist das gut oder schlecht?
1: Ja, schlecht natürlich.
0: Schlimmer als ein E-Starter oder Gussräder?
1: Es kommt drauf an. Ich meine, nach einem Fresser kann man einen tödlichen Unfall erleiden.
0: Ja?
1: Durch E-Starter und Gussräder ist die Seele in der Hand des Teufels.
0: Ach so.
1: Ja, so. Und nun wünsche ich Ihnen alles Gute und den Segen des Herrn.
2: Liebe Biker, und Jesus sprach, seid wie der Ortoflammvergaser an den Zylindern des Herrn. Richtet nicht über jene, die ihr Heil suchen, in einer Achsschenkellenkung oder hohlgegossenen drei Speichenleichtmetallrädern. Denn auch der Gussradwichser ist ein Ebenbild Gottes. Und es steht weiterhin geschrieben, dort, wo mehr als drei Auspuffrohre in meinem Namen zusammen sind, ist eine 4-in-1-Anlage. Amen.

0: Gucci, Gucci, Gucci, Gucci. Ja, busy, busy, busy, busy. Na, was hat er denn? Na, was hat er denn?
1: Gleich eine Nervenkrise, wenn das dumme Gelaber hier nicht bald aufhört. Meine Fresse.
0: Ja, was lachst du? Ja, was lachst du?
1: Ich tu nur so, alles Taktik. In Wirklichkeit ist mir zum Heulen.
0: Ja, Duzi, Duzi, Duzi. Ja, wo ist er? Ja, wo ist er denn?
1: Hier unten, du Idiot!
0: Ja, das gefällt dir, was? Kili, kili, kili.
1: Nee, weiß nicht, fändst du das klasse, vom alten Opa gekitzelt zu werden? Was ich allerdings schon scharf fände, wenn mal einer im elaborierten Code mit mir reden würde. Stinklangweilig, dieses ewige Pipi-Kaka-Kili. Aber ich kenne noch eine einfachere Sprache. Auf die stehen Erwachsene gar nicht so. Den ultra-restringierten Code sozusagen. Und der geht so, Moment.
2: Scheiße. Oh Mann. Oh, hätte ich dir bloß keinen Spinat gegeben.
1: Edschmann, Edschmann, angeschissen, angeschissen.
2: Schatz, bringst du mal eine Windel?
1: Jetzt kommt die schon wieder.
2: 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Schnell!
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0: Aber einmal um Welt drumherum sind bloß 40.000 Galle.
1: Idiot! Wir fahren doch auch wieder zurück! Oder willst du irgendwo in Kasemuffistan vermodern?
2: Ich dachte immer, die Erde ist eine Kugel und da kommt man automatisch wieder da an, wo man losfährt.
1: Das dachte Kolumbus auch. Und wo ist er gelandet? In der scheiß Dom-Rep.
2: War denn es in Amerika, Kalle? Hat er das nicht sogar erfunden?
1: Der blöde Apfelsinenfresser war in Amerika und er dachte, er wäre in Indien. Wie bescheuert kann man eigentlich sein? Außerdem meinte er noch, das wäre Westindien, obwohl er ja vom Logischen her bei einer Weltumrundung an der Ostseite von Indien gelandet sein müsste.
0: Spanier von nix Ahnung ist genau wie Seat Ibiza, taucht nix.
1: Eben, und weil wir keine dämlichen Sangria-Säufer sind, fahren wir um die Welt und wieder zurück.
2: Oh, Kalle, du bist so schlau. Sollten wir das Kinder zusammen haben?
1: Damit wir die Hälfte davon in die Tonne treten können, weil sie nach der Mutter kommen? Nee, danke.
2: Oh, du bist so gemein, Kalle. Es war alles mehr mit.
0: Hey, wo ist eigentlich Holgi?
1: Oh, Kacke.
2: Oh, vergessen.
1: Scheiße. Ah.

0: Firma.
1: Liebe, Intrigen, Portokosten.
2: Schicksale rund um das Wirtschaftsimperium des Fritz F. Niedmeier.
1: Während Fritz F. Niedmeier seine Mannschaft durch Schwimmunterricht nach der alten IOA-Methode auf den scheinbar unabwendbaren Untergang der Titanic, auf der sie sich befinden, vorbereitet, ist ihm das schreckliche Schicksal, in das er seine Ex-Gattin Suzette geschickt hat, überhaupt nicht mehr gegenwärtig.
3: Auf der Reeperbahn noch von halb eins, ob du Suzette hast zum Glück halb eins.
1: Ja, in die Klauen dieses so schrecklich singenden Kapitäns hat Niedmeier die bezaubernde Suzette gegeben, damit er nicht wieder den Fehler begeht, der schon seinerzeit zum Untergang des Luxusliners geführt hatte.
4: Oh nein, ich ertrage das nicht. Bitte,
3: ja, du weißt ja, es gibt nur eins, was ich noch lieber tue als singen, nicht?
4: Oh, was? Schon wieder? Wir haben doch gerade erst.
3: Schau mir den an. Was so richtig Hamburger Junge ist, der kann halt immer, ne? Muss man meine Jugendlichen. Da haben wir immer auf der Reeperbahn gespielt, Tag und Nacht. Das ist natürlich ein Training, da kriegt man gewisse Stehvermögen.
4: Oh, mein Gott.
3: Komm, eine Runde reiben wir zusammen.
4: Oh, bitte nicht. Ich kann nicht mehr.
3: Was kannst du nicht mehr? Mein Gesang hören, oder was?
4: Beides.
3: Nun ja, aber eins, da musst du nicht.
4: Warum?
1: Muss sie wirklich? Ist das Leben so schrecklich und gemein zu unserer so liebenswerten Suzette? Das Leben schon, aber jemand anderes nicht.
3: Wer noch niemals in lauschiger Nacht einen
1: Und dieser jemand ist auch bereit, sein raues Rauhaarteckelfell für sie zu riskieren. Krachend fliegt die Schulter des Rauhaarteckels Norbert gegen die Kabinentür der Kapitänsmesse und krachend bricht sie auseinander. Die Teckelschulter, nicht die Tür. Und während jenseits der Tür der blonde Hans unbarmherzig weiter singt, versucht sich der schwer ledierte Norbert zum Schiffsarzt zu schleppen. Er öffnet die nächstgelegene Tür und tatsächlich steht dahinter ein Mann in weißem Kittel. Mit letzter Kraft deutet Norbert auf seine verletzte Hundeschulter und sinkt dann ohnmächtig in die Hände des vermeintlichen Schiffsarztes.
5: Hey, was haben wir denn hier? Smutje?
6: Ja?
5: Du kannst das vegetarische Gericht wieder von der Speisekarte nehmen. Wir haben doch noch etwas Fleisch für die Passagiere.
6: Was? Wirklich, Koch? Hast du etwa doch noch eine von den Schiffsratten gefunden?
5: Nein, keine Ratte. Ratten haben wir doch schon seit Tagen hier keine mehr gesehen. Scheint mir so, als hätten sie das Schiff verlassen, du.
6: Erinnert mich an einen Spruch, den seinerzeit unser Veterinär auf der Seekochschule immer drauf hatte. Die Ratten verlassen das sinkende Schiff.
5: Ach, hör mir auf, du!
1: An solchen alten Weisheiten ist da immer viel Wahres dran. Wenn also die Ratten das Schiff schon verlassen haben, was kann das bedeuten? Dass sich der Untergang wirklich nicht länger aufhalten lässt? Aber was um alles in der Welt wird dann aus unseren Protagonisten? Wird es sie überhaupt noch geben? Und was wird aus uns, wenn es unsere Hauptdarsteller nicht mehr gibt? Und meine lieben Hörer, was wird aus Ihnen, wenn es uns nicht mehr gibt, weil es unsere Hauptakteure nicht mehr gibt? Soll es wirklich so weit kommen? Schauen Sie doch mal rein in Die Firma.

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1: Und nun, was machst denn du so in den Herbstferien, Frieda?
2: Ich gehe gar nicht mehr zur Schule.
1: Ja, aber das sitzt doch noch so drin von früher. Kartoffelferien haben wir ja immer gesagt, ne? Ha, vom wegen Urlaub. Es war nur ein Wulacken auf dem Acker und Malore und Arbeit und Frohn.
2: Anita sucht heute noch gern Kartoffeln in den Herbstferien.
1: Hauptsache, sie muss euch nicht sehen, ne? Dafür wird die doch noch ganz andere Sachen machen.
2: Stimmt, neulich hat sie ein Praktikum gemacht in Steinbruch. Das hat ihr sehr gut gefallen.
1: Und Dieter fährt mit seiner Jugendgruppe nach Amrum.
2: Wohl eher andersrum.
1: Ach Quatsch, der hat jetzt diese Juleika, ja?
2: Ich kenne nur Juliska, die gab's früher bei den Jugoslawen, wenn man diese dicken Frikadellen gefressen hatte.
1: Oh. Juleika ist diese Jugendleiterkarte. Die kriegen bloß verdiente Ehrenamtliche, die sich mit Jugendlichen beschäftigen.
2: Wo das endet, davon hat man doch weiß Gott genug in der Zeitung gelesen.
1: Das eine will ich dir sagen, Frieda. Wenn es solche wie uns in Dieter nicht geben täte, dann kämen die Kinder von so Bedürftigen gar nicht weg in den Ferien.
2: Besser wär's womöglich für alle und für die.
1: Am besten wär's für alle. Du würdest mal für eine Weile verschwinden, dann hätten wir endlich mal Ferien. Einer fährt weg, 200 Leute haben frei.
2: Ich mach mit der Finanzamtsfrau eine Bildungshalbtagsreise.
1: Du bist doch gar nicht auf dem Finanzamt.
2: Die Beamtenmütter haben sich da organisiert.
1: Och.
2: Und die Fahrt geht nach Bad Pyrmont ins Spielcasino. Jede Mutter kriegt vom Land 500 Euro in Chips zum Verspielen.
1: Ja, das Geld muss ja auch nicht alle in Bildungsgutscheine und Heizkostenzuschüsse verjuxt werden. Das kann auch mal sinnvoll eingesetzt werden.
2: Ja, das stimmt, ja. Schöne Ferien, Anneliese.
1: Wir fahren von der Landfrauen aus nach Mauritius übers Wochenende.
2: Bäh, so eine Lütke Briefmarke, was will man da groß machen?

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0: Oh ja, das war ein echter Ohrwurm damals. Klaus Lage, Tausend und eine Nacht. Bei mir im Studio ist Thorsten Schwickert. Er ist jahrelang Roadie bei Klaus Lage gewesen. Tja, erzähl doch mal, wie war das denn so, on the road?
1: Ja, also damals, vor Tausend und eine Nacht, da war alles ja noch überschaubar, weißt du. Jeder hatte so sein Instrument und damit basta, ne? Und,
0: ja, aber das ist doch eigentlich auch logical,
1: ja,
0: logisch, oder?
1: Aber mit dem Wahnsinnserfolg damals, mit dem Hit eben, ja, da wurde das schlagartig anders. Der Dicke fing zuerst damit an, ja, mit zwei Gitarren und so. Ja, dann wollte Rolf auch noch eine zweite und Göran drei Keyboards. Und der Manni, der kriegte das Soundcheck-mäßig gar nicht mehr auf die Reihe, weißt du?
0: Moment, ja, okay, Thorsten. Ja. War das ja denn auch die Zeit, als ihr im Bandbus immer Monopoly gespielt habt?
1: Ach, weißt du, das war ja schon vorbei, diese Monopoly-Phase, weißt du? Damals fing es doch gerade an mit diesen Backgammon. Oder wie das heißt, ne?
0: Ja, und das habt ihr dann wahrscheinlich auch immer geplayt,
1: ja? Ja und nein, ich meine, das ist ja gerade das Problem gewesen, ja? Zuerst konnte es keiner so richtig, ja? Und später gab's dann auch nur noch diese scheiß Zweierklicken in der Band und...
0: Ja, und gab's dann richtig Zoff in der Band oder wie war das?
1: Nee, Streit kannst du nicht sagen, nur sieht man ja heute, wohin das geführt hat, ne?
0: Aber was meinst du damit jetzt genau?
1: Na, pass auf, einige von der Band sind doch jetzt zu Albert Mangelsdorf gegangen, also zu Albi, ja? Und ich würde mich nicht wundern, wenn die ganz da bleiben. Ich kann das auch gut verstehen. Vor allen Dingen, weißt du, da spielen sie immer 11er raus und 32er Hip auf, ja? Das ist irgendwie einfach viel geiler. Ich kann verstehen,
0: ja. Ja, das ist okay. Okay, Thorsten, vielen Dank soweit für diese Background-Informationen. Und wir hören uns noch ein Stück Tausend und eine Nacht an mit Klaus Lage und den Original-Mitgliedern of the Klaus Lage Band.
1: Ich grüße euch.

0: könnte wirklich nichts dafür.
1: Das ist ja... Das ist ja... Ich fass es gar nicht. Großartig.
0: Ich kam von rechts und der Lastwagen war plötzlich da. Da konnte ich nur noch bremsen, aber zu spät. Da bin ich dann frontal draufgeknallt.
1: Ja, natürlich. Sonst wäre es ja wohl auch nicht zu dieser Form.
0: Ja, er ist vorne ziemlich eingedrückt. Ja. Und die Werkstatt weiß auch nicht so genau, ob sie das überhaupt wieder hinkriegen.
1: Ach Quatsch, Meier. Da wird nichts repariert. Was? Geben Sie mir mal die Nummer von unserem Chefdesigner.
0: Ja, meinen Sie denn, dass der da noch was machen kann?
1: Und ob, Meier. Und ob. Das wird der Hammer!
2: Das war aus der Reihe Große Momente der Weltgeschichte. Der Smart wird erfunden. Vor 10 Jahren auf dem Hof oder eigentlich auf der Kreuzung. Naja, in jedem Fall ein Missgeschick.

Nein, wirklich. Ich war umzingelt von 50 militanten Volksmusikanten. Und Marianne und Michael wollten gerade anfangen zu singen, als er... Ups, Entschuldigung Mädels, ich glaube in meiner Hose klingelt gerade. Kalkofer? Herr Bundespräsident, ja was gibt es denn? Ich bat Sie doch nicht mehr über das Badehosentelefon anzurufen. Ich habe mich zur Ruhe gesetzt. Was? Caroline Reiber rollt durch den großen Preis? Rainer Holbe wurde von einem UFO angefahren? Karel moderiert, die Post kackt ab? Oh mein Gott, das ist schlimmer, als ich gedacht hatte. Natürlich, ich verstehe. Die Menschheit braucht mich. Er wollte niemals wieder ein böses Wort gegen das deutsche Fernsehen richten. Er wollte nichts als Ruhe und Frieden auf einer Insel ohne Kabelanschluss. Aber man ließ ihm keine andere Wahl. Kalkofes Mattscheibe kehrt wieder einmal zurück. In einer Zeit, in der Fernsehunterhaltung ein Schimpfwort wurde, stellt sich ein Mann gegen die grauenvollen Mächte der Fernsehfinsternis. Versäumen Sie nicht, Montag, kurz nach 9:30, die letzte Hoffnung des deutschen Fernsehzuschauers. Kalkländer, es kann nur einen geben. Machen Sie keinen Fehler, schalten Sie ein.

0: reiten für Freiheit und Gerechtigkeit. Die drei Musketiere. Heute
1: in der Pilotkonditionierungsanlage in Gorleben.
2: Ha! Euch Himmelsreitern werden wir die Tiefflüge schon austreiben. Was, Musketiere?
3: Ja, und wenn sie dann immer noch nicht parieren, werden sie in den Salzstock geworfen!
2: Genau, in den Salzstock! Ha, ha, ha, ha, ha.
1: Das war eine Folge der drei Musketiere live von der Demonstration in Gorleben. Sie hörten unsere Helden an der Pilotkonditionierungsanlage.

0: Der kleine Tierfreund.
1: Die ganze Welt starrt gebannt auf die Bildschirme, um der Völkerschlacht im Fußball beizuwohnen. Wenn wir dann mit Abscheu erblicken, wie ein Spieler dem Gegner von hinten in die Waden tritt, so sollten wir nicht vergessen, dass eine vor der Löwen fliehende Gazelle über diese Attacke nur lachen könnte. Der Wettkampf der Tiere ist um einiges härter als selbst das Spiel Holland gegen Argentinien. Wenn beim Gnu die Abseitsfalle zuschnappt, dann steht plötzlich eine Viererkette Hyänen summa-summ und da ist kein Unparteiischer, der die Szene abpfeift. In der Regel endet an dieser Stelle die komplette Karriere des von der Mannschaft getrennten Einzelgängers. Im Tierreich wird mit harten Bandagen gespielt, da ist jede Begegnung eine K.O.-Runde und wer weiterkommt, steht im Grunde von vornherein fest. Da fragt man sich als Laie, wieso zum Beispiel die Zebras überhaupt an diesem Turnier teilnehmen, wenn sowieso immer die Löwen gewinnen. Aber, liebe Tierfreunde, Holland nimmt ja schließlich auch an der WM teil. Nun, die Zebras haben sich aber nun einmal diese schicken Trikots besorgt und können die nicht einfach wie wir wieder abstreifen. Da heißt es auf Teufel komm raus, bis zum Ende aller Tage gegen den Angstgegner antreten. In der Trikotfrage ganz anders entschieden hat sich bei uns der Igel. Da kommt es nicht zu absichtlichen Rempeleien während des Spiels. Auf dem Rasen ist der Igel deshalb ungeschlagen. Auf dem Hartplatz hingegen wird er platt gemacht. Im tierischen Wettkampf dauert das Spiel keine 90 Minuten, sondern hier gilt noch das Golden Goal. Wer zuerst tot ist, hat verloren. Ein rauer Sport, liebe Tierfreunde, der bei den Menschen stark an Beliebtheit verloren hat. Lediglich Israelis und Palästinenser kämpfen seit Jahrzehnten wie die Tiere und stehen zurzeit wieder mal im Halbfinale. Einer scheidet jetzt schon aus, und der andere fliegt eine Woche später aus der Wertung. Bis zum nächsten Mal, Ihr kleiner Tierfreund.

Ich glotz TV oder um es noch deutlicher zu sagen, ich geißler und hüsch mich durch die deutschen Fernsehtalkshows. Das Ritual der abfotografierten Unterhaltung, in der der Kult um Stars und Prominente einerseits fortgesetzt, andererseits aber auch in gewisser Weise aufgehoben wird, wurde auch für Nina Hagen zur öffentlichen Piepshow. 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Die Fernsehunterhaltung 9 nach 3 mit so interessanten Gästen wie Nationalstürmer Schlechthuber, dessen revolutionäre Idee vom Generalangriff ausschließlich über die rechte Seite im Vorfeld der WM für einige Aufregung sorgte. 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Nach dieser Veranstaltung werden auch Sie erleichtert feststellen, Mutti, Mutti hat überhaupt nicht gebohrt, und voller Stolz werden Sie wieder von sich behaupten können.

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0: große Momente der Weltgeschichte.
1: Aha, wieso?
2: Ja, guck doch mal selber. Ich schüttle und schüttle und es kommt nichts.
1: Ja, kann wohl schon sein, ne? Aber die Wäsche riecht einfach besser, weißt du?
2: Und was ist mit dem Schnee?
1: Ist mir doch egal. Wichtig ist, dass die Wäsche schön riecht und kuschelig weich ist.
2: Na, wenn du meinst.
1: Ja, meine ich.
3: Aus der Reihe Große Momente der Weltgeschichte hörten Sie heute Frau Holle bei der Arbeit. Damals irgendwo vormittags.

0: Heinz H. aus der Nähe von Hannover ist einer der 5 Bundesgrenzschutzbeamten, die im Rahmen einer UNO-Truppe die Wahlen im Inselstaat Haiti absichern sollen. Gestern wurde er bereits zu einem Vorbereitungslehrgang einberufen. Vorbei das Dienstschieben an der Heimatfront. Wie er sich denn so vor seinem ersten internationalen Einsatz fühlt, wollten wir wissen.
1: Ja Gott, wenn das Land uns ruft, ne, na, dann bin ich also auch auf Haiti. Ne? Egal wo, da bin ich da. Ne? Ja, ich denke, dass wir ja sehr effektiv sein können dort. Ne? Ich und meine 4 Kollegen. Ne? Und außerdem sind das auch nette Menschen da drüben, denke ich. Ne? Und ich bin gespannt auf die Sprache dort. Ne?
0: Dort spricht man überwiegend Französisch.
1: Was? Französisch? Ach so, Französisch, ja.
0: Ob er diese Aktion auch als eine Art Vorbereitung auf einen gewissen späteren Einsatz am Golf sieht, wollten wir wissen.
1: Also ich verspreche mir zuallererst mal von der Sache, ne, dass wir vom Bundesgrenzschutz dort in Sache Surfen ein wenig weiterkommen. Na, soll ja immer Wind sein auch. Ja, und wie gesagt, Land und Leute und auch die Frauen da, die sollen ja auch nicht ohne sein. Ne?
0: Und die lange Trennung von der Familie, hat er damit keine Schwierigkeiten?
1: Ach was! Natürlich, das fällt mir bestimmt nicht leicht. Aber die können mich ja vielleicht auch telefonisch da erreichen. Ne? Französisch haben die gedacht? Französisch?
0: Und wie erlebt seine Ehefrau diesen für die Bundesrepublik möglicherweise historischen Einsatz auf Haiti?
1: Die wollen jetzt was von dir wissen. Sag mal was.
2: Ich werde nie dieses eklige Grinsen vergessen.
1: Wieso
2: also
1: das,
2: diesen Einsatzbefehl nach Thailand. Was?
1: Haiti.
2: Aber ist ja auch egal bekommen.
1: Nicht
2: hat.
1: Egal, ey.
2: Ich weiß doch genau, was der dort macht.
1: Was denn, ey?
2: Ach, lass mich zufrieden.
1: Ey, wieder treu,
2: Schwein,
1: ey.
2: Schwein, Perverser.
1: Ich dreh dich im Radio.
2: Ja, ja.
1: Hör auf, ey.
2: Immer nur das eine.

So, ja, hallo Brungs. Ich stehe hier inmitten einer Vielzahl moderner Geräte, die die Wetterverläufe beobachten. Über der deutschen Bucht hat sich in der vergangenen Nacht etwas zusammengebraut und rast jetzt mit hoher Geschwindigkeit auf die niedersächsische Küste zu. Ja, es ist der Nieselregen Friedhelm, der in wenigen Minuten das Festland erreichen wird. In einer 30 Kilometer breiten Schneise wird er von Nordwesten herkommen, innerhalb einer Stunde durch das Sendegebiet fegen und alles zunieseln. Bitte schließen Sie die Fenster und Türen und bleiben Sie in den Häusern. Ich melde mich wieder, sobald Friedhelm...

0: Unendlich lange scheint es her zu sein, als die letzte Folge unserer Lieblingsserie über die Bildschirme lief. Ihr wisst schon, die Pony-Novela mit den vielen, vielen Ponys, die immer so lustig sind. Nun ist es endlich wieder soweit. Hier ist eine neue Geschichte mit Dicky, mit Dalli, Oma, Edelbert und natürlich ganz, ganz vielen super lustigen Ponys. Grasmähen auf Innenhof.
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1: Oma, schau doch mal, der Edelbert mäht die Wiese. Wie dumm er sich anstellt dabei.
2: Edelbert kommt doch aus der Stadt, Dicky, da gibt es keine Wiesen.
1: Und was machen die Ponys in der Stadt, wenn es keine Wiesen gibt?
2: Ja, Dicky, die müssen leider verhungern, die armen Stadtponys.
1: Oh, das finde ich aber sehr gemein. Sag mal, Oma, warum mäht der Edelbert denn eigentlich die Wiese?
2: Damit die Ponys auch hier nichts zu fressen haben.
1: Oh, das ist aber lustig. Da werden die ganz schön dumm gucken, die Ponys, wenn sie gleich aus dem Stall kommen.
2: Los, lauf, Dicky, und hilf dem Edelbert das Gras verstecken, bevor die Ponys kommen.
1: Au ja, Gras verstecken, das ist aber lustig. Übrigens, Oma, du stinkst bis runter auf dem Hof. Wäschst du dich eigentlich nie?
2: Ach, Dicky, die Oma ist doch schon alt und tropft überall.
1: Das ist lustig. Tschüss, Tropfen-Oma. Ich laufe schnell zu Edelbert. Bei mir tropft sie nämlich auch.
0: Pony, Pony, Pony, dies ist das lustige Ponylied. Ritze, ratze, ralala. Pony, Pony, hopsasa. Wir singen Tag aus, Tag ein. Das lustige Ponylied. Pony, Pony, ja, mein treues Pony, Pony. Auf der Wiese steht eine Kuh, kneift das Arschloch auf und zu. Doch mein Pony kommt dem Nu.
3: Na, das war ja mal wieder super spannend und natürlich auch sehr, sehr lustig. Jetzt wird die Zeit aber unendlich lang, bis die nächste Folge unserer witzigen Kleinpferdserie kommt. Nun freuen wir uns aber ganz, ganz dolle, denn nächstes Mal heißt es Kolonnenbumsen auf Innenhof. Na, was das wohl wieder ist, liebe Kinder, da sind wir aber mal gespannt.

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1: Die Firma.
2: Liebe, Intrigen, Portokosten.
1: Schicksale rund um das Wirtschaftsimperium des Fritz F. Niedmeier.
2: Für 1 Million Piepen hat sich Frau Graumann überreden lassen, ihren hoffnungslos missratenen Sohn Erwin wieder bei sich aufzunehmen. Heute kommt er zum ersten Mal in die Firma.
3: Er kommt, Herr Niedmeier, er kommt!
4: Schnell, Klawutke, den roten Teppich. Ist die Blaskapelle bereit?
5: Musik! 2, 3, 4!
6: Schon komisch, Chef. Trotz Ihrer krankhaften Abneigung gegen das Erwinchen machen Sie so ein Trara um den Bengel.
4: Ja, was soll ich denn tun, Schrare? Frau Graumann will Ihre Millionen doch nur dann in die Firma stecken, wenn wir Ihren schrecklichen Erwin nett behandeln. Sagen Sie, Schrare,
6: ja?
4: Sitzt meine Krawatte einigermaßen?
6: Tadellos. Wenn Sie jetzt noch Ihren Hosenstall zumachen, Chef.
4: Was? Ja, Mensch, warum sagen Sie das nicht gleich, Schrare?
6: Aber hab ich doch...
4: Chef!
2: Während Niedmeier noch mit seinem Reißverschluss kämpft, rast plötzlich Erwin auf seinem Skateboard durch die geschlossene Kantinentür. Und mit Karacho mitten in die Musikkapelle. Von der nichts als ein Haufen schrottreifer Pauken und Trompeten übrig bleibt.
6: Chef! Was war denn das?
4: Na, wat wohl, das war Erwinchen auf einem Skateboard, bei dem Versuch, die Bleimauer zu durchbrechen.
2: Zur gleichen Zeit in der Irrenanstalt Knochenmühle, Erwins bisherigen Aufenthaltsort.

0: Endlich sind wir diesen Erwin los. Schwester Henrike, ich glaube, das muss gefeiert werden, wie?
1: Ganz Ihrer Meinung, Herr Arzt. Ich sag Ihnen, 10 Hörer vom Kaliber eines Jürgen Möllermann sind mir lieber als ein Erwin.
0: Na, so ein Möllermännchen ist aber auch nicht ganz ohne. Wie geht's dem denn heute eigentlich?
1: Das alte Lied. Er hält sich neuerdings für die Päpstin.
0: So.
1: Ich hab ihn auf die Frauenstation verlegen lassen. Da behauptete, geschwängert worden zu sein.
0: So. Von wem dann?
1: Von Ihnen, Herr Chefarzt.
0: Ja, kalt abspritzen wäre da vielleicht auch nicht schlecht gewesen, aber naja. Jetzt stoßen wir erst einmal auf Erwinchens Entlassung ein. Wohlsein, Schwester.
1: Prost, Herr Chefarzt.
2: Erleichterung also in Knochenmühle. Beklemmung hingegen in der Firma, wo Niedmeier gerade zu einer Begrüßungsrede für Erwin anhebt.
3: Lieber Erwinchen, ich scheiße dich in der Firma ganz herzlich willkommen und wünsche dir...
4: Onkel Niedmeier?
3: Ja, Erwinchen?
4: Halt lieber den Mund, Onkel Niedmeier. Die Luft ist ja sowieso schon schlecht genug.
3: Wie? Was soll das heißen, ne?
4: Naja, wahrscheinlich hast du Mundgeruch. Aber da dein Kuhstall so weit aufsteht, könnte der Gestank auch von da kommen.
3: Ruhig, Niedmeier. Ganz ruhig.
5: Chef! Was sind denn das für Alarmglocken, die da plötzlich schrillen?
3: Ach, Schare. Nichts weiter. Das sind bloß meine Maren, ich schwöre. Aber die klingeln nämlich immer, bevor ich vor Wut explodiere.
5: Nein!

0: Yo, where'd everybody go?
1: Bei Frieda und Anneliese.
2: Ich weiß auch nicht, ob wir hier sauren Regen haben oder ob das schon der Klimawandel ist. Die Bäume sehen doch alle so traurig aus. Ist doch kein Blatt drauf.
3: Ja, wo du sagst, fällt's mir auch auf. Vielleicht sind die eine Mauser.
2: Ach, es sind doch keine Hühner. Nein, nein, da ist was faul. Die verheimlichen uns was.
3: Stimmt, es ist ja auch so kalt draußen und man hört keinen einzigen Vogel.
2: Ob die da was planen oder ob was in der Luft geflogen ist oder ob die Russen...
3: Die Russen, die sind doch meist alle bei uns und schon lange gezähmt.
2: Ja, dann weiß ich's nicht. Gras wächst ja auch nicht. Reinhard hat nicht einmal gemäht seit Oktober.
3: Vielleicht solltest du das melden, Frieda.
2: Wenn ich nicht aufpasse, dann geht hier alles verkehrt.
3: Wie steht's denn mit deinen Blumen im Garten und mit dem Gemüse?
2: Tut sich nix und die Kartoffeln sowas von traurig.
3: Ob wir eine neue Eiszeit kriegen?
2: Ruckzuck laufen die Mohammeds und die Ötzis mit Speere durch Plattengülle.
3: Mammutze heißen die.
2: Vor ein paar Tagen gucke ich aus dem Fenster und sehe nix.
3: Entweder sind deine Fenster dreckig oder die Jalousien waren noch nicht oben.
2: So ein weißer Qualm lag über den Wiesen, alles voller Qualm.
3: Hatte einer den Bach angesteckt?
2: Ja, Sickendicks lassen ja immer das Altöl reinlaufen. Ich weiß nicht, irgendwas geht vor im Lande.
3: Der Planet geht in die Mäse und keiner sagt es uns, nicht?
2: Ob da so ein Meteorit eingeschlagen ist?
3: Kann auch sein. Saurier habe ich auch schon lange nicht mehr gesehen, sind alle weg.
2: Man sieht nur noch die Spuren in Münchenhagen und Barkhausen.
3: Ja, Frieda, ich glaube, hier geht was vor. Und uns sagt keiner, was

0: Nichts.
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0: Warum hört man eigentlich nichts mehr von Freddy Breck, werde ich oft gefragt. Natürlich, einige Hörer sind vielleicht sogar froh darüber, hat er doch häufig so wichtigen Interpreten wie Gunter Gabriel oder Elke Best den ersten Platz der Hitparade streitig gemacht. Aber als eckiger Sender fühlen wir uns verpflichtet, auch die Interessen von Minderheiten zu befriedigen. Zum Beispiel die Interessen von Nikolaus Leineweber.
1: Niki heißt
0: ich. Ja, er schreibt nun schon seit Jahren Briefe an Rundfunkanstalten, sie sollten sich doch etwas mehr um Freddy Breck kümmern.
1: Ja, weil, also ich bin ja Vorsitzender des Freddy Breck Gedächtnisclubs. Ne?
0: Ja, und was machen Sie da so?
1: Ja. Wir kümmern uns um sein Gedächtnis. Ne? Hey, so, ja. Na, dass du seine Texte nicht vergisst, meine ich. Das ist doch immer das größte Problem, kennen Sie auch, sich die Texte merken zu können. Ja. Das ist eigentlich bei allen Schlagersängern so, die mal ganz oben waren, die haben so viele, Naja, die Worte sind ja häufig dieselben, ne? Verstehen Sie?
0: Ist das so etwas wie eine Berufskrankheit?
1: Aber weiß ich nicht, ne? Weiß ich nicht. Bin ja kein Psychologe, ne? Ich weiß nur, dass wir immer nach Berlin, also zur Hitparade gefahren sind, mit unseren Negern, damit es dort...
0: Moment mal, das sollten wir unseren Zuhörern gerade mal erklären.
1: Ja.
0: Neger nennt man diese großen Schilder, auf denen der Text steht. Diese Schilder werden neben der Kamera hochgehalten, damit der Interpret, falls er mal den Text vergisst, ablesen kann, ne?
1: Was?
0: Den Text.
1: Nee, Wichser. Idi Amin und Bokassa hier, die beiden Schwarzen, die bei uns im Club sind, fahren sie mich nicht, wie die richtig heißen. Die haben die Spruchbänder immer hochgehalten.
0: Wie?
1: Ja, weil die können am längsten die Arme hochhalten. 33, ist schon lange Zeit. Versuchen Sie es mal.
0: Später mal, ne?
1: Naja, es hat ja dann doch nichts genützt. Einmal ist es ja dann doch passiert.
0: Was denn?
1: Ne? Ja, obwohl die beiden sprachen ja gut Deutsch, da gab es nichts. Also daran kann es eigentlich nicht gelegen haben. Ich weiß nicht, ob der Freddy seine Kontaktlinsen vergessen hatte. Auf jeden Fall, gesungen hat er dann bei Dieter Thomas Heck. Rote Hosen, rote Hosen.
0: Und?
1: La la la la la la la. Nee. Gemerkt hat Freddy das, glaube ich, nicht. Aber es gab ja Leute, die sagten, der hätte sogar das Telefonbuch gesungen, wenn du es ihm hingehalten hättest. Wir haben mal, so aus Spaß, da haben wir ihm mal echt das Telefonbuch hingehalten. Buchstabe B. Ja, und sofort ging's los, Mann.
2: Wie?

0: aber schreiben Sie bitte noch diesen Brief.
1: Aber sicher, Herr Amtsleiter.
0: Also, an den Geschäftsführer der Diskothek Cadillac hier in der Stadt. Betreff Ihre Anfrage bezüglich der Durchführung eines sogenannten Wet T-Shirt Contests.
1: Wet T-Shirt Contest
0: mit C, ja. Mhm. Möchte ich Ihnen mitteilen, dass Ihnen das Ordnungsamt unter folgenden Bedingungen eine vorläufige Genehmigung erteilt.
1: Ja.
0: Also erstens, die Teilnehmerinnen müssen volljährig sein, aber nicht älter als 65 Jahre. Zweitens, das Wasser, mit dem die Teilnehmerinnen bespritzt werden muss, stets eine mittlere Temperatur von 28 Grad haben. Genau, das Ordnungsamt behält sich vor, dies vor Ort zu kontrollieren durch Fühlproben.
1: Fühlproben, Herr Amtsleiter?
0: Natürlich, das ist unsere Pflicht. Drittens, jede Dame muss mit mindestens 2 T-Shirts bekleidet sein.
1: Aber Herr Amtsleiter, dann sieht man doch gar nichts mehr.
0: Gut, dann streichen Sie das weg. Weg mit dem Brief und eine Kopie in die Cadillac-Akte. Danke.
2: In der Reihe Große Momente der Weltgeschichte hörten Sie heute: Noch in der Mitte der 60er Jahre stoßen neue Vergnügungsformen auf Skepsis bei den zuständigen Genehmigungsbehörden. Bielefeld im Mai 1966.

0: Kurzer Pimmel, lange Nummer. Das ist Ferkel, der blöde Hund.
1: Hallo, hier ist der Anschluss 384792 Fernab Fickstadt. Sie sprechen mit dem Teilnehmer Gürgen Ferkulat. Hallo? Hallo? Mit wem spreche ich?
2: Na, du kleine Muschi, bist du allein zu Hause? Ich komme gleich vorbei und bring dich um.
1: Ach, du bist es, Kurt. Schön, dich zu hören. Was kann ich für dich tun?
0: Ich wollte bloß Bescheid sagen. Das Wettsaufen morgen bei Eilert fällt aus. Eilert hat die rechte Flunke in der Mofferkette gekriegt. Von 3 Griffen ist die Isolierung runter.
1: Ja, könnt ihr nicht theoretisch auch mit links saufen, Kurt?
0: Bist du wahnsinnig? Die linke Flunke, die ist doch gar nicht ausgebildet für Saufen.
1: Ach ja, verstehe. Ich wusste aber gar nicht, dass man ein extra Flunkentraining braucht, um zu saufen.
0: Du bist ja auch doof, Ferkel. Ja,
1: stimmt, ich hatte es einen Wimpernschlag lang vergessen.
0: Eben, das ordnungsgemäße Saufen ist ein Handwerk wie andere auch, ne?
1: Aber vom Meisterzwang befreit, soviel ich weiß.
0: Das ist ja das Elend. Jede dreieckige Missgeburt darf in diesem Land so viel saufen, wie er will.
1: Sie will.
0: Wie sie will?
1: Ja, wie sie will.
0: Sag ich doch, Milbe. Also halt doch dein Maul ein, Blödes.
1: Selbstverständlich, Kurt, soll nicht wieder vorkommen, ja.
0: Ah.
1: Also jedenfalls, Herr Eilert steht heute Abend nicht zur Verfügung, weil der ausgebildete Teil seiner Extremitäten, davon die Griffe, da ist die Isolation von ab. Ja. Puh, ne? Schade, hatte mich schon so gefreut.
0: Dein scheinheiliges Gelulle, kannst dir eine Kimme reiben, du Schwartenarsch. Du wärst doch sowieso nicht gekommen zu unserem Biathlon am Abend.
1: Biathlon?
0: Ja, saufen und göbeln. Da wärst du sowieso nicht hingekommen, Ferkel.
1: Ja, aber Kurt, du hast mich doch angerufen, um die Veranstaltung abzusagen.
0: Ich? Warum sollte ich wohl so ein dämliches Ferkel wie dich anrufen?
1: Ja, um mir zu sagen, dass Eilert mit seiner Flunke in der Mofferkette hängen geblieben ist.
0: Eilert hat überhaupt keine Moffa.
1: Ja, dann war es eben nicht seine eigene.
0: Halt, ja? Du willst also andeuten, dass der Ehrenmann Eilert mit fremder Leute Moffas unterwegs ist?
1: Och, es geht doch auch gar nicht um Moffa, sondern um das Wettsaufen.
0: Wettsaufen? Ist das nicht sogar ungesund?
1: Ach, ja, sicher ist das ungesund. Aber darum geht's doch hier gar nicht. Du hast mich angerufen, um mir irgendeine Scheiße zu erzählen, die mich überhaupt nicht interessiert. Ich war gerade dabei, mein Badezimmerschränkchen aufzuräumen. Und da klingelt das Telefon und wer war da dran? Ja, du. Und was wolltest du? Nur Scheiße. Ne? Mir reicht's jetzt, Kurt. Ich leg jetzt auf und ruf mich ja nicht wieder an.
0: Mein lieber Herr Geschlechtskrankheit. Das kleine Schweinebaby war aber geladen heute. Lalalala, lalalala, lalala.
1: Bist du da schon wieder, Kurt, du Nervenarsch? Sag mal, meinst du, ein Badezimmerschränkchen räumt sich von alleine auf? Hä? Und man kann andauernd ans Telefon gehen, um sich mit doofen Saufkotten zu unterhalten? Hä? Meinst du das, du Stück Scheiße? Hä?
2: Ei, ei, ei.
1: Kurtilein. Hallo? Bist du noch da, Kurt? Wenn das Wettsaufen bei Eilert sowieso ausfällt, Kurt, dann kannst du doch vielleicht in eine Gertrud kommen, hm? Und wenn du schon mal da bist, ich gebe dir, sagen wir mal, 18 Bier mit Tzatziki aus. Oder auch gern 20, hm? Wie wäre das, Kurt, hm? Lachst du dann wieder? Ich bin doch dein Freund Ferkel.
2: Na gut, weil du es bist, Gürgen.
1: Fein. Also, dann um kurz nach 7 bei Gertrud, hä? Danke, dass du dabei bist, Kurt.
2: Keine Ursache. Kannst mir auch irgendwann mal einen Gefallen tun.
1: Ja, klar, Kurt. Kein Problem. Also, dann bis kurz nach 7, ne?
0: Verdammte Rattentitten hat das heute lange gedauert, um dem geizigen Ferkelwämser den Stoff aus dem Arsch zu leiern. Irgendwann muss ich mich mal um eigene Einkünfte kümmern.

0: Sie reiten für Freiheit und Gerechtigkeit. Die drei Musketiere. Heute
1: im Kernkraftwerk.
2: Würden Sie bitte näher treten, meine Damen und Herren? Auch die drei Herren dort hinten, bitte. Hier sehen Sie also gewissermaßen das Herz des Reaktors, wo über den Primärkreislauf das Notkühlsystem mittels eines Ventils geöffnet werden kann. Ach, seien Sie vorsichtig! Bitte nicht an das Ventil kommen! Meine Herren! Dann kann ich Ihnen bei dieser Gelegenheit auch gleich erklären, was wir meinen, wenn wir von einem Super-GAU sprechen. Ein Super-GAU entsteht, wenn alle Sicherheitssysteme nicht mehr greifen.

0: Der kleine Tierfreund.
1: Wenn die Gans zur Weihnacht verzehrt wird, dann ist sie selbstverständlich tot. Nur noch die Auster, liebe Zuhörer, wird heute lebend verspeist. Dabei ist es noch gar nicht so lange her, dass auch Feder, Vieh und Katz springlebendig auf den Tisch kamen. Wohlig schnurrte der Grautiger auf der Krummer-Garnplatte, bis er an der Reihe war. Erst nachdem die Suppe den Magen vorgewärmt hatte, schnitt ihm der Vater den Hals durch. Auf diese Weise kamen immer nur äußerst frische Katzen auf den Tisch. Heute ist der Katzenschnitt verboten, was zur Folge hat, dass überhaupt keine Sohlengänger mehr verzehrt werden. Denn wenn sie nicht wirklich frisch ist, liebe Tierfreunde, dann schmeckt sie nicht, die Mauz. Ähnlich ist es mit den Ratten. Als ich noch ein kleiner Steppke war, strichen sie bei jeder Mahlzeit den Familienmitgliedern um die Beine, die Wanderratten. Ja, und wer flink und geschickt war, konnte sich zur mageren Suppe einen kleinen Eiweißhappen fangen. Flugs wurde der fiepende Nager lebendig aus der Decke geschlagen und wie ein Maiskolben mit den Zähnen abgesucht. Was hatten wir Jungens immer einen Spaß beim Abendbrot damals. Alle trugen wir eisenbeplankte Holzschuhe unterm Tisch, denn wie oft war aus Versehen ein Messer in den schwarzen Fuß des Sitznachbarn geflogen, eine vermeintliche Ratte vor Augen. Doch die Zeiten sind passé. Leider, wie viele sagen werden, die sie noch miterlebt haben. Wer heute noch ein Tier lebend verspeisen will, muss zum Japaner gehen. Suchi, sagt man dort, wenn das scharfe Messer in den zuckenden Fisch hineinfährt. Wer keinen Fisch mag, für den wird es eng mit der Lebensspeise. Oft bleibt ihm nur das Pfund Gehacktes auf der Heizung, das zu verspeisen er sich anschickt, wenn es schon wieder lebt. Eine besinnliche Weihnachtszeit wünscht weiterhin der kleine Tierfreund.

0: Captain Rin.
1: Wohl unvergessen aus den 70er Jahren ist der sogenannte anspruchsvolle Schlager. Erinnern wir uns zum Beispiel an die 35. Woche des Jahres 1976, als Media Control auf Nummer 1 den unvergessenen Hit präsentierte, mit dem die Kalkofes wochenlang die Charts belegten.
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0: No, immer in the Clayton Ren.
1: Weg vom Schmusesong und weg auch vom Herzschmerzreim. Das war eindeutig der Trend der 70er Jahre im deutschen Musikgeschäft. So war es auch keine Überraschung, dass bei der Vorentscheidung zum Grand Prix 1977 ein Titel das Rennen machte, der auch aus der Feder des Produzentenduos Kalkofe und Kalkofe stammte.

0: Ja, die Zeit war wohl reif für kritische, gesellschaftskritische Songs. Im Angesicht von Terroranschlägen und Berufsverboten wurde sogar ein eigenes Label gegründet, um diesen Liedermachern ein Zuhause zu geben. Um den Erfolg brauchten sie sich nie Sorgen zu machen, all die Kalkofes. Denn Publikum, das gab es immer für gut gemachte deutsche Titel, wie diese Aufnahme von 78 beweist.
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0: Seinen Höhepunkt erreichte der nachdenkliche deutsche Schlager wohl 1979, als all die erfolgsverwöhnten Rezepte über Bord geworfen wurden und ein völlig neuartiges Text- und Musikkonzept auf den Markt kam. Und ein Mann stand damals für diesen A cappella-Gesang wie kaum ein anderer, Udo Jürgens, bezeichnete ihn zwar immer als einen Schleimer, doch das konnte seinem Erfolg keinen Abbruch tun. Jens Maria Kalkofe hier mit seinem wohl schönsten Song seiner Hit-LP.
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0: Liste mal im Stadtplan nach, wie wir am besten in die City kommen?
1: Ja, natürlich, Puzzlechen.
0: Ach, Schatz, Vorsicht, nicht vor meinem Gesicht. Ich sehe doch die Straße gar nicht mehr. Vorsicht!
1: Ja, aber ich muss den Plan aufhalten und wir sind da ganz unten. Siehst du da?
0: Vorsicht, Schatz, Vorsicht!
1: Puzzlechen, ich glaube, die nächste links wäre es gewesen.
2: Das war aus der Reihe Große Momente der Weltgeschichte. Der Stadtplan in seiner ursprünglichen Form wird nicht von allen angenommen. Deshalb entscheidet sich Christian Falk nach einem Selbstversuch, Stadtpläne künftig anders zu falten.

0: Die Grußbotschaften wollen nicht enden an diesem denkwürdigen Tag in Klein-Wümmede. Nachdem Dalai Lama und dem Schweinepriester Hinrich Bietendübel wird nun ein weiteres religiöses Oberhaupt erwartet. Von der Poggenwiese bis zum Eingang des Helmut-Pöppelmeier-Hauses liegt bereits der rote Teppich. Denn dort, in der nassen Aue, am Rande der Gemeinde, wird der Hubschrauber mit dem Ehrengast erwartet. Ja, ja, und da sehe ich auch schon etwas herannahen. Ja, ja, ja, ja, es ist der erwartete Helikopter. Und er landet hier in Klein-Wümmede, direkt in der Poggenwiese, um mit den Bürgern dieser Gemeinde das 20-jährige Jubiläum ihres geliebten Helmut-Pöppelmeier-Hauses zu feiern. Und da sehe ich auch, wie der hohe Gast gerade das Fluggerät verlässt und soeben von 4 kräftigen schwarzen Gläubigen zur Ehrentribüne getragen wird. Wir sind natürlich alle gespannt, was er der Gemeinde und der Welt zu sagen hat. Und ja, und er geht zum Mikrofon und erhebt seine Hand zum Zeichen für Ruhe und da sehe ich...
1: Liebe Brüder und Schwestern aus Klein-Wümmede!
0: Ja, an dieser Stelle wird die Rede unterbrochen. Nein, keine Angst, liebe Zuhörer, es ist kein Schuss gefallen. Vielmehr ist nur das riesige Protestkondom, das die Dorfjugend vor dem Helmut-Pöppelmeier-Haus aufgehängt hat, geplatzt und hat unseren Gast über und über mit Wasser bespritzt. Das war Ferdinand Faschkoller. Ich

0: Neues aus Plattengülle.
1: Erwin fragt nach.
2: Barbie, du musst unbedingt Taschentücher kaufen. Tempo gibt's bloß noch in limitierter Auflage. Ich weiß nicht, bis wann sie die Produktion ganz einstellen wollen.
3: Wo hast du denn den Blödsinn, Erwin?
2: Ja, das fordern die Politiker. Tempolimit 130. 130 Stück pro Nase. Und wenn die verbraucht sind, dann geht die Rotze wieder in den Ärmel.
3: Blödsinn! Es geht um die Höchstgeschwindigkeitsbegrenzung auf bundesdeutschen Autobahnen.
2: Hä? 130 km/h? Das schafft ja ein spitzgemachtes Mofa. Heute fahren auch die Autos lässig 250 Klamotten.
3: Ja, aber das sollen sie nicht mehr dürfen.
2: Ja, und dann werden einfach keine schnellen Autos mehr gebaut?
3: Doch, sicher, dann erst recht, die fahren bloß nicht mehr so schnell.
2: Das ist ja wie Poppen mit zwei Gummis übereinander.
3: Was weißt du denn davon?
2: Hatte ich mal gehört, soll nicht so toll sein.
3: Jedenfalls wehren sich die deutschen Autobauer natürlich gegen die Kastration ihrer automobilen Freiheit.
2: Ja, du mit deinem Fischwagen schaffst ja sowieso gerade mal 80. Dir kann das doch alles piep egal sein.
3: Ist es aber nicht, es geht um das Prinzip. Auch ich könnte mir am Wochenende einen Porsche leihen und mal so richtig den Fisch rauslassen.
2: Bäh, den schrumpeligen Aal will keiner sehen. Außerdem, Porsche-Fahrer haben einen kurzen Pimmel.
3: Wer sagt das denn?
2: Ja, der Betriebsrat von VW.
3: Zu dem Thema müssen die auch gerade noch was sagen.
2: Ja, bald darf man nämlich hier gar nichts mehr. Rauchen darf's nicht mehr, Brettern auf der Bahn darf's nicht mehr, zu saufen kriegst nichts mehr im Supermarkt. Ich wandere aus. Hier ist das Leben ja sowieso nur in XXS.
3: Ganz so schlimm ist es hier auch nicht. Die Schulbildung an der Hauptschule ist für dich zum Beispiel weiterhin kostenfrei.
2: Ich bin gar nicht auf der Hauptschule, du Doofkopf, sondern auf eine integrierte Gesamt. Und da besuche ich mal den erweiterten Turbozweig für dyskalkulatorische ADS-Patienten.
3: Das klingt ja fast wie ein akademischer Abschluss, Erwin.
2: Ja, jedenfalls die Generation Caddy, die hat auch ein Recht auf schnelles Fahren. Wir sind das. Drum merke, ihr habt die Autobahnen von euren Kindern bloß geliehen.

0: reiten für Freiheit und Gerechtigkeit. Die drei Musketiere. Heute
1: das Länderspiel.
2: Hey Athos, treuer Freund, weiß er, wie das Länderspiel gegen Portugal heute Abend ausgehen wird?

0: Der kleine Tierfreund.
1: Liebe Zuhörer, auf meinen eigenen Wunsch stelle ich Ihnen heute noch einmal einen munteren Freund unserer Wohnstuben vor. Als ich ihn vor einem halben Jahr zum ersten Mal präsentierte, wurde der kleine Nager den Showhändlern geradezu aus den Händen gerissen. Ein schöner Erfolg, wie ich finde. Das Heimtier wird immer beliebter, das liegt zum größten Teil an der Unverträglichkeit der Ehegatten. War es früher noch die Gemahlin, die den Liebreiz verströmte im Haus und Hof, so schmiegt sich heute das Meerschweinchen wohlig in des Hausherrn Schoß. Und der Wellensittich erzählt von seinen täglichen Problemen. Hier im Studio trippelt die Montezuma-Springmaus aufgeregt hin und her. Dieser lustige Nager kommt aus Mittelamerika zu uns und ist an sich sehr pflegeleicht. Zum Frühstück reichen ihm 3 Tassen Kaffee aus Nicaragua und eine Banane. Diese Ernährungsgewohnheiten prägen auch die charakteristischen Eigenarten dieses Kobolds, die ihm zu seinem Namen Montezuma-Springmaus verholfen haben. Schon die Azteken zähmten die wilde Kreatur und freuten sich an den ungestümen Leibesübungen. Uns reinlichen Europäern ist dieser Exot wohl auch deshalb fremd geblieben. Auf seiner Heimreise von Amerika führte Kolumbus neben etlichen Eingeborenen auch ein Dutzend Montezuma-Springmäuse mit nach Europa. Anfänglich, in den ersten 2 bis 3 Minuten, war der spanische Hof entzückt über die putzigen Hüpfer. Nach wenigen Augenblicken war die Atmosphäre jedoch vergiftet und man berichtet, dass Isabella, die Katholische, nicht mehr von ihrer Meinung abzubringen war, Westindien sei ein beschissenes Land. Am Hofe aber erzählte man sich von Montezumas Rache, die in Gestalt der Springmaus die alte Welt vernichten wolle. Aber das ist längst Geschichte, liebe Zuhörer, die wir dem putzmunteren Gesellen nicht nachtragen wollen. Außerdem lässt sich das Problem sehr leicht in den Griff bekommen. Die Springmaus handelt nie ohne Vorwarnzeit. Der eigentlichen Aktion geht ein deutlicher Ruf voraus. Jetzt kann der eilige Tierfreund zum Kehrblech eilen. Der Ruf ist sogleich ein Auslöser, mit dem das Tier seinen Darmtrakt stimuliert. Während das 5-fache Pock, Pock, Pock, Pock, Pock ertönt, können wir in Ruhe unsere Vorkehrungen treffen.

0: Gedanken zur Zeit. Es spricht Akademiker AD Cassovat von Sondermühlen.
1: Manchmal, liebe Freunde, wenn ich eine Flasche Bier trinke, denke ich an die vielen tausend Menschen in der dritten Welt, die sich keine Flasche Bier leisten können. Aber wie sollten wir ihnen helfen? Selbst wenn wir ihnen Bier schickten, wie würde die Rückgabe der Pfandflaschen geregelt? Oft müssen wir die Ungerechtigkeit der Welt, ob wir wollen oder nicht, auf unseren Schultern tragen. Denken Sie mal drüber nach.

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In China fällt ein Sack Reis um. 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

0: So, wir kommen jetzt zur Rückgabe der Klassenarbeiten. Unser Thema lautete wie? Jolan?
1: Die peripatetische Toleranzdosis eines anaeroben kryptografischen Paraergons im Vergleich zur rudimentär stereoskopischen Dysplasie einer menstrualen Eidetik oder Unterhaltung für Anfänger.
0: Ja, das ist richtig, Jolan. Nun, ich muss sagen, dafür, dass ihr erst die zweite Klasse unserer Witzeschule besucht, dafür ist das Ergebnis schon sehr, sehr beachtlich. Vor allem, was den Umfang eurer Arbeiten angeht, ich bin schon sehr überrascht. Vor allem, Torben, du hast es vielleicht etwas übertrieben. Dein Witz ergießt sich auf über 25 Seiten. Das ist auch alles sehr anschaulich, was du schreibst, auch grammatikalisch in Ordnung, aber da fehlt leider die Pointe,
2: Torben. Das haben wir aber auch so noch nicht durchgenommen, Herr Willumheit.
0: Ja, das stimmt, Torben, das konntet ihr noch nicht wissen. Was mich aber im Grunde auch noch etwas mehr überrascht hat, ist, dass der ganze Rest der Klasse einen und denselben immer den gleichen Witz beschreibt. So als ob alle zur gleichen Zeit den gleichen Einfall gehabt hätten. Das ist doch schon erstaunlich, oder? Ich will euch einmal einen vorlesen. Da schreibt zum Beispiel die Miriam: Zwei Männer stehen am Pissbecken. Sagt der eine, ich bewundere ihren großen Strahl. Sagt der andere, könnten sie auch haben, wenn sie den Reißverschluss öffnen würden. Miriam, bitte sei still. Miriam, das ist sehr schön beschrieben, aber ich muss ja sagen, Pissbecken schreibt man mit CK. So, Jolan, jetzt möchte ich gerne mal, dass du deine Arbeit vorliest, bitte.
1: Ja, also zwei Männer treffen sich auf der Herrentoilette. Plötzlich sagt der eine zum anderen, sie haben aber einen großen Strahl. Darauf sagt der andere, das ist doch nicht schwer, sie müssen doch nur ihren Reißverschluss aufmachen.
0: Ja, bitte Ruhe da hinten. Ruhe. Auf jeden Fall, so geht das ja in einem fort immer der gleiche Witz. Ob ich jetzt in das Heft von Mirko schaue oder bei Anastasia, Janet, Samuel, Boris, immer der gleiche Witz. Natürlich will es wahrscheinlich wieder mal keiner gewesen sein. Keiner hat vom anderen abgeschrieben. Na gut, ich werde dann hier und heute einmal ein Exempel statuieren. Alle, die diesen Witz geschrieben haben, bekommen eine 5. Und nur Tjörben bekommt eine 2. Was gibt es denn da zu lachen? Hä? Torben?
1: Sie haben Ihren Reißverschluss auf!

0: Das Bullshit-Buch der Rekorde präsentiert
1: unglaubliche Höchstleistungen.
2: Die längste Zeit mit einem Fisch in der Hose verbrachte der Radiomoderator Pavian Meyer zu Brochterbeck. 7 Wochen des Sommers 1989 trug er ein 280 Gramm schweres Heringsfilet geräuchert in seiner Unterhose, bis ihn Kollegen im August auf den strengen Geruch aufmerksam machten. Seine Erklärung für den Rekord: er hatte einfach vergessen, ihn wieder rauszunehmen.
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0: Oh, Paul Franjo, ich kann nicht mehr. Mann, so anstrengend habe ich mir dieses Pilgern aber nicht vorgestellt. Also im Fernsehen mit diesen ganzen abgewrackten Promis, da sah das aber viel einfacher aus.
1: Ja, Charlottchen, die waren ja auch auf dem Jakobsweg in Spanien. Wir sind auf dem Sephilisweg in der Serengeti, das ist viel intensiver. Da kommst du endlich mal weg von der Welt und lernst dich selber kennen.
0: Oh, um Gottes Willen, das will ich doch gar nicht. Ich mag mich nicht, Paul Franjo. Das weißt du doch, niemand mag mich.
1: Ja, und wer wüsste das besser als ich? Noch ein Red Bullchen, mein Schätzchen?
0: Hey, guck mal, da drüben, siehst du das?
1: Wen?
0: Den, da, diesen ausgemergelten, klapprigen alten Mann ohne Hose, hinter der verwesenden Antilope, der so seltsam guckt und ruckelt. Mensch, du, ist das nicht hier, Herr Kaiser?
1: Der Herr Kaiser von der homogranen Schleimer, der mir damals die Bums-Unfähigkeitsversicherung gegen Erektionsstörungen verkauft hat?
0: Ja, hier, früher habe ich den in meiner Werbung gesehen, aber jetzt schon ewig nicht mehr. Waren da nicht irgendwelche Sodomie-Gerüchte?
1: Ach was, niemand ist vollkommen. Los, wir sagen mal Hallo. Hallöchen, Herr Kaiser.
0: Hallo, Herr Kaiser.
2: Oh, ho, ho, na, das ist ja eine Überraschung. Ist Herr und Frau De Villiers. Haben Sie schon ewig nicht mehr gesehen. Entschuldigung, aber ich stecke hier gerade in einer wichtigen Angelegenheit. Wie geht's Ihnen denn?
1: Super, Herr Kaiser, super. Ich habe immer noch diesen Prostituierten-Import aus Osteuropa und meine Frau hat jetzt diese Kinderarbeitsvermittlung und die läuft also wirklich prächtig,
0: ja,
1: Herr
0: ja,
1: Kaiser.
0: Niemand lässt sich ja so dankbar ausbeuten wie Kinder, ja, nicht?
2: Schön, schön, dass es Ihnen gut geht. Klasse. Übrigens, hättest du vielleicht einen Schluck Wasser oder einen Job für mich?
1: Oh, leider nein, Herr Kaiser. Sind Sie denn gar nicht mehr bei der homogranen Schleimer?
2: Leider nicht. Nee, ich bin jetzt mehr

0: den mussten wir leider einschläfern, als er größer wurde. Da war er einfach nicht mehr so niedlich, wissen Sie, aber jetzt müssen wir auch weiter. Selbstfindung und Zuführung zum Göttlichen und so weiter, Sie wissen schon.
1: Klar, göttlich stehe ich auch drauf. Und wenn Sie mal wieder einen Job oder eine Wohnung hätten, dann melden Sie sich doch, ja? Ich bin meistens hier irgendwo.
2: Sicher, machen wir. Schönen Tag noch, Herr Kaiser. Und viel Spaß noch mit Ihrem Kadaver. Aber Vorsicht an den Knochen, die sind manchmal sehr spitz, ja?
1: Da, danke. Und Wiedersehen. Nee, hoffentlich. Ja. Könntest du vielleicht noch mal ganz kurz ein bisschen an der Antilope ruckeln? So macht es auch keinen Spaß mehr.
0: Ach, also der Herr Kaiser, der ist aber auch nicht mehr so wie früher, was, Schätzchen?
2: Nee.

0: Liebe, Intrigen, Portokosten.
1: Schicksale rund um das Wirtschaftsimperium des Fritz F. Niedmeier.
0: Wieder einmal hat der bis über beide Schlappohren verliebte Rauhaardeckel Norbert es nicht geschafft, die von ihm seit Monaten angebetete Afghanin anzusprechen. Mit eingezogener Rute schleicht er zurück zur Firma, um sich dort deprimiert unter den Schreibtisch von Frau Graumann zu legen. Aber auch da erwartet ihn eine böse Überraschung. Sein Lieblingsplatz ist bereits besetzt. Es ist der kleine Erwin, der gemeinsame Sohn von Frau Graumann, Jettmeiers Tochter Steffi und Außendienstmitarbeiter Zarkowski, der Norberts Stammplatz zu seiner Kuschelecke umfunktioniert hat. Norbert gibt sich alle Mühe, seinen Platz zurückzuerobern. Aber die frischen Milchzähne des kleinen Erwinchens sind einfach besser als Norberts altes, doch schon ziemlich mitgenommenes Gebiss. Während ihm die Zähne ausfallen, graben sich Erwins kleine Beißerchen tief in das Deckelfleisch.
2: Hört mal, ihr zwei, was macht ihr denn da unter meinem Tisch? Ach, Norbertchen, hat dich der Erwin wieder so fürchterlich gebissen? Ach Mensch, das ganze Ohr hat er dir zerfetzt. Erwin, wie oft habe ich dir schon gesagt, du sollst unseren lieben Norbert nicht so beißen. Wenn ich das noch einmal erlebe, kommst du ins Heim. Eigentlich gehören so bissige und gemeingefährliche Kinder wie du ja eingeschläfert.
0: Einschläfern? Sollte da doch eine gewisse Erziehungsmüdigkeit bei der sonst so liebevollen Frau Graumann aufgekommen sein? Dasselbe befürchtet auch Erwinchens zweite Mutter, Jettmeiers Tochter Steffi.
3: Du, Zarkowski, ich muss unbedingt mit dir über unseren kleinen Erwin reden, du.
4: Du, was? Wieso denn? Ich denke, die Graumann kümmert sich um die kleine Kröte.
3: Das ist es ja eben. Ich glaube, der Kleine, der ist da nicht mehr in guten Händen. Die Graumann, die hat jetzt schon ein paar Mal solche komischen Äußerungen gemacht. Ich habe Angst, sie tut unserem Kleinen was.
4: Naja, verstehen könnte ich das ja.
0: Verstehen könnte auch Njetmeyers Ex-Ehefrau Suzette sich selbst, wenn sie Njetmeyers neuen Geliebten, der 17-jährigen Tamara, etwas antäte.
5: Aber was? Verdammt, was soll ich dieser Schnepfe antun, damit sie meinen Fritz in Ruhe lässt und er endlich merkt, was er an mir verloren hat?
0: Ratlos zerbricht sie sich ihren süßen Bubikopf. Diese Methode der Ideensuche ist zwar ziemlich schmerzhaft, aber doch meistens erfolgreich, so auch dieses Mal.
5: Oh mon Dieu, ich weiß, was ich mache. Ich werde ihr einfach meine liebe Fritz wegnehmen und dann fahre ich mit ihm zusammen auf eine einsame Insel. Da wird er schon erkennen, was er an mir geerbt hat. Aber dann ist es zu spät. Ich werde ihn einfach ignorieren. Bis ans Ende unserer Tage.
0: Ein wahrhaft weiblich-teuflischer Plan. Wird er funktionieren und wird Frau Graumann dem liebenswerten kleinen Erwin wirklich ein Leid antun? Und wird das zerfetzte Ohr des süßen kleinen Rauhaardeckels Norbert tatsächlich wieder gänzlich verheilen? Wollen Sie das wissen? Ja? Dann verpassen Sie nicht die nächste Folge von Die Firma.

0: bei Frieda und Anneliese.
1: Und, gibt's was Neues in der Causa Ruth Möller-Schmeter?
2: Was ist das eigentlich für eine Causa, von der sie alle dauernd erzählen? Causa Wulff, hör ich auch ewig. Wer ist das denn, seine angeheiratete Schwester?
1: Causa, weiß ich auch nicht, sagt man heute wohl so. Ist aber auf alle Fälle kein Vorname, nicht?
2: Was ist denn jetzt mit Ruth Möller-Schmeter? Gibt's da was Neues oder warum fragst du?
1: Ja, ich frage dich, ob's da was Neues gibt.
2: Ich weiß nur was von den Aggregaten, nein, wie heißt es, Abgret, in den Hotel auf dem Weihnachtsmarkt in Prölle.
1: Was ist das denn, Abgret?
2: Wenn man eine Glühwein-Suite kriegt, das heißt zwei zum Preis von ein.
1: Das ist Abgret? Geht das nur mit Glühwein oder funktioniert das auch bei was anderes?
2: Eine Busfahrkarte, das geht auch, wenn du zum gleichen Preis vorne sitzen darfst.
1: Oder wenn du mit einem Niedersachsen-Ticket von der Bahn bis nach Westfalen reinfährst.
2: Ich dachte, das wäre Landfriedensbruch.
1: Nee, das müsste dann auch Abgret sein. Was werfen Sie denn jetzt Ruth Möller-Schmeter eigentlich noch alle vor?
2: Sie hätte letzten Weltspartag zwei Lineale und ein Radiergummi gekriegt. Ortsüblicher Tarif ist aber nur ein Lineal.
1: Den sollte das Lineal doch nachträglich bezahlen oder umwandeln in einen zinsgünstigen Bleistift.
2: Ja, das soll auch wohl alles nicht so einfach sein.
1: Denn müssen Ruth Möllers eben die nasse Wiese in Großbruch-Wedel verkaufen.
2: Ja, das stimmt. Sonst müsste sie dann doch wohl zurücktreten.
1: Von was?
2: Die ist doch noch Vorsitzende von der Häkelgruppe im Altkreis.
1: Ja, das ist dann mit die Würde des Amtes nicht mehr vereinbar. Ich jedenfalls würde den Amt eine lange Nase zeigen, Bätsch.
2: Und ich würde ein Upgrade von der Witwenrente in Richtung Witwenpension haben wollen.
1: Pension? Wer will denn bei dir ein Zimmer nehmen, alte feuchte Bude? Das ist hier nicht Mallorca und du bist nicht Maschmeyer.
2: Aber fast.

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0: Ein Engel der Sehnsucht heißt. Und er wurde von Bernd Klüver besungen. Heute sehen wir dieses Lied gelassen als ein Stück Vergangenheit. Aber vor 12 Jahren galt es für viele als der Inbegriff der Schnulze überhaupt.
1: Ey Leute, ich fass es nicht. Ist das denn immer noch nicht klar? Das war doch überhaupt nicht so gemeint. Von wegen Schnulze. Das
0: ist
1: doch
0: Michael Stede, Freund. Sie haben ihn schon gehört, verehrte Hörer. Michael, Sie sind der Auffassung, dass dieser Titel Tiefsinn hatte, dass mehr in ihm steckte?
1: Quatsch, ey, Tiefsinn. Aber weißt denn überhaupt, wer das war, der kleine Prinz?
0: Nein.
1: Das war ich, ey. So haben sie mich doch immer in unserer Gang genannt, weil ich doch diese runden Kekse mit der Schokofüllung so gern esse.
0: Und Bernd Klüver war auch in dieser Gang?
1: Na klar, ey. Wir waren doch der Mundharmonika-MC. Kannst du überall fragen, wenn du nicht glaubst. Weiß jeder in Oldentrup.
0: Ja.
1: Wir sind doch immer die Potsdamer Straße rauf und runter. Naja, und einen Tag, da hatte Berni doch echt seine Kutte vergessen.
0: So.
1: Und zur Strafe musste er einen Song schreiben, wo man nun echt null Headbanging drauf machen kann.
0: Headbanging.
1: Ja, Headbanging. Das ist bei uns so in den Statuten so geregelt.
0: Und
1: ne?
0: Heraus kam dabei dieses Lied?
1: Nee, das war doch, warte mal, beim Clubtreffen am Steinhuder Meer war das doch. Da treffen wir uns doch jedes Jahr Pfingsten. Da hatte Berli doch schon wieder seine Kutte vergessen.
0: So, ja.
1: Aber ich auch. Und da musste jeder von uns einen Strafsong machen. War ja so vorgesehen, ne? Ja, und meinen, den haben wir dann genauso auf Platte gepresst.
0: Ist nicht wahr.
1: Ja, warte mal, der ging so. Wenn du mir heute deine Lippen schenkst und auch noch morgen an mich denkst, dann kaufe ich dir eine Moto Guzzi. Dann sind wir beide so schnell wie noch nie.
0: Danke.
1: Hey, was ist denn?
0: Danke, Michael. Ich glaube, diesen Song kannten unsere Hörer noch nicht.
1: Nee, aber den kann man auch original kein Headbanging drauf machen, schwör ich dir. Ey. Kannst du mal versuchen, ey.
0: Ja, das war Michael Stede, Freund vom Mundharmonika MC aus Oldentrup für Radio FFN.
1: Echt null Headbanging, du?
0: Ja.

0: Entschuldigung.
1: Pass doch auf.
0: Oh, Herrgott, ich bin halt gestolpert. Kann doch mal passieren, ne?
1: Ja, dann steh endlich auf. Ich krieg keine Luft mehr, du Mopso.
0: Moment.
1: Los.
0: Das geht nicht.
1: Wie geht nicht?
0: Weiß er auch nicht. Hat sich irgendwas verhakt.
2: Das war aus der Reihe Große Momente der Weltgeschichte die Erfindung des Geschlechtsverkehrs. Garten Eden an einem Samstag ganz am Anfang.
1: Obwohl, bleib mal gerade noch einen Moment so liegen.
0: Wieso?

Ostern fängt auch bei uns Heimwerkern wieder die Saison an. Die Feiertage bieten sich dazu an, die Gerätschaften für den Außeneinsatz durchzutesten. Oder wie der Dichter sagt, gegen des Alltags öde Routine dreht sich flink die Mischmaschine. Horst, bist du soweit? Was wäre die Welt des Heimwerkers ohne Beton, dieser einzigartigen Masse aus Sand, Zement und Wasser? Heute möchte ich Ihnen, liebe Heimwerker, ein paar von meinen Lieblingsrezepten vorstellen. Zuerst den leichten Frühlingsbeton. 12 Schaufeln Sand, 4 Schaufeln Zement, ein Eimer Wasser, 10 Schaufeln Lauchzwiebeln und einen Zentner Thymian, ja. Wenn wir abends noch ein Rendezvous haben, sollten wir mit dem Vermauern des folgenden Betons vorsichtig sein. Es ist der Tzatziki, aus dem die griechischen Restaurants gebaut werden. Horst, kann's losgehen? Auf 3 Zentner Quark kommen 500 Knoblauchzehen, gleich 50 Knoblauchfüße. 12 Schaufeln Sand, eine Prise Zement und ein Eimer kaltgepresstes Olivenöl, ja. Wenn wir den Tzatziki mit etwas Gyros bestreuen, haben wir einen wunderschönen griechischen Dekorstein, ja, der nicht nur schwer im Magen liegt. Eine sehr schöne Sitte unserer Einfamilienhausbesitzer ist es, die Krone ihrer Gartenmauern mit Glasscherben zu schmücken. Das hat mich zum Rezept für Glasbeton angeregt. Ja, also der gewohnten Grundsubstanz werden 3 Eimer Glasscherben untergemischt. Mit diesem Spezialbeton lassen sich alle Zierwege im Garten ausfüllen. Alle Wege, die eher fürs Auge als für die Füße geschaffen worden sind. So, ich hoffe, ich habe Ihnen ein paar Anregungen für die Arbeit draußen gegeben. Es muss übrigens nicht immer Beton sein. Ich habe gestern für die Feiertage 3 Schiebkarren Kartoffelpüree und 2 Karren Apfelmus in der Mischmaschine hergestellt. In Norddeutschland ist dieses Gericht unter dem Namen Himmel und Erde ja sehr beliebt. Eine sehr passende Speise für das Osterfest, wie ich finde. Bis zum nächsten Mal, Ihr Arthur Hitzer.